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1: Ich bin Diana Kramer. Die aktuellen Kriege sorgen aller Voraussicht nach auch in den nächsten Monaten für steigende Preise hierzulande. Im April hatte der Ölpreisschock infolge des Iran-Kriegs die Teuerungsrate auf 2,9% getrieben. Heute wird das Statistische Bundesamt eine erste Schätzung zur Inflation im Mai veröffentlichen.
2: Hohe Spritpreise, das erleben wir seit Wochen an den Tankstellen und auch die Unternehmen. Sie werden die gestiegenen Preise voraussichtlich in gewissem Maße an die Verbraucher weitergeben. Da sind sich Volkswirte sicher. Konkret heißt das, wenn das Anliefern der Milch in die Molkerei mehr kostet, da die Tankfüllung mehr kostet, müssen Milchbauern und Molkereien diese Mehrkosten wieder reinholen. Den Preis für den Liter Milch zu erhöhen, ist da eine Möglichkeit. David Riemer, Nachrichtenredaktion.
1: In der Debatte um die Zukunft des 8-Stunden-Tags hat das Arbeitgebernahe Institut der Deutschen Wirtschaft vorgeschlagen, die Arbeitszeit zunächst nur für bestimmte Berufe auszuweiten. Gerade mit Blick auf den Arbeitsschutz könne man sich im ersten Schritt auf Beschäftigte konzentrieren, wo keine Gesundheitsrisiken drohen, die Bürobeschäftigten, sagte der IW-Arbeitsmarktexperte Oliver Stettes den Funke-Zeitungen. Gleichzeitig sprach er sich dafür aus, die Regelung zur

0: ein enormes Potenzial, sagte Pistorius.
1: Insgesamt habe ich gespürt, wie sehr unsere kanadischen Partner, genauso wie wir, viel Wert auf eine Vertiefung hin zu einer strategischen Partnerschaft legen. Und das erfreut mich sehr, weil es ein enormes Potenzial gibt. Nicht nur verteidigungs- und sicherheitspolitisch, sondern eben auch wirtschaftspolitisch, sei es Energie, sei es Rohstoffe, seltene Erden.
0: Verteidigungsminister Pistorius. Bei einer Explosion in der US-Großstadt Dallas im Bundesstaat Texas gibt es nach Angaben der Feuerwehr mehrere Tote. Die genaue Zahl sei bisher unklar, teilte der örtliche Feuerwehrchef mit. Die Einsatzkräfte waren ursprünglich wegen eines Gaslecks verständigt worden, dann kam es zu der Explosion. Mehrere Menschen werden noch vermisst.
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3: Uns liegen im Moment keine Meldungen vor. Alle aktuellen Staus und Blitzer findet ihr jederzeit auf antenne1.de oder ganz bequem in unserer Antenne 1 App.
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2: Loi. Heute zu Gast ist Loi. Ja, Loi hat jetzt ganz stolz ihr allererstes Album rausgebracht. Left in Your Love heißt es und es erzählt Geschichten aus ihrem Leben. Wir haben uns 2 Wochen vor Album-Release getroffen und haben über die Entstehung und auch über einzelne Songs gequatscht. Was sie zu erzählen hat, das hört ihr jetzt. Ich wünsche euch ganz viel Spaß mit Loi.
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2: Herzlich willkommen, Loi. Schön, dass du da bist.
3: Dankeschön. Ich freue mich sehr.
2: Wie geht's dir? Ich hoffe, du bist nicht so müde, weil ich habe natürlich deine Insta-Story verfolgt mit 2 Stunden Bahndelay, wurde daraus noch mehr. Und ich hoffe wirklich, dir geht's einfach gut und du bist noch gut angekommen.
3: Ja, ich bin noch gut angekommen. Das ist einfach immer super nervig. Dann kommt man irgendwie schon spät an. Ich bin halt von Berlin nach Hause gefahren, nach Mannheim. Und dann sind es halt schon so 5 Stunden, 5,5 Stunden. Mhm. Und dann kommen dann noch 2 Stunden drauf mit Delay. Und das ist einfach immer so ein bisschen nervig. Aber ich bin gut angekommen. Hatte jetzt ein bisschen weniger Schlaf. Ich habe auch nicht so gut geträumt, tatsächlich.
2: Nein, warum? Was war?
3: Ich habe irgendwie einen Albtraum gehabt.
2: Oh nein.
3: Ja, ich habe auch öfters irgendwie denselben Traum.
2: Ja.
3: Das macht mir ein bisschen irgendwie so, der geht mir immer im Kopf rum.
2: Was ist das denn? Magst du das mit mir teilen?
3: Kann ich mal, ist halt ein bisschen weird einfach. Aber ich habe immer den Traum, dass ich

0: und was wegrennen und dann theoretisch von der Klippe runterspringen, so hoch und dann runter ins Wasser. Und während ich hochspringe, werde ich erschossen.
1: Was?
0: Ja, und dann wache ich auf und es ist immer derselbe.
1: Ich bin keine Traumanalytikerin, aber ich glaube, das wäre mal ganz spannend. Das,
0: voll, ich dachte schon vielleicht irgendwie vor was weglaufen oder so, aber vor was?
1: Keine Ahnung.
0: Also, keine Ahnung. Naja.
1: Ich habe gestern von so einer Studie gehört, dass irgendwie, ich meine, es waren so um die 50% Albträume von ihrem Job haben. Das ist,
0: oh, krass.
1: Keine Ahnung, zu spät kommen oder ein Projekt vermasseln oder so. Aber die Zahl ist mir auch hängen geblieben. 19% haben schon mal geträumt oder einen Albtraum davon, dass sie nackt an der Arbeit erscheinen.
0: Echt?
1: Ja.
0: Das hatte ich noch nie.
1: Ich hatte das schon.
0: Wirklich?
1: Ja, nicht hier, aber früher, wo ich studiert habe, da habe ich in so einer Gastro-Ding gearbeitet. Und da hatte ich mal geträumt, dass ich einen Kunden bediene. Und
0: Crazy. Ja, aber war wahrscheinlich ein bisschen
1: komisch. War total verstörend. Ich bin dann aufgewacht und dachte mir, what the fuck, was war das jetzt schon wieder? Ich kann es bestätigen, ich gehöre zu den 19%.
0: Mann. Crazy.
1: Naja, okay, solange du das nicht träumst, dass du nackt auf der Bühne stehst, ist wahrscheinlich alles
0: bis
1: in Ordnung.
0: Jetzt noch nicht.
1: Okay, ich habe gehört, dass wir jetzt hier gerade die Ersten sind, die über dein upcoming Album sprechen.
0: Ja.
1: Wie ist es für dich? Wie ist es für dich vor allem, jetzt zum ersten Mal frische Fragen zu bekommen, die du wahrscheinlich in den nächsten Wochen 200 oder 300 oder 400 Mal gefragt wirst?
0: Es ist sehr erfrischend. Es ist, ich glaube, ich fühle mich einfach gut gerade und mein Kopf ist noch ganz klar. Und es ist ja oft so, dass man dann nach einer Weile denkt, habe ich das jetzt schon erzählt hier in dem Interview? Das habe ich halt jetzt natürlich gerade gar nicht. Und es fühlt sich sehr gut an.
1: Schön. Ich hoffe,
0: ein bisschen aufgeregt jetzt wegen dem Album.
1: Ja, ja, vor dem Release.
0: Ja, auch jetzt darüber so zu reden und so. Ich habe da jetzt 5 Jahre lang an diesem Album gearbeitet.
1: Wahnsinn.
0: Und jetzt kommt das einfach raus und dann ist das so ein Chapter, was einfach so ein Kapitel, was einfach dann abgehakt ist und dann geht's ins nächste.
1: Ja, lass uns da mal reindiven.
0: Yes.
1: Dafür habe ich mir mal kurz so ein bisschen aufgeschrieben und zusammengefasst, was so bei dir in den letzten Jahren passiert ist. Und man muss auch sagen, es sind nicht so viele Jahre. Es hat eigentlich so richtig, richtig angefangen, hat es mit Gold.
0: Mhm, das
1: kam im November 22 raus.
0: Ja.
1: Also sagen wir mal so Anfang 23 hast du so damit deinen Durchbruch gefeiert in vielen Ländern und den ersten Riesenerfolg, den ersten Riesenhit gefeiert.
0: Yes.
1: Danach gab es 3 weitere Songs, die alles zu Hits geworden sind. Das ist so krass, oder? Am I Enough? News The Way I Want It? Deine aktuelle Single Left In Your Love ist auch gerade auf dem Weg an die Spitze.
0: Yay.
1: Und das sind nur 2 Jahre.
0: Ja, das stimmt schon. Also jetzt, wenn du das jetzt auch so sagst, dann ist das schon schnell. Ich habe aber natürlich auch vor Gold noch an Songs geschrieben und da irgendwie dran gefeilt oder auch viel Social Media natürlich gemacht. Und die vergesse ich natürlich dann auch nicht. So.
1: Ja.
0: Deswegen kommt es mir, glaube ich, einfach mehr und länger vor als jetzt vielleicht euch.
1: Ja.
0: So. Aber voll so, nach Gold ist es wie so ein einfach, also ganz, ganz schnell gewesen. Krass.
1: Ja.
0: Echt crazy.
1: Aber es ist auch richtig schön und auch richtig schön, dir dabei zuzugucken, so wie das so läuft. Und jetzt gab es auch einen ersten Fernsehauftritt oder vielleicht nicht einen ersten, aber einen, über den wir nachher sprechen werden.
0: Okay.
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3: Jetzt erstmal wollen wir uns auf dein Album konzentrieren.
2: Yes.
3: Du hast gerade schon gesagt, 5 Jahre hast du da jetzt reingesteckt. Nimm uns doch mal so ein bisschen mit auf die Reise. Wie kommt es so von der Idee bis zur Realisierung und was war so die Idee beim Album? Weil das ist ja eigentlich meistens nicht nur einfach eine Sammlung von irgendwelchen Songs.
2: Nee, sondern voll.
3: Es hat Konzept.
2: Also ich glaube, ich habe mein Album auch so aufgebaut. Es sind 17 Songs auf dem Album.
3: Ja, heißt, da war ich auch baff.
2: Ja, es sind schon einige Songs. Und nicht jeder Song, also so mein Empfinden, hat natürlich jetzt das Level an Qualität oder so. Gerade auch lyrisch oder vielleicht auch einfach so von meinem Vibe her. So, ich musste mich natürlich auch erstmal finden von den Songs her. Und viele Songs, gerade die, wo ich vor Gold geschrieben habe, ganz, ganz am Anfang. Ich war 17, ich bin von der Schule gekommen. Und dann waren wir im Studio und haben dann einen Song geschrieben. Dann kam ein Dancing With You oder so. Von so einer richtigen, ganz cheesy Vorstellung von einem 17-jährigen Mädchen, die irgendwie da jetzt einen Song schreibt. So. Und ich dachte, es wäre so schade, wenn ich das nicht auch alles mit aufs Album nehmen würde. Weil wenn ich es jetzt nicht mit drauf tue, dann werde ich es nie machen. Und es gibt keinen besseren Zeitpunkt, als jetzt das erste Album, das irgendwie drauf zu packen. Deswegen sind es so viele auch. Und ich habe die auch so gelistet, also so, wie ich sie geschrieben habe, theoretisch. Das heißt, die sind alle, man sieht dann, am Ende kommt dann Gold und ein Do I Want It und so.
3: Das ist mir aufgefallen.
2: Yes.
3: Ich gedacht, die ganzen Songs, die wir kennen, die sind alle ganz hinten.
2: Ja, voll.
3: Macht Sinn. Okay,
2: ja,
3: cool.
2: Genau. Deswegen, ich bin sehr gespannt, was die Leute zu dem Album sagen. Und ich habe da ganz, ganz viel Herz mit reingesteckt. Und auch von der Gestaltung her, wir haben so ein, ich weiß gar nicht, ob ich schon so viel sagen darf, aber wir haben dann auch gerade, was so CDs und so angeht oder irgendwie Schallplatten oder so, Vinyl, wir haben so ein Buch, wo dann auch die Texte und so drinstehen. Und das ist so schön geworden.
3: Gott, das hört sich so toll an.
2: So schön geworden, so persönlich, so ein bisschen tagebuchmäßig. Und ich freue mich einfach wirklich. Ich freue mich sehr, wenn das einfach jetzt rausgeht in die Welt.
3: Wir uns auch und deine Fans vor allem auch. Ich würde sagen, wir bleiben einfach mal bei deinem Konzept so ein bisschen und gehen so diese Reise mit dir durch. Ich habe mir ein paar Songs rausgeschrieben, über die ich gerne ein bisschen sprechen möchte.
2: Ja.
3: Aber ich habe die Reihenfolge jetzt nicht beachtet.
2: Ach Quatsch, so. Die ist auch, glaube ich, habt ihr die bekommen?
3: Ich habe das Album bekommen. Deswegen,
2: crazy, okay.
3: Ja. Glaube ich, ist da die Reihenfolge drauf.
2: Ja. Safe.
3: Okay, wollen wir chronologisch oder sollen wir einfach jetzt so ein bisschen wild rumspringen, so wie ich es mir jetzt aufgeschrieben habe.
2: Voll, mach dein Ding.
3: Weil ich würde jetzt einfach mal mit deinem aktuellen Song, mit deiner aktuellen Single, die auch Albumsnamensgeber ist, anfangen. Das ist Left in Your Love. Was ist denn die Story zu diesem Song und wie, wann, wo und so ist die entstanden? Um was geht's?
2: Also Left in Your Love ist Anfang letzten Jahres jetzt, ne?
3: Es ist ja also 24.
2: Genau.
3: Von einem ziemlich genau einem Jahr.
2: Genau. Ja. Okay. Da ist der entstanden in London und ich war im Studio und wir haben eigentlich einen anderen Song fertig gemacht und geschrieben. Ich glaube, das war sogar The Way I Want It. Und nach dieser Session und nach diesem Recording hab ich mit René hat sich ans Klavier gesetzt und hat so ein paar Chords einfach gespielt. René Miller, mit dem ich immer Songs schreibe und so, ganz, ganz toller Mensch.
3: Grüß mit dem gibt es auch eine Star-Podcast-Folge. Einfach mal ein bisschen runterscrollen. Da ist René dabei. Stuttgarter übrigens.
2: Yes, ganz, ganz lieber Mensch. Genau, und er hat sich ans Klavier gesetzt, hat ein paar Chords gespielt und dann haben wir was gesummt, haben dann irgendwie was, keine Ahnung, getextet in a way, ein bisschen getoplined. Und dann kam, glaube ich, sogar der Chorus von Left in Your Love schon, also diese und es war so toll, aber es war schon sehr spät und dann sind wir wieder ins Hotel und dann am nächsten Morgen waren wir so, wir müssen den weiterschreiben, wir müssen den unbedingt jetzt weiterschreiben, weil wir alle haben den gefühlt und dann haben wir den weitergeschrieben und am Anfang hatte ich gar nicht so dieses Thema im Kopf. Am Anfang war das wirklich so, okay, das klingt cool. Und natürlich hat man dann irgendwie getextet, aber es war dann eher so ein, ich bin jetzt nicht mit dem Gedanken daran gegangen, okay, ich schreibe jetzt den Song über die und die Person, über das Thema, sondern es war wirklich einfach nur so ein, das hört sich gut an, damit kann ich irgendwie relaten, aber ich habe diese Verknüpfung noch nicht so gefunden. Und dann so nach dem zweiten, dritten Satz war es dann so, okay, ich weiß ganz genau, um wen dieser Song handelt. Und der ging dann über meinen Dad, beziehungsweise so die Beziehung zwischen uns, die war einfach nicht immer so toll.
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2: 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Und das ist so, glaube ich, auch so ein Fall von, wenn Künstler sagen, dass Songs schreiben für die Therapie ist.
3: Ja, oder? Voll, auf jeden Fall.
2: Weil du ja voll auch an dein Kindheits-Ich rangehst und guckst, wie hat die kleine Leonie sich gefühlt damals in der Situation.
3: Ja, total.
2: Und jetzt hat er den Song gehört und macht jetzt irgendwie das raus, was er empfindet. Hat sich jetzt eure Beziehung dadurch ein bisschen verändert?
3: Genau, das ist das Schöne daran. Darauf danke. Da wollte ich eigentlich drauf hinaus. Unsere Beziehung ist jetzt viel besser als davor. Also ich glaube, wir haben uns einfach durch den Song ausgesprochen. War auch ganz lang. Also wir saßen da wirklich so ein paar Stunden am Tisch und haben dann alle Sachen, die uns irgendwie belastet haben, die wir so nie angesprochen haben, angesprochen. Mhm. Und jetzt ist sie auf jeden Fall besser als davor. Ich glaube, das dauert ein bisschen, bis sie wirklich auf so einem hundertprozentigen Level sein wird. Aber ist auf jeden Fall viel, viel besser. Das macht mich sehr glücklich.
2: Schön.
3: Ja.
2: Das freut mich mega zu hören.
3: Ja.
2: Und jetzt hören wir mal in den Song zusammen rein.
3: Ja.
2: Hier ist Left in Your Love.

0: okay. Ich habe mir noch aufgeschrieben, weil das hat mir ein Vöglein gezwitschert, dass dir der Song Don't Worry About Me auch ganz besonders am Herzen liegt. Magst du da auch die Geschichte mit uns teilen?
1: Voll. Das ist natürlich jetzt total gegensätzlich auch zu dem Song, wo wir eben drüber gesprochen haben.
0: Das ist nicht schlimm. Das ist, glaube ich, einfach ein Leben, oder?
1: Es ist einfach
0: Es gibt die Ups, es gibt die Downs. So
1: voll.
0: Ist es.
1: Ich bin natürlich jetzt auch, das passt auch eigentlich zu dem Thema, ich bin natürlich bei meiner Mama aufgewachsen dann. Und meine Mama war für mich immer so meine Heldin. Meine Mama war immer mein Vorbild. Und ich, meine Schwester und meine Mama, wir waren immer zu dritt. Wir sind so die drei Musketiere und wir machen alles zusammen. Und ich habe den Song für meine Mama geschrieben, weil jetzt, wo ich aus dem Haus bin, ich bin ausgezogen, ich glaube mit 19 oder so, 19, 20, bin ich dann ausgezogen. Und ich glaube, es ist für einen Elternteil auch einfach ein bisschen hart, dann plötzlich in Anführungszeichen alleine zu sein, so die Kinder in die weite Welt zu lassen und nicht mehr vielleicht alles mitzubekommen. Mhm. Und natürlich telefoniert man oder FaceTimet man. Ich bin natürlich auch irgendwie viel unterwegs. Aber es ist natürlich nicht das Gleiche, wie wenn man jetzt jeden Tag dann nach Hause kommt und jemand ist da.
0: Voll.
1: Und sie hat sich natürlich, was Eltern halt auch machen, sich immer Sorgen gemacht, wenn ich dann irgendwie unterwegs bin. Würde ich, glaube ich, auch, wenn ich Mutter wäre. Mhm. Und dann habe ich ihr den Song geschrieben, Don't Worry About Me. Also mach dir keine Sorgen um mich. Und immer, wenn ich den live performe, dann bekomme ich immer ein bisschen Tränen in die Augen. Mhm. Gerade, wenn es irgendwie dunkel ist und ich spiele zu einer später Zeit oder so und dann sieht man die Sterne, es ist Open Air und dann kommen die Menschen mit ihren Taschenlampen. Mm. Es ist super süß.
0: Ich krieg schon so einfach Gänsehaut.
1: Ja.
0: So schön.
1: Genau. Und das ist einfach ein super schöner Song, bedeutet mir sehr, sehr viel, auch weil er einfach so echt ist.
0: Mhm. Schön.
1: Ja.
0: Da wollen wir auch reinhören. Hier ist Don't Worry About Me.
1: Es ist so verrückt, dass man das jetzt so sagt.

0: Also es ist ja in zwei Wochen, in gut zwei Wochen kommt es raus. Mhm. Bist du dann so eine, die dann bis 0 Uhr Release Day wach bleibt und direkt alles checkt und,
1: safe,
0: und guckt und,
1: ja,
0: und wie ist so die Resonanz und so? Ja.
1: Voll. Ich glaube schon. Also so war es auch bis jetzt bei jedem Single Release, dass ich wirklich auch 0 Uhr am Start war. Meistens gehe ich irgendwie live oder so.
0: Ach so, so gleich.
1: Genau.
0: Ja, krass.
1: Und feiere da so ein bisschen rein. Aber auch alles irgendwie, also keine Ahnung, ich sitze dann wahrscheinlich in einem Hotelzimmer. Ich war, glaube ich, bis jetzt bei jedem Single-Release, bevor ich was Falsches sage, kurz überlegen. Ich glaube, bei jedem Single-Release war ich irgendwo in einem Hotel.
0: Echt? Mhm. Also immer alleine auch?
1: Nee, dann teilweise mit meiner Band, okay, oder irgendwie mit Management oder sowas.
0: Okay.
1: Genau. Und das ist immer super gechillt, super schön eigentlich. Und dann feiern wir mal so ein bisschen. Aber jetzt mit dem Album natürlich, so das erste Album ist nochmal was, ne, Besonderes.
0: Ja.
1: Ich weiß gar nicht, was wir machen. Ob wir einfach wieder auf chillig irgendwie was machen. Ja, bin mal gespannt.
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2: Loi. Ich habe mir noch mehrere Songs aufgeschrieben, aber ich würde an der Stelle sagen, such du dir doch mal einen Song aus, über den du gerne noch ein bisschen weiter sprechen möchtest.
3: Boah, es sind so viele einfach auch, gell?
2: Sonst werfe ich noch mal einen rein.
3: Ey, werf du gern einen rein.
2: Weil der mir sehr gut gefallen hat.
3: Okay.
2: Pick-up. Okay, damit habe ich jetzt nicht gerechnet.
3: Echt?
2: Magst du
3: den
2: nicht? Also, was heißt, magst du den nicht so? Aber
3: also ich mag den nicht.
2: Nee, ich habe den zwar drauf, aber so richtig geil finde ich ihn nicht. Nein, der hat mich einfach so abgeliftet.
3: Ah, sehr schön.
2: So, ich fand das cool und ich kann mir den auch im Radio vorstellen zum Beispiel. Ich höre ja immer auch so ein bisschen mit einem Radio.
3: Ja, natürlich,
2: ne?
3: Klar.
2: Und Pickup habe ich mir gedacht, oh doch, der könnte doch mal bei uns laufen.
3: Ja, Pickup, super Song. Mag ich sehr, auch den live zu spielen, finde ich sehr cool. Der liftet das auch, wie du schon sagst, alles nochmal so ein bisschen auf. Und der war auch einer der ersten Songs, der ist ja auch schon draußen so. Und das, ich kann mich auch noch an das Musikvideo erinnern. Das war mein erstes Mal so Bluescreen. Mhm. Wir haben da so ein riesengroßes Sonnenblumenfeld dann reingeshootet. Das war schon sehr cool. Und vom Meaning her ist Pickup eher so ein, ich habe mir früher, ist auch witzig, dass du den jetzt ansprichst, weil ich habe den heute in meiner Story
2: echt
3: hochgeladen. Ich erzähle ja über jeden Song in meiner Story, jeden Tag jetzt was bis zum Release, über die Songs.
2: Coole Idee.
3: Und jetzt auch, heute war Pickup dran.
2: Das
3: deswegen
2: ist ja witzig.
3: Voll witzig, voll funny. Genau, und vom Meaning her ist der eher so, ich habe mir früher sehr, sehr viel Gedanken darüber gemacht, wenn ich unterwegs bin oder nicht mehr zu Hause bin oder so, dass Freunde oder Familie denken, dass ich nicht mehr Teil davon bin oder nicht mehr so in der Gruppe bin und mich das alles irgendwie so leer lässt in dem Sinne. Und das fand ich sehr schade. Und dann war ich so, ey, egal wo ich bin nur einen Anruf entfernt. Und falls du jemanden zum Reden brauchst oder irgendwie einen Tipp brauchst oder so, ich bin trotzdem da. Auch wenn wir uns vielleicht nicht jede Woche sehen, aber ich bin da. Ruf mich einfach an. Und das war mir einfach sehr, sehr wichtig. So. Ja.
2: Ich kenne das selbst. Also, wenn du einfach Freunde hast, die in einer anderen Stadt wohnen, ich finde es unfassbar schwer, Kontakt zu halten.
3: Ja.
2: Und ich bin nicht so viel unterwegs wie du oder sowas.
3: Nee, aber andere Stadt ist ja wirklich
2: Stadt.
3: So voll. Man lebt sich auseinander.
2: Voll.
3: Man lernt sich dann mal vielleicht mal an der Schule kennen oder so.
2: Mhm.
3: Und dann geht man seine Wege und dann ist es schon wieder irgendwie schwerer. Dann geht man arbeiten, dann hat man das.
2: Aber was ich da auch ganz faszinierend immer finde, ist, dass wenn du die Leute dann wieder siehst, dann ist es so, als wärst du
3: total
2: nie getrennt gewesen.
3: Total.
2: Man knüpft genau da an, wo man aufgehört hat.
3: Voll.
2: Das ist so cool.
3: Wenn es die richtigen sind, dann ist es so.
2: Mit meinen Schulfreundinnen benehme ich mich teilweise, weil wir haben uns quasi getrennt, sage ich jetzt mal räumlich, wo wir alle studieren gegangen sind. Also vor locker 10 Jahren.
3: So. Crazy.
2: Und wenn wir zusammenkommen, dann ist es immer witzig.
3: Voll schön. Richtig schön.
2: Ja. Aber schöner Song. Vielleicht werde ich den mal schicken.
3: Yes, mach das gerne.
2: Und wir hören an der Stelle natürlich auch noch schnell rein. Pick up.

0: einerseits ist natürlich der Grund, dass du hier bist, dass du zu uns kommst und wir über das Album sprechen. Aber es gibt noch einen zweiten Grund, warum du heute in Stuttgart bist. Du bist nämlich heute Abend bei Holiday on Ice.
1: Yes.
0: What? Was machst du da? Singst du da? Wahrscheinlich singst du, aber was? Wie kann ich mir das vorstellen?
1: Genau, ich werde da zwei Songs von mir singen. Einmal Gold und einmal Left in Your Love. Ich freue mich sehr. Ich bin schon sehr aufgeregt auch. Einfach, weil das was komplett Neues ist. Also ich stehe auf dem Eis.
0: Das wollte ich nämlich fragen. Hast du Schlittschuhe an?
1: Nee, aber ich habe so, also ich war noch nicht bei den Proben oder sowas.
0: Aber da du bist doch heute Abend.
1: Hin. Ach ja,
0: so,
1: ja, genau.
0: Du probst heute.
1: Ja. Okay. Und ich habe keine Schlittschuhe an. Es gibt diese, ich weiß gar nicht, wie man die nochmal nennt.
0: Spikes,
1: genau. Die habe ich dann an.
0: Ah, okay.
1: Und dass ich nicht
0: die
1: so,
0: so kleine,
1: rutsch.
0: Wie so Widerhaken oder so kleine.
1: Genau,
0: mhm.
1: Ja. Aber das ist es dann auch. Ich hoffe, ich falle nicht hin. Ich hoffe, ich falle keine Treppe runter oder so.
0: Das wird ziemlich peinlich. Ich drück dir die Daumen, aber das schaffst du schon.
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2: Loi. Wir haben nämlich eine neue Rubrik bei unserer Jana Carola. Die moderiert den Nachmittag bei uns.
3: Okay.
2: Und die sucht jetzt jeden Tag den Tollpatsch des Tages.
3: Oh.
2: So, daher meine Frage an dich. Ist dir in letzter Zeit oder ist dir in letzter Zeit irgendwas passiert, wo du sagst, oh fuck, das war richtig peinlich, Mann?
3: Oh, richtig peinlich.
2: Irgendwas Tollpatschiges.
3: Also mir passieren also teilweise am Tag mehrere Sachen, die sind dann aber nicht so krass peinlich, aber so, ich stolper oder ich schlag mir meinen Kopf irgendwo an einer Decke an oder sowas, obwohl ich relativ klein bin. Aber wie zum Beispiel im Flugzeug ist es mir letztens passiert. Ich war im Flugzeug und dann bin ich aufgestanden von meinem Sitz und habe mir dermaßen meinen Kopf an diesen Handgepäcksdingern, die man immer so zumacht, an diesen Fächern, so angeschlagen. Und ich war so, oh Gott. Und es hat einen Knall gegeben. Und der war schon auch einfach laut. Und alle haben sich so umgedreht und mich angeschaut. Ich so, I'm good. Und das war ein bisschen peinlich.
2: Kennst du das, wenn man so hinfällt, so alleine vielleicht ist und hinfällt und dann die erste Reaktion so ist, dass man guckt, ob es jemand gesehen hat?
3: Ich glaube, wenn ich hinfall, auch auf der Bühne und so, habe ich immer mir vorgenommen, direkt eine Pose zu machen. Also ich falle hin und mache dann direkt, egal ob jemand guckt oder nicht, ich mache die Pose. Ich glaube, dann ist nicht mehr so peinlich.
2: Weil du es einfach so mit einbaust?
3: Ja.
2: Ist dir schon mal passiert?
3: So gewollt vielleicht passiert.
2: Ja.
3: Auf der Bühne?
2: Ja.
3: Ist mir noch nicht passiert.
2: Okay. Toll.
3: Zum Glück noch nicht. Das ist ja teilweise meine größte Angst.
2: Ja, verstehe ich. Aber hey, das kann passieren.
3: Ja. So. Beziehungsweise auf der Bühne hinfallen ist noch okay, in Anführungszeichen. Aber stell dir mal vor, du fällst runter. Oh, toll. Ha, ich hab was.
2: Oh Gott,
3: jetzt kommt's. Ich war in, wo war das schon wieder? In der Schweiz, glaube ich. Es war ein Festival, Open Air. Scheiße. Und es war eine Bühne, die war relativ hoch so, aber ich konnte schon noch runterspringen. So. Da bin ich halt runtergesprungen. Da war dann diese Barrikade und dann habe ich mich auf so ein Ding gestellt und habe dann mit dem Publikum so ein bisschen interagiert. Und dann wollte ich wieder auf die Bühne. Ich hab's nicht hochgeschafft. Entschuldigung. Meine Hose, ich hatte eine enge Jeans an und ich konnte mein Bein gar nicht so richtig hoch tun. Und dann bin ich nicht mehr hochgekommen auf diese Bühne. Und dann ist zum Glück, hatte ich jemanden hinten an der Bühne stehen, der das Monitoring macht und hat mich dann so vor allen auf diese Bühne gehievt. Gott, war das peinlich. Es war auch sehr lustig. Ich habe auch den Song dann so halbwegs nur irgendwie performen können. War sehr lustig und sehr peinlich.
2: Ich stelle es mir richtig gut vor.
3: Oh je.
2: Oh Gott.
3: Ja.
2: Es tut mir auch ein bisschen leid, aber es ist so lustig. Oh Mann.
3: Oh, habe ich mich da hochgerobbt irgendwie. Ich war teilweise auf dem Bauch. So auf die Bühne gerobbt.
2: Aber heutzutage wird auch alles gefilmt.
3: Oh Gott.
2: Gibt's das?
3: Ich weiß es gar nicht. Ich weiß es gar nicht. Habe ich das vielleicht noch? Wenn ich es hab, dann schicke ich es euch. Oder so.
2: Gottes Willen. Dann können wir es mal posten. Oh. Also nur, wenn das okay ist.
3: Ja, ey,
2: dich.
3: Klar.
2: Die Story dazu ist halt einfach. Okay, geil. Also vielen Dank für deine Story. Richtig, richtig gut. Ich muss so ein bisschen rushen jetzt leider. Du hast eine kleine Bewerbung, sage ich jetzt mal, rausgeschickt per Insta, nämlich an Eminem. Du hast geschrieben, der sucht gerade Female Vocals. Da wollte ich mich doch mal erkundigen.
3: Ja.
2: Hat sich da jemand gemeldet?
3: Noch nicht. Aber ich glaube, bei Eminem ist auch noch mal einfach sau schwierig.
2: Mhm.
3: So, der Typ ist einfach eine Legende.
2: Mhm.
3: Und allein wenn der mir nur Hi schreiben würde oder so, würde ich
2: ohnmächtig.
3: Also crazy. Ja, also es hat sich noch niemand gemeldet. Ich glaube, es ist auch einfach nur, also bei mir ging ja dieses Cover von Mockingbird so auch wieder so ein bisschen viral. Und natürlich erhofft man sich dann irgendwie, dass so ein Eminem mal was drunter kommentiert oder sowas.
2: Oh, ey.
3: Das wäre so krass.
2: Das wäre so krass.
3: Aber ich mache mir da auch nicht so viel Hoffnungen. Ich poste das dann, weil auch viele Leute dann mir natürlich auch dann folgen wegen dem Cover zum Beispiel. Und dann ist es einfach nochmal eine andere Version oder so.
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3: Wo wir schon bei bei Vorbildern irgendwo auch sind. Ich erinnere mich nämlich dran, dass du mir letztes Mal erzählt hast, dass du hattest für uns so eine Weihnachtsshow moderiert, wo du eine Stunde vier Songs raussuchen durftest und die anmoderiert hast. Vielleicht hast du es mir aber auch so erzählt. Es war auf jeden Fall aber auch ein Song in der Show drinne, Teddy Swims. Mhm. Ich kannte den da gar nicht. Das war vor anderthalb Jahren oder so. Und der hatte jetzt ja erst so danach, eigentlich letztes Jahr, also 24, so seinen Durchbruch. Deswegen wollte ich mal fragen, was hörst denn du aktuell so? Weil das könnte ja sein, dass der dann dieses Jahr irgendwie seinen Durchbruch hat.
2: Also aktuell, ich finde den neuen Song von Doji auch ganz cool.
3: Doji?
2: Die macht gerade, die ist auf TikTok gerade richtig viral.
3: Wie schreibt man das?
2: Doechi oder so, glaube ich.
3: Werde ich recherchieren?
2: Glaube ich.
3: Ich werde schon
2: finden.
3: Die macht
2: so sehr so R&B. Also sie fällt so ein bisschen aus dem Raster raus, was gerade so an Musik, glaube ich, da ist. Aber feiere ich sehr auch einfach, weil es was anderes ist. Aber ich bleibe schon auch meinen alten Artists treu, so. Mhm. Also natürlich hört man dann irgendwie auch mal in trendige Songs rein, die gerade aktuell sind, aber ich bin schon immer noch trotzdem bei einem James Arthur, bei einer Adele, bei einem Ed Sheeran, so. Mhm. Das sind immer noch meine Justin Bieber, immer noch meine Top.
3: Hast du Tickets für Ed?
2: Nein.
3: Der kommt ja.
2: Nein, ich hab keinen.
3: Da lässt sich bestimmt was machen.
2: Vielleicht. Ich frag mal.
3: Frag mal.
2: Ja.
3: Bestimmt. Okay, die Zeit rennt weg. Ich hätte jetzt noch zu Masked Singer, aber das ist ja auch vorbei eigentlich. Einzige Frage, wie krank war das unter so einer Maske?
2: Es war so heiß.
3: Ja, glaube ich nämlich.
2: Es war so heiß. Und ich glaube, also ich brauche mich ja gar nicht so zu beschweren. Auch da war ja der Schneemann. Ich glaube, der hat das von allen, glaube ich, so ein bisschen am schwersten gehabt.
3: Ja.
2: Man schwitzt da so krass.
3: Ja.
2: Und es ist so schwer, dieses Kostüm. Ich glaube, alleine mein Kopf hat, warte mal, was ist der Kopf? Nee, nur mein Kleid hat schon 6 Kilo gewogen.
3: What?
2: Mhm. Es war so schwer. Und dann noch zu performen. Und dann hat man noch die Abtempo-Songs. Da muss man sich noch bewegen. Und da dann irgendwie nicht. Du musst auch wirklich essen davor, weil sonst hältst du das nicht durch.
3: Boah.
2: Es ist so krass, wirklich.
3: Aber war cool. So
2: es war
3: Erfahrung.
2: Super cool.
3: Okay, ich muss noch eine Sache fragen.
2: Ja.
3: Es sind zwei Fragen. gibt's noch ein Format, wo du mal mitmachen würdest? Gerne?
2: So interviewmäßig?
3: Nee, so fernsehmäßig.
2: Sing meinen Song.
3: Mhm.
2: Würde ich sau gern machen. Und The Voice, klar, irgendwie. Wobei ich bei The Voice ein bisschen Respekt habe auch. Da so Coach oder so zu sein, da habe ich ein bisschen Respekt vor.
3: Mhm,
2: aber ich glaube, ich fände es einfach interessant.
3: Mhm.
2: Und es reizt mich dann immer sehr. Sonst? Ja.
3: Ich frage die zweite Frage.
2: Ja.
3: Am Freitag geht ja Dschungel los. Würdest du jemals, also jetzt mal ganz abgesehen so davon, wie es mit deiner Karriere läuft, aber wärst du vom Typ Mensch jemand, der sagen würde, klar, mache ich gehe mal in den Dschungel. Geile Herausforderung für mich.
2: Also wenn ich jetzt, ja, also ich glaube, ich wäre schon ein Mensch, wo ich sagen würde, ich packe jetzt einfach einen Rucksack und gehe in den Dschungel und check da mal. Aber dann auch vielleicht nicht so lang. Vielleicht höchstens ein paar Tage oder sowas. Aber ich würde, glaube ich, nie, also auch zu meinem aktuellen Standpunkt so, glaube ich, würde ich da nicht teilnehmen wollen. Also jeder, der es macht, cool. Und es ist ja auch einfach krass entertaining so.
3: Guckst du sowas?
2: Ich habe mal als 24 Tim, glaube ich, hat er damit gemacht.
3: Jahr.
2: Genau. Da habe ich mal ein paar Folgen geschaut, aber sonst gar nicht. Ich kenne dieses, ich bin ein Star, hol mich hier raus.
3: Das ist
2: den
3: das.
2: Spruch. Genau. Den Spruch kenne ich.
3: Ja, okay.
2: Aber alles andere, was da passiert, die müssen dann irgendwie Sachen essen oder sowas.
3: Ja.
2: Und dann kriegen die Sterne oder so.
3: Ja, genau, um sich Essen zu erkämpfen.
2: Ah, crazy,
3: quasi.
2: Genau.
3: Auch das führt zu weit.
2: Ja.
3: Naja, okay, mal gucken. Aber es ist gut zu wissen, dass du generell dann so ein Mensch bist, der auch Herausforderungen sich stellen würde.
2: Ja.
3: Weil ich würde es nicht tun.
2: Echt?
3: Nein.
2: Okay.
3: Der Blick auf die Uhr sagt leider, dass wir es jetzt beenden müssen.
2: Okay.
3: Aber es hat mir ganz arg viel Spaß gemacht,
2: mir
3: wie
2: auch.
3: Immer. Und ich hoffe, wir sehen uns bald wieder.
2: Yes, ich hoffe es auch.
3: Und nochmal ganz, ganz tolle Daumen drücken und alles Gute und so für deinen Release.
2: Dankeschön.
3: Ich bin mir ganz sicher, dass das mega ankommen wird und dass es großartig wird.
2: Danke.
3: Und ja, bis zum nächsten
2: bis
3: Mal.
2: Bis zum nächsten Mal. Vielen Dank.
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4: Ich bin Diana Kramer. Bis Ende Juni läuft noch der Tankrabatt. Erwartungen an eine Verlängerung darüber hinaus hat Bundesverkehrsminister Patrick Schnieder bereits gedämpft. Der Staat komme irgendwann an die Grenze seiner Möglichkeiten, sagte er dem Handelsblatt.
5: Für den Tankrabatt verzichtet der Staat auf Steuereinnahmen von bis zu 1,6 Milliarden Euro. Künftig sieht Verkehrsminister Schnieder eher Entlastungsbedarf beim Güterverkehr. Er verweist auf dessen Auswirkungen. Diese Preise würden weitergegeben. Lebensmittel und Waren des täglichen Bedarfs würden teurer. Die Gefahr, dass es an den Zapfsäulen zu einem echten Kraftstoffmangel kommt oder Flugzeuge ohne Kerosin dastehen, sieht er zumindest kurzfristig nicht. Ursula Winkler, Nachrichtenredaktion.
4: In den Verhandlungen zu einem Rahmenabkommen im Irankrieg gibt es angeblich einen wichtigen Fortschritt. Unterhändler aus den USA und dem Iran haben laut US-Kreisen eine vorläufige Einigung erzielt. US-Präsident Donald Trump müsse dem noch zustimmen, heißt es.
6: Angeblich wurde der Deal schon vor 2 Tagen geschmiedet, aber Trump wollte noch drüber nachdenken. Das Memorandum soll ein Ende des Krieges, die Öffnung der Straße von Hormuz und die Freigabe iranischer Vermögenswerte im Ausland festlegen. Die Waffenruhe soll weiter verlängert werden, bis alle weiteren Details geklärt sind. Das iranische Atomprogramm, Sanktionen und die Beseitigung von Seeminen in der Straße von Hormuz durch den Iran. Aus den USA, Tina Eck.
4: Der Iran hat derweil Hoffnungen auf eine schnelle Einigung gedämpft. Anders als aus Washington hieß es aus Teheran, das Abkommen sei bislang weder fertiggestellt noch bestätigt. Die schwierige Sicherheitslage im Osten der Demokratischen Republik Kongo ist nach Angaben des Generaldirektors der Weltgesundheitsorganisation Tedros die größte Herausforderung im Kampf gegen Ebola. Der WHO-Chef war am Abend in der am schwersten vom neuesten Ebola-Ausbruch betroffenen Region im Kongo eingetroffen. Allein im vergangenen Monat hätten Kämpfe rund 100.000 Menschen vertrieben. Das mache es äußerst schwierig, den Ausbruch einzudämmen, sagte Tedros und rief zu einem Waffenstillstand auf.

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0: Schönen Freitag euch.
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2: Ich bin Diana Kramer. In der Debatte um die Zukunft des 8-Stunden-Arbeitstags hat das Arbeitgebernahe Institut der deutschen Wirtschaft vorgeschlagen, die Arbeitszeit zunächst nur für bestimmte Berufe auszuweiten. Mit Blick auf den Arbeitsschutz könnte man sich im ersten Schritt auf Beschäftigte konzentrieren, wo keine Gesundheitsrisiken drohen, die Bürobeschäftigten, sagte der IW-Arbeitsmarktexperte Oliver Stettes den Funke-Zeitungen. Die schwarz-rote Koalition will statt des 8-Stunden-Arbeitstages einen wöchentlichen Rahmen für die Arbeitszeit einführen. Doch es gibt Streit um das Vorhaben. Bundesverteidigungsminister Boris Pistorius setzt auf eine verstärkte Kooperation mit Kanada. Am 2. Tag seiner Reise besuchte er in Montreal Rüstungsunternehmen. Er und auch die Kanadier sehen großes Potenzial für eine Partnerschaft in vielen Bereichen, sagte Pistorius.
3: Insgesamt habe ich gespürt, wie sehr unsere kanadischen Partner, genauso wie wir, viel Wert auf eine Vertiefung hin zu einer strategischen Partnerschaft legen. Und das erfreut mich sehr, weil es ein enormes Potenzial gibt. Nicht nur verteidigungs- und sicherheitspolitisch, sondern eben auch wirtschaftspolitisch, sei es Energie, sei es Rohstoffe, seltene Erden.
2: Bundesverteidigungsminister Boris Pistorius. Wer morgen, also am Samstag, mit dem Auto Richtung Italien will, hat schlechte Karten. Die Brenner Autobahn wird wegen einer Demonstration komplett gesperrt. Das dürfte auch schon heute für Probleme sorgen.
4: Ab morgen früh ist die Brenner Autobahn dicht, also werden sich schon heute viele auf den Weg machen und das dürfte direkt auf der Autobahn, aber auch drumherum für Staus und Behinderungen sorgen. Am Sperrtag direkt dann wird es auf vielen der Ausweichstrecken nur im Schneckentempo vorangehen. Die Gemeinde Gries in Österreich will mit der Demo gegen die Verkehrsbelastung protestieren. Rund 15.000 Menschen leiden täglich unter Lärm, Feinstaub und überlasteten Straßen, lautet ihr Argument. Lea Matschulat, Redaktion.
2: Paris wird zur Hochsicherheitszone. Die französische Hauptstadt rüstet sich mit einem Großaufgebot an Polizeikräften für das Finale der Champions League zwischen Paris Saint-Germain und dem FC Arsenal London am Samstag. Obwohl das Finale weit entfernt in Budapest stattfindet. Verhindert werden sollen massive Ausschreitungen wie beim Finalsieg von PSG im vergangenen Jahr. Damals gab es 2 Tote und knapp 200 Verletzte.
0: 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Um 5:03 gehen wir gemeinsam auf die A5 Karlsruhe Richtung Heidelberg. Zwischen Bruchsal und Kronau, Achtung, hier Gefahr durch einen defekten LKW auf dem Standstreifen. Rüber auf die B29 Aalen Richtung Stuttgart, zwischen Weinstadt-Endersbach und der Überleitung zum Teiler B14 B29. Achtung, hier steht ein defekter PKW auf dem rechten Fahrstreifen. Falls ihr heute früh auch schon was gesehen habt, einen staunenden Blitzer, klingelt gerne durch oder schickt eine WhatsApp jetzt an die 08000 75 7000 oder ganz einfach über unsere Antenne 1 App.
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0: 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Einen tollen Freitagmorgen euch. Hi. Dieser Sommersalat explodiert gerade komplett im Netz. Warum plötzlich alle genau diese Zutaten feiern und wie ihr es nachmacht. Gleich in Was geht ab im Netz machen wir hier in 7 Minuten. Und jetzt ziehen wir aber erstmal gemeinsam die Augenrollos hoch. Brrrt. Zack, oben. Das machen wir am besten mit Superstar Taylor Swift und The Fate of Ophelia.
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0: Guten Morgen. 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
0: Und hier schon mal ein Warnhinweis, damit ihr nicht gleich zum Sabbern anfangt. Am besten jetzt schon mal so ein Tuch mit dazulegen. Denn es geht gerade wieder ein richtig geiler Snack viral. Ein Sommersalat, den ihr unbedingt ausprobieren müsst. Ich habe es gestern getestet und es ist wirklich Bombe. Pfirsich, Gurke und Feta.
2: Ja, klingt schon mal sehr frisch.
0: Und da könnt ihr auch noch andere Sachen mit reinmachen, wo ihr Bock drauf habt. Aber das ist die Basis. Ich meine, wir haben es ja jetzt jahrelang gehabt mit Wassermelone, Feta.
3: Das und, ist oldschool.
0: Ja, und da gibt es jetzt eben diese neue Kombi und es schmeckt so gut. Also diese kalte Gurke mit diesem süßen Pfirsich und dem Feta, boah, es ist einfach richtig geil. Vor allen Dingen kann man den easy nachmachen. Ihr braucht nicht mal 5 Minuten für das Ganze. Ich habe für euch natürlich wieder ein richtig geiles Rezept zusammengeschrieben. Das könnt ihr haben. Da schreibt uns jetzt am besten direkt eine WhatsApp an die 08075 7000 und dann lasst es euch schmecken heute.
2: Kurze Frage, wo ist der Rest von dem Salat, den du mir mitbringen wolltest zum Probieren?
0: Gibt's nicht.
2: Super.
0: Vielen Dank, nett von dir.
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0: Einen schönen Freitagmorgen euch.
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0: Auf, kommet, esset und trinket. Ja, Leute, so lautet morgen das Motto beim zweiten Street Food Festival in Benningen. Und es findet rund um das Haus am See statt. Also erstmal geile Kulisse mit so einem kleinen Baggersee. Also ich schau da auf jeden Fall vorbei. Leute, da gibt es so viel geile Sachen. Selbstverständlich ein paar Viertel und die Speisekarte, Freunde, die kann sich sehen lassen. Wildmaultaschen, Spanferkel, vegetarische Dinnete. Mhm. Die gibt es übrigens auch mit Schinken und so richtig lecker. Verschiedene Crepes und so weiter und so fort. Da trifft man auf jeden Fall wieder jeden. Los geht's ab 12 Uhr und der Eintritt ist natürlich auch noch frei. Geile Sache.
3: Und wenn ihr Bier und geiles Essen feiert, müsst ihr unbedingt zu den Ludwigsburger Brautagen am Rathausplatz, denn da steht seit gestern nämlich ein richtig riesiger Biergarten. Schön. Und das Ganze läuft noch bis nächste Woche Sonntag. Und ganz ehrlich, ich werde mir da safe richtig geil frisch gezapfte Bierchen reinstellen.
0: Das glaube ich.
3: Aber auch für Kim hat es auch ein paar Viertel und Cocktails.
0: Ja, wie sieht's aus mit Essen? Ist die wichtigere Frage.
3: Ja, keine Sorge. Das natürlich ein paar Loaded Fries, griechisches Street Food. Grillklassiker hat's auch. Und Veggie-Angebote für Steffi. Also ich sag mal, da ist für jeden was dabei. Und dazu hat's auch noch Live-Acts auf einer Bühne.
4: Lecker klingt das alles. Ich habe noch was für alle, die ein bisschen shoppen gehen wollen. Und zwar in der Outlet City Metzingen. Da ist heute Nacht das Shopping-Event des Jahres. Ja? Midnight Shopping.
0: Oh,
4: und zwar
0: cool.
4: Bis 24 Uhr. Und morgen könnt ihr das auch machen, bis 22 Uhr durchstöbern. Es soll mega Rabatte geben. Also bis zu 80% teilweise auch auf Artikel. Wow. Also eigentlich, Kim, was so wir zusammen noch mal hinschauen sollten. Also plant schon mal lieber ein bisschen mehr Platz in eurem Kleiderschrank ein.
0: Was ist los am Wochenende? Gibt's für euch auch noch mal zum Nachhören in unserem Audioversum.

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0: 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Und wir schauen auf die Straßen gemeinsam. 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Um 5.28 Uhr gehen wir gemeinsam auf die A5 Karlsruhe Richtung Heidelberg zwischen Bruchsal und Kronau. Hier Gefahr durch einen defekten LKW auf dem Standstreifen. Rüber auf die B29 Aalen Richtung Stuttgart zwischen Weinstadt-Endersbach und der Überleitung zum Teiler B14 B29. Hier steht ebenfalls ein defekter PKW hier auf dem rechten Fahrstreifen. Die Polizei ist hier aber auch schon vor Ort. Falls ihr auch was gesehen habt, einen staunenden Blitzer, klingelt gerne durch oder schickt eine WhatsApp jetzt an die 08000 75 7000 oder über unsere Antenne 1 App.
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0: Schönen Freitagmorgen euch.
2: Hi.
0: Wer holt sich den Wochensieg beim großen Hitradio Antenne 1 Tabu? Der nächste heiße Anwärter, der steht schon in den Startlöchern. Wir checken das gemeinsam aus und drücken die Daumen in 12 Minuten.
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1: Wusstet ihr, dass man eine Wetterhexe kaufen kann, mit der man anscheinend das Wetter steuern kann?
2: Wie jetzt?
1: Ja.
2: Eine echte Hexe, oder
1: ja,
2: was?
1: Ja, anscheinend eine echte Hexe.
2: Hä?
1: Ich habe mich da mal so ein bisschen schlau gemacht. Ich
2: heirate am
1: 6.6., also übernächstes Wochenende. Und bis jetzt steht so ein bisschen bewölkt und könnte teilweise auch mal nass werden. Und das möchte ich natürlich nicht. Und deswegen habe ich geguckt, man kann bei Etsy so eine Wetterhexe kaufen. Da geht's los ab 3,50 Euro.
2: Ist aber ein Schnapper.
1: Da kannst du da auswählen, nimmst du die Standardleistung, die starke Kraft oder die extreme Power, die gibt's für einen Zehner.
2: Lass mich raten, du willst die extreme Power auswählen.
1: Ja, ich will natürlich die extreme Power. Und es ist anscheinend dann so, dass da die Energie so gelenkt werden soll an dem Tag, dass da das Wetter gut wird. Und ohne Scheiß, das hat voll viele positive Bewertungen, also 5 Sterne. Und da haben auch Leute geschrieben, wie dankbar sie sind. Ihre Hochzeit war so toll, weil da war dann doch gutes Wetter. Und ganz ehrlich, ihr wisst, ich bin doch so ein bisschen spirituell angehaucht. Ich glaube, das funktioniert. Also ich werde da jetzt einen Zehner ausgeben und dann hoffe ich, dass am 6.6. das Wetter ganz gut wird. 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Schau nicht so skeptisch.
2: Ja, ich weiß ja nicht so recht, was ich davon halten soll. Aber ich kann dir auf jeden Fall jetzt schon mal sagen, heute in meine Wetterglaskugel. Die sagt für heute, warte mal ganz kurz. Ah ja, 28 Grad.

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2: Und die nächste Runde, die spielen wir jetzt mit Stella aus Eislingen. Guten Morgen.
3: Guten Morgen.
2: Hello.
4: Guten Morgen.
2: Hey, grüß Hallo. Dich. Stella, bist du aufgeregt?
3: Es geht so.
2: Ja, du musst eigentlich ein bisschen aufgeregt sein, denn Wochensieger ist aktuell immer noch Luca aus Freudenstadt. Der hat nämlich 3 Punkte, der führt aktuell. Glaubst du kannst den schlagen?
3: Ich probier's auf jeden Fall.
5: Bau halt Druck auf hier, Kim, ne?
2: Ja, ich wollte so sagen, also du zockst jetzt gleich mit Steffi, ne? Die haut dir so viele Begriffe wie möglich um die Ohren und du musst die dann erraten. Und unser Wachmacher-Azubi Tom ist Schiri, das heißt, der quiekt, sobald Steffi irgendein Wort sagt, das sie nicht sagen dürft, ja?
3: Okay.
2: Eure 40 Sekunden starten ab jetzt.
5: Okay. Der Panama...
3: Der Panama, oh Gott.
5: Es ist der, wie sagt man, es ist der Panama, da läuft etwas durch. Es ist ein... Ah, weiter, okay, warte.
3: Oh Gott, weiter.
5: Es gibt ein Emoji, wenn du etwas echt kacke findest. Nicht der Kacke-Emoji, sondern dass dann jemand quasi gestorben ist.
3: Kuss-Emoji.
5: Nee, gestorben. Was ist das für ein Emoji?
3: So, ja, das eine mit den Kreuzchen an den Augen.
5: Nein, Totenkopf. Shit.
2: Da ist die Zeit um.
5: Richtig, richtig schlecht zum Wochenende.
2: Ja, Wachmacher Azubi Tom, ich weiß, ich muss dich noch fragen.
4: Kannst du machen.
2: Wie viele Punkte hat denn die liebe Stella mit der Steffi erreicht?
4: Leider keinen.
2: Ach Mensch.
5: Ach, Stella. Ich wollte am Anfang auf den Panama-Kanal und das zweite wäre Totenkopf gewesen.
3: Okay.
2: Schade. Aber Stella, trotzdem vielen lieben Dank fürs Mitmachen und fürs Mitzocken.
3: Ich danke euch.
2: Du kannst dich gerne nochmal bewerben und dann spielen wir vielleicht in ein paar Wochen nochmal zusammen und vielleicht hast du dann mehr Glück.
3: Okay, gut.
2: Ja, und dann heißt es, wir gratulieren und zwar Luca aus Freudenstadt, der hat tatsächlich sich den Wochensieg mit 3 Punkten geholt.
5: Und ja, natürlich mit dir auch.
2: Ich hab's jetzt nicht extra nochmal gesagt, aber gut. So, wenn ihr sagt, ach, das schaffe ich auch, easy peasy, dann bewerbt euch gern für die nächste Spielrunde. Wir freuen uns auf eine WhatsApp von euch.
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0: 5.53 Uhr, hier ist Hitradio Antenne 1 für euch.
1: Und mit dem coolsten Trio des Jahres starten wir rein in diesen letzten Arbeitstag. Gleich Gone, Gone, Gone für euch mit am Start. David Guetta, Teddy Swims und Tones in allgemeinsam. Richtig geile Nummer. Schicken wir euch zum Wachwerden. Und obendrauf gibt's Leonie. Don't worry, sorgt für gute Laune an diesem Morgen, gleich um kurz nach 6. Das sind die besten Hits von heute bei Hitradio Antenne 1.
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0: 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Das Wetter wird auch heute wieder richtig heiß. Die Sonne gibt Vollgas. Lediglich bei euch im Schwarzwald sind ein paar Quellwölkchen zu sehen. Ansonsten strahlend blaue Himmel. In Ludwigsburg am Schloss Favorit, da haben wir schon 11 Grad gemessen. In Mosbach 9, bei euch in Gröbingen sind es 10 Grad. 30 Grad, die sind heute noch mal drin. Das Wochenende bleibt zwar sonnig, kann aber immer mal wieder so ein bisschen tröpfeln und auch gewittern. Es ist 5:05, jetzt das Wichtigste mit Lena Schaffer.
1: Schönen guten Morgen.
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1: Der Juni beginnt und mit ihm kommen einige wichtige Änderungen auf uns zu. So werden zum Beispiel bei Organspenden künftig sogenannte Überkreuzspenden erlaubt. Lukas Schröder, was ändert sich nächsten Monat noch?
15: Für uns wird es zum Beispiel einfacher, online abgeschlossenen Verträgen zu widerrufen. Unternehmen müssen nämlich künftig eine sogenannte sichtbare Widerrufsfunktion bereitstellen. Das können zum Beispiel ein Button oder ein Link sein. Die Regelung gilt unter anderem für Webshops, Streaming-Abos sowie Finanz- und Versicherungsdienstleistungen mit gesetzlichem Widerrufsrecht. Außerdem müssen Unternehmen transparenter ihre Gehaltsstrukturen offenlegen. Ziel ist dabei unter anderem, Frauen und Männer für gleiche Arbeit gleich zu bezahlen.
1: Die USA und der Iran haben laut Medienberichten eine vorläufige Einigung für ein mögliches Abkommen erzielt. US-Vizepräsident Vance sagte aber, dass Präsident Trump noch nicht entschieden habe, ob er zustimmt. In dem Abkommen geht es unter anderem um die Straße von Hormuz und Gespräche über das iranische Atomprogramm. Der Iran erklärte jedoch, dass es bisher noch keine endgültige Einigung gäbe. Wenn ihr jetzt am Wochenende in euren Pfingsturlaub starten und über die Brennerautobahn fahren wollt, dann solltet ihr euch Ausweichrouten bereithalten, denn die Verbindungsstraße zwischen Deutschland und Italien ist morgen komplett gesperrt. Der ADAC Württemberg empfiehlt, wenn möglich, erst am Montag oder Dienstag loszufahren. Wenn ihr das nicht könnt, solltet ihr das Gebiet umfahren und je nach Reiseziel eine Route über die Schweiz oder über den Reschenpass nehmen. Doch auch dort solltet ihr euch auf volle Straßen einstellen. Beim Einkaufen müssen wir mittlerweile tief in die Tasche greifen und das dürfte auch erstmal so bleiben. Im April hatte der Ölpreisschock wegen des Iran-Kriegs die Teuerungsrate auf 2,9% getrieben. Das ist der höchste Stand seit Januar 2024. Heute veröffentlicht das Statistische Bundesamt eine erste Schätzung zur Inflation in diesem Monat. Zwar sollte der Tankrabatt für etwas Entlastung sorgen, doch Volkswirte erwarten, dass die höheren Energie-, Produktions- und Transportkosten nach und nach auf die Preise für Nahrungsmittel und auch manche Dienstleistungen durchschlagen werden.
0: 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Um 6:02 gehen wir gemeinsam auf die A5, Karlsruhe Richtung Heidelberg, zwischen Bruchsal und Kronau. Achtung, hier Gefahr durch einen defekten LKW auf dem Standstreifen. A8 Stuttgart Richtung München, zwischen Stuttgart Flughafen Messe.

0: Straße Mülheim am Bach auf Höhe des Ortseingangs in beiden Richtungen Gefahr durch mehrere Pferde auf der Fahrbahn. Seid ihr bitte hier besonders vorsichtig, dass euch und den Tierchen nichts passiert. Falls ihr auch schon was gesehen habt, einen staunenden Blitzer, klingelt gerne durch oder schickt eine WhatsApp 08000 75 7000 oder ganz einfach über unsere Antenne 1 App.
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0: Hi zusammen, guten Morgen.
2: Hallo, hallo.
0: Patrick aus Stuttgart ist für uns der Mann des Morgens. Der bringt uns nämlich den nächsten Hit-Verhörer, warum sich Enrique Iglesias dabei anhört, als hätte er plötzlich richtig Appetit auf, Achtung, Wurst. Das verraten wir euch hier in 7 Minuten.
2: Und wir starten rein in diesen fast 30 Grad Freitag. Gut gelaunt tanzt ihr jetzt ins Badezimmer mit Leonie und Don't Worry.
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1: Wir alle kennen diesen englischen Song, haben aber irgendwie trotzdem was Deutsches da drin verstanden. Das ist unser Hitverhörer und den suchen wir jeden Tag mit euch. Und heute kommt ein Verhörer von. Guten Morgen, wer ist dran?
2: Hallo, hier ist der Patrick aus Stuttgart.
1: Hallo.
3: Grüß dich, hallo.
1: Patrick, wo hast du dich verhört?
2: Bei El Pardon von Enrico Iglesias.
1: Okay, geile Nummer, warte, hör nochmal rein.
3: Urlaubsvibes.
1: Sommergefühle, ja. Und wo hast du dich verhört und an welcher Stelle?
2: Also bei 45 Sekunden, da verstehe ich immer zweimal hintereinander, hast du noch mehr Wurst da?
3: Klassisch, wenn es zum Beispiel ans Grillbuffet geht oder so, hast du noch mehr Wurst da?
1: Okay, warte, ich schwul mal hin zu 55 Sekunden, ne? Ich bin jetzt echt gespannt. Hier. Finde ich, hört man es ja besser, aber wenn man viel Hunger hat,
3: ein bisschen versteckt.
4: Hast du noch mehr Wurst da?
1: Das ist doch der perfekte Song für dich, Kim.
3: Geil, ja. Ab zum Grillen. Sehr cool.
1: Hey, danke, Patrick.
2: Kein Problem, sehr gerne.
1: Ihr habt euch auch verhört? Dann ruft uns gerne an oder schreibt uns eine WhatsApp an die 08000 75 7000. Das ist der Hitradio Antenne 1 Hitverhörer. 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

0: 12 nach 6 haben wir es. Guten Morgen. Es ist Freitag hier bei Hitradio Antenne 1.
1: Yes, und ihr wisst, was Freitag heißt. War oder bla. Ich habe richtig Bock. Eine Story von Kim und wir müssen gemeinsam entscheiden, stimmt die oder ist die einfach ausgedacht? Kannst du schon mal was sagen?
0: Ja, passt auf. So ein kleiner Spoiler. Es ist eigentlich ein Wunder, dass ich überhaupt hier bin und hier sitze, denn eigentlich bin ich Fernsehstar auf Malle geworden. Ich muss zugeben, ist schon ein Weilchen her, also, so gute 10 Jahre auf jeden Fall. Hab's Urlaub gemacht mit meinen Tanzmädels auf der Insel. Warum eine meiner Freundinnen und ich noch heute im Fernsehen zu sehen sind, mit einer ganz bestimmten, ich würde auch sagen, eher verrückten Aktion, das verrate ich euch nachher hier um kurz nach 8. Ich bin gespannt, was ihr dazu sagen werdet.
1: Ich bin auch sehr gespannt und mein Kopf rattert. Also, wir brauchen jetzt was zum Nachdenken. Dieser Song ist perfekt dafür. David Guetta, Teddy, Swimstones and I, Gone, Gone, Gone, hier bei Hitradio Antenne 1. 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

0: 8 vor halb sieben. Wunderschönen Freitagmorgen. Hier ist Hitradio Antenne 1.
1: Und ihr geht jetzt ganz gemütlich in Richtung Kaffeemaschine. Drückt die erste Taste, dann macht es vielleicht erstmal so ein...
0: Oder...
1: Das ist das Geräusch, das wir alle lieben am Morgen. Und obendrauf bekommt ihr noch mehr Geräusche, die ihr lieben werdet. Gleich haben wir David Guetta und Hunter X mit am Start mit Golden, einer der besten Hits von heute. Um kurz nach 6:30, das sind die besten Hits von heute bei Hitradio Antenne 1.
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0: 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Das Wetter wird auch heute wieder richtig heiß. Die Sonne gibt jetzt schon Vollgas. Lediglich bei euch im Schwarzwald haben wir dann ein paar Quellwölkchen am Himmel. Ansonsten strahlend blauer Himmel. Bei euch in Heidenheim am Brenzpark aktuell 9 Grad gemessen. In Triberg bei euch 11, in Nagold 10 Grad. Auf bis zu 30 Grad geht das Thermometer heute nochmal hoch. Das Wochenende bleibt zwar sonnig, kann aber immer mal wieder so ein bisschen tröpfeln und gewittern. Es ist 6:55 und jetzt das News-Update mit Lena Schaffer.
14: Guten Morgen. Wie sieht es auf dem Arbeitsmarkt bei uns in Baden-Württemberg aus? Die Bundesagentur für Arbeit stellt heute ihre Statistik für den deutschen Arbeitsmarkt im Mai vor. Es wird mit einer saisonalen üblichen Entlastung bei der Arbeitslosigkeit gerechnet. Jeder Zweite in Deutschland wünscht sich kürzere Arbeitszeiten. Das zeigt eine Umfrage des Deutschen Gewerkschaftsbunds. Der DGB leitet daraus Schlussfolgerungen für die Reformpläne der Bundesregierung ab. Gute Nachrichten von der Deutschen Telekom. Der Tarifkonflikt ist beigelegt. Die Gewerkschaft Verdi und die Telekom haben eine Einigung in der vierten Runde nach einem 36-stündigen Verhandlungsmarathon erzielt.
0: 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Um 6.26 Uhr gehen wir auf die A5 Karlsruhe Richtung Heidelberg zwischen Bruchsal und Kronau. Hier Gefahr durch einen defekten LKW auf dem Standstreifen. Rüber auf die 8 Stuttgart Richtung München zwischen Stuttgart Flughafen Messe und Neuhausen. Hier ein defekter PKW auf dem Standstreifen. B29 Aalen Richtung Stuttgart zwischen Endersbach und der Überleitung zum Teiler B14 B29. Hier steht immer noch der defekte PKW auf dem rechten Fahrstreifen. Die Polizei ist vor Ort und aktuell haben wir schon knapp 1 Kilometer Stop and Go.
14: Dann noch die Kreisstraße Mülheim am Bach auf Höhe des Ortseingangs. Achtung, hier immer noch in beiden Richtungen Gefahr durch mehrere Pferde auf der Fahrbahn. Falls ihr auch was gesehen habt, einen staunenden Blitzer, klingelt gerne durch oder schickt eine WhatsApp jetzt an die 08000 75 7000 oder ganz einfach über unsere Antenne 1 App.
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14: Happy Friday zusammen.
1: Guten Morgen. GNTM-Finale hatten wir ja gestern Abend. Wer ist es denn jetzt geworden? Es gab ja die Woche schon einen Riesenskandal, dass die Gewinner angeblich geleakt worden sind. Aber waren es denn jetzt auch diese zwei? Verraten wir euch gleich in 12 Minuten.
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0: jetzt lach doch nicht, Steffi. Guten Morgen, hier ist Hitradio Antenne 1, 6.33 Uhr haben wir.
1: Das war jetzt eigentlich gar nicht geplant, aber ich muss euch davon erzählen.
0: Ja, danke.
1: Also Kim hat ein Problem. Sie kann einfach bestimmte Wörter nicht aussprechen, wirklich. Und ich schmeiß mich weg. Du musst es jetzt bitte für alle machen.
0: Ja, okay. Also passt auf, Leute. Also, der Mann meiner besten Freundin, der heißt Sascha.
1: Wie?
0: Das hat er mir nicht geklaut. Sascha. Ohne Witz, also dieses SCHS vorne, hinten, das killt mich jedes Mal.
1: Aber das Ding ist, es ist ja nicht das einzige Wort. Gestern haben wir noch über was geredet. Ich sag das Wort jetzt absichtlich nicht, weil versuch's bitte nochmal zu sagen.
0: Abonnement. Gut, das hat wieder nicht geklappt. Abonnement, ich kann's auch nicht. Wie heißt denn richtig?
1: Abonnent.
0: Abonnement.
1: Wenn du etwas abonniert hast, dann bist du der Abonnent.
0: Abonnement. Ja, gut. Wir lassen das einfach so stehen.
1: Ich kann zugeben, ich habe auch ein Wort, wo ich immer stolper. Es ist Regisseur.
0: Regisseur.
1: Ja, da bist du jetzt wieder der Besserwisser.
0: So nämlich, das gefällt mir viel besser. Aber Leute, Hand aufs Herz, welche Wörter sprecht ihr immer falsch aus? 08000 75 7000. Schickt's mal gerne durch, haben wir ein bisschen was zu lachen an diesem Freitagmorgen. Hello.

0: 6.41 Uhr.
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2: Und Instagram ist voll mit dem großen Finale von Germany's Next Topmodel. Das hat nämlich gestern Abend stattgefunden. Konnte man sich reinziehen im TV. Vor 2 Tagen haben wir da schon mal drüber geredet. Ja. Denn es war große Aufruhr im Netz. Denn anscheinend wurden die Gewinner ja geleakt. Ja. Da wurde das Cover mit den Gewinnerfotos schon verbreitet. Von der Harper's Bazaar höchstpersönlich an ihre Abonnenten verschickt. Was ja auch irgendwie der Gag des Jahres ist. Ja, dann hat aber ProSieben gesagt, nee, wir wollen ja nur die Spannung hochhalten.
3: Natürlich.
2: Jetzt ist natürlich die Frage, sind die Personen auf den Fotos jetzt wirklich die Gewinner gewesen oder nicht? Und das sagt euch Heidi jetzt nochmal höchstpersönlich.
4: Germany's Next Topmodel ist... Es ist Aurelie!
3: Ja! Oh, hat's da doch gestimmt, was die Harper's Bazaar geleakt hat,
2: und
3: Mensch.
2: Bei den Männern?
4: Germany's Next Topmodel 2026, es ist... Es ist Eva!
3: Boah, wie laut!
2: Also ich muss ja sagen, erstens, warum freut sich Heidi bei Ivo so krass viel mehr
3: als
2: bei Aurelie? Aber ja, Leute, der Leak war richtig. Also alle, die Bilder vorher schon mal gesehen haben, das waren auch die Gewinner. Kommentare gibt es auch einige zum Finale im Netz. Die meisten schreiben, ja, nächstes Mal bitte wieder Live-Show. Sie fanden es sehr unpersönlich. Sie wollen das wieder live sehen. Finde ich auch, weil es war eigentlich immer geiler. Auch mit den Acts und so,
3: ja,
2: wenn es echt
3: Stars.
2: Live war. Aber ansonsten kann man sagen, die Fans sind ziemlich glücklich mit der Gewinner. Auswahl, die finden die beiden richtig toll. Ich finde auch, das sind zwei richtige Zuckermäuse. Die sind
3: mir auch
2: sau sympathisch. Ja. Also wenn ihr die beiden mal sehen wollt, dann schreibt uns einfach eine WhatsApp an die 08000 75 7000. Dann schicke ich euch mal das Gewinnerduo von Germany's Next Topmodel 2026 durch.
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0: tollen Start in diesen Freitagmorgen, 6.52 Uhr. Hier ist Hitradio Antenne 1 für euch.
1: Und der Apfel fällt nicht weit vom Stamm, so sagt man das doch immer. So war es auch bei Taylor Swift, denn ihre Großmutter, die war Opernsängerin. Mhm. Taylor hat quasi aber das Genre einfach gewechselt, ist aber richtig erfolgreich geblieben. Gleich Uplight, gleich mit dabei. Und obendrauf Nico Santos. All-Time-High. Damit tanzen wir uns rein in dieses fast Wochenende um kurz nach 7. Das sind die besten Hits von heute bei Hitradio Antenne 1.
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0: 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Das Wetter sieht aktuell schon bombastisch gut aus. Richtig viel Sonne und strahlend blauer Himmel. So bleibt's heute auch den ganzen Tag über. Bei euch in Pforzheim am Gasometer, da haben wir schon 12 Grad. In Bad Mergentheim 10 und auch in Trochtelfingen 12 Grad. 30 Grad, die sind heute nochmal drin. Das Wochenende bleibt ebenfalls sonnig, kann aber immer mal wieder so ein bisschen tröpfeln und gewittern. Es ist 5:07. Jetzt das Wichtigste mit Lena Schaffer.
14: Schönen guten Morgen.
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14: Wenn eure geplante Urlaubsroute über die Brenner Autobahn verläuft, dann solltet ihr umplanen, denn die ist morgen gesperrt. Grund dafür ist eine Demonstration der anliegenden Bewohner für besseren Lärmschutz. Weil viele Ausweichrouten nutzen werden, rechnet der ADAC Württemberg auch mit mehr Verkehr auf den baden-württembergischen Autobahnen, unter anderem auf der A5 im Bereich Karlsruhe bis Basel, auf der A81 Stuttgart-Singen und auf der A8 zwischen Stuttgart und Ulm. Der Juni steht vor der Tür und bringt einige Änderungen auch bei uns in Baden-Württemberg mit sich. Zum Beispiel wird es einfacher, Online-Verträge zu widerrufen. Lukas Schröder, worauf müssen wir uns noch einstellen?
16: Gehälter sollen innerhalb von Unternehmen transparent offengelegt werden. Das soll für mehr Fairness bei der Bezahlung von Männern und Frauen sorgen. Auch bei Organspenden gibt es Neuerungen. Zwei Spenderpaare können künftig zusammengebracht werden, die über Kreuz spenden. Das heißt, das Organ von Spender A bekommt Empfänger B und umgekehrt. Zusätzlich wird es möglich sein, anonym zu spenden, also ohne zu wissen, wem man hilft.
14: Die Überwachungsbehörde für europäische Parteien nimmt die Europapartei der AfD ins Visier. Sie hat Hinweise auf mögliche Verstöße gegen EU-Grundwerte. Die von der AfD mitbegründete Organisation Europa der souveränen Nationen könnte ihre Registrierung als europäische Partei und damit EU-Fördermittel verlieren, falls eine förmliche Überprüfung eingeleitet und dabei offenkundige und schwerwiegende Verstöße festgestellt werden sollten. Parlament, Rat oder Kommission können darüber entscheiden, ob sie eine Untersuchung anfragen. Zum Weltnichtrauchertag am Sonntag erinnert der Landesapothekerverband Baden-Württemberg daran, dass ein Rauchstopp eine der besten Entscheidungen für die eigene Gesundheit ist. Wenn ihr mit dem Rauchen aufhören wollt, könnt ihr euch in der Apotheke Unterstützung holen. Dort bekommt ihr Beratung, Hilfsmittel und Tipps, die euch den Ausstieg erleichtern.
0: 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Um 7:02 gehen wir auf die A5 Karlsruhe Richtung Heidelberg. Zwischen Bruchsal und Kronau hier immer noch Gefahr durch einen defekten LKW auf dem Standstreifen. A8 Karlsruhe Richtung Stuttgart. Zwischen Pforzheim Ost und Süd hier Gefahr durch eine ungesicherte Unfallstelle auf dem linken Fahrstreifen. B14 Stuttgart Richtung Backnang. Auf Höhe Schweigheim hier ebenfalls Gefahr durch einen defekten LKW auf dem Beschleunigungsstreifen. B27 Heilbronn Richtung Stuttgart. Zwischen Laufen am Neckar und Kirchheim am Neckar. Achtung, hier Gefahr durch ein totes Tier auf der Fahrbahn. Geblitzt wird auch schon bei euch auf der B10. Fahrt Richtung Stuttgart vor der Ausfahrt Albershausen-Uhingen. Hier direkt nach der Unterführung. 100 sind erlaubt. Vielen Dank an Lukas. Wenn ihr auch schon was gesehen habt, einen staunenden Blitzer, dann klingelt gerne durch oder schickt eine WhatsApp jetzt an die 08000 75 7000 oder über unsere Antenne 1 App.
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0: 1. Einen wunderschönen Freitag euch. Was geht denn eigentlich ab am Wochenende? Vom Shoppen bis tief in die Nacht, bis zum Schlemmen ohne Pause ist alles dabei. Die besten Tipps für euer Wochenende verraten wir euch gleich hier in 7 Minuten.
1: Und ihr macht doch jetzt nochmal schnell einen leckeren Obstbecher. Oh, so mit Erd.

0: Einen schönen Freitagmorgen euch.
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0: Auf, kommet, esset und trinket. Ja, Leute, so lautet morgen das Motto beim zweiten Street Food Festival in Benningen. Und es findet rund um das Haus am See statt. Also erstmal geile Kulisse mit so einem kleinen Baggersee. Also ich schau da auf jeden Fall vorbei. Leute, da gibt es so viel geile Sachen. Selbstverständlich ein paar Viertel und die Speisekarte, Freunde, die kann sich sehen lassen. Wildmaultaschen, Spanferkel, vegetarische Dinnete. Die gibt es übrigens auch mit Schinken und so. Richtig lecker. Verschiedene Crepes und so weiter und so fort. Da trifft man auf jeden Fall wieder jeden. Los geht's ab 12 Uhr und der Eintritt ist natürlich auch noch frei. Geile Sache.
3: Und wenn ihr Bier und geiles Essen feiert, müsst ihr unbedingt zu den Ludwigsburger Brautagen am Rathausplatz, denn da steht seit gestern nämlich ein richtig riesiger Biergarten. Schön. Und das Ganze läuft noch bis nächste Woche Sonntag. Und ganz ehrlich, ich werde mir da safe richtig geil frisch gezapfte Bierchen reinstellen.
0: Das glaube ich.
3: Aber auch für Kim hat es auch ein paar Viertel und Cocktails.
0: Ja, wie sieht's aus mit Essen? Ist die wichtigere Frage.
3: Ja, keine Sorge. Das natürlich ein paar Loaded Fries, griechisches Streetfood. Grillklassiker hat es auch. Und Veggie-Angebote für Steffi. Also ich sag mal, da ist für jeden was dabei. Und dazu hat es auch noch Live-Acts auf einer Bühne.
4: Lecker klingt das alles. Ich habe noch was für alle, die ein bisschen shoppen gehen wollen. Und zwar in der Outlet City Metzingen. Da ist heute Nacht das Shopping-Event des Jahres. Ja? Midnight-Shopping. Oh, und zwar cool. Bis 24 Uhr. Und morgen könnt ihr das auch machen, bis 22 Uhr durchstöbern. Es soll mega Rabatte geben. Also bis zu 80% teilweise auch auf Artikel. Wow. Also eigentlich, Kim, was so wir zusammen noch mal hinschauen sollten. Also plant schon mal lieber ein bisschen mehr Platz in eurem Kleiderschrank ein.
0: Was ist los am Wochenende? Gibt's für euch auch noch mal zum Nachhören in unserem Audioversum auf antenne1.de.

0: nach 7, hier ist Hitradio Antenne 1 und der offizielle WM-Song 2026 kommt von Helene Fischer.
1: Was?
0: Leute, ja, es wurde gerade eben gedroppt. Also noch kurz zur Einordnung, der WM-Song von Magenta TV,
1: so.
0: Also für Deutschland, ne? Nur damit ihr Bescheid wisst. Und ich bin ja ultra der Helene Fischer-Fan. Ich habe die schon so oft live gesehen.
1: So
0: tolle Frau, geile Stimme, kann mega tanzen und sich bewegen. Also ich finde es richtig, richtig geil. Heute Nacht heißt der Hit und der ist witzigerweise auch heute Nacht erst online gegangen. Der klingt übrigens so.
1: Hören wir den jetzt echt an?
0: Ja, pass auf.
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1: Oh.
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1: Ich bin überrascht.
0: Ja, ne?
2: Aha.
0: Geil, finde ich den.
1: Also, ich bin ja nicht so eine Schlagermaus und finde es eigentlich nicht so geil, aber ich finde, der hat
0: also,
1: was. Das könnte so ein geiler Sommertrack
0: also
1: werden.
0: Also ich feiere es extrem. Ich finde, der macht gute Laune, geht nach vorne, kann man gut drauf tanzen und auch so ein bisschen mittrillen. Also ich freue mich da wirklich ultra drauf. Und ich denke, also spätestens ab dem 11. Juni zum Start der WM, da werden wir davon ganz safe, aber sowas von safe einen Ohrwurm haben.
1: Ja, das glaube ich auch.
0: Ich freue mich drauf. Ihr kommt jetzt gut raus. Hier ist Hitradio Antenne 1.

0: 7.22 Uhr, schönen Freitag, hier ist Hitradio Antenne 1 für euch.
1: Und ich finde, das ist eine der geilsten Nummern, die wir dieses Jahr mit am Start haben. Ich würde euch empfehlen, den Bass auf volle Lautstärke zu drehen, dann jetzt dann gleich an den Lichtschalter zu gehen. Den macht man dann die ganze Zeit an, aus, an, aus, an, aus,
0: du bist
1: an,
0: ja crazy.
1: An, aus, damit es ein bisschen wie so ein Club-Feeling ist. Und dann passt der Song perfekt für euren Freitagmorgen. Bebe Rexha mit New Religion, den haben wir gleich um kurz nach 7:30 mit am Start. Aber ihr habt euch gemerkt, ne? An, aus, an, aus, an, aus, an, aus.
0: Ja, so machen wir das.
1: Einer
0: genau
1: der besten
0: so, Stefanie.
1: Leute. Gleich hier bei Hitradio Antenne 1.
0: Spinnst doch.
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0: 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Das Wetter wird auch heute wieder richtig schön sommerlich heiß. Die Sonne gibt Vollgas. Lediglich bei euch im Schwarzwald haben wir so ein paar kleine Quellwölkchen. Ansonsten strahlend blauen Himmel. Bei euch in Göppingen an der Spielburg aktuell 12 Grad. In Kirchheim-Teck ebenfalls. In Villingen-Schwenningen bei euch, da haben wir schon sogar schon 13 Grad. 30 Grad, die sind heute noch drin. Genießt das Wetter. Am Wochenende bleibt es zwar auch sonnig, kann aber immer mal wieder ein bisschen tröpfeln und gewittern. Es ist 7:55 und jetzt das News-Update mit Lena Schaffer.
11: Guten Morgen. Heute geht der Bau für den neuen Güterzugstreckenabschnitt der Rheintalbahn los. Mit dabei sind unter anderem Bundesverkehrsminister Schnieder und Landesverkehrsministerin Rassavi. Und wir schauen in Österreichs Hauptstadt Wien. Für seine Anschlagspläne auf ein Taylor Swift-Konzert und für die Bildung einer Terrorzelle ist ein 21-jähriger Islamist zu 15 Jahren Haft verurteilt worden. Sonne satt. Dieser Frühling könnte laut des Deutschen Wetterdienstes rekordverdächtig gewesen sein. Details sollen heute bei der Frühjahrsbilanz veröffentlicht werden.
0: 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Um 7.26 Uhr gehen wir auf die A5 Karlsruhe Richtung Heidelberg. Zwischen Karlsruhe Nord und Bruchsal. Achtung, hier Gefahr durch ein totes Tier auf dem linken Fahrstreifen. Dann Stuttgart-Böblinger Straße zwischen der Adlerstraße und der Schickhardtstraße. Die ist aktuell für euch aufgrund einer Baustelle gesperrt. Eine Umleitung ist aber bereits für euch eingerichtet. Wir schauen nach Wolpertshausen. Das ist die Hallerstraße zwischen der Kastanienstraße und der Rheinsberger Straße. Hier ist die Strecke ebenfalls für euch gesperrt aufgrund eines Hausbrands. Hier läuft aktuell der Feuerwehreinsatz. Ortskundige Autofahrer werden gebeten, das Gebiet bitte weiträumig zu umfahren. Und dann blinkt noch der Kreis Freudenstadt rot. Das ist die Kreisstraße zwischen Grün, Mettstetten und Tumlingen. Hier haben wir Gefahr durch ein defektes Fahrzeug. Das steht direkt hinter einer Kurve. Passt hier bitte besonders auf. Geblitzt wird auf der B10 Fahrtrichtung Stuttgart, direkt vor der Ausfahrt Albershausen-Uhlingen. Nach der Unterführung stehen sie, hier sind 100 erlaubt. Danke an Lukas. Und danke an Sönne für den Blitzer. Münzingen von Bad Urach kommend, hier stehen sie auf Höhe des Industriegebiets, direkt auf der Brücke. 70 sind erlaubt. Vielen Dank euch fürs Melden. Wenn ihr auch noch was gesehen habt, einen staunenden Blitzer, klingelt gerne durch oder schickt eine WhatsApp 08075 7000 oder über unsere Antenne 1 App.
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0: 1. Guten Morgen zusammen. Hello, hello. Na, wer holt sich den Wochensieg denn jetzt beim Hitradio Antenne 1 Tabu? Der nächste heiße Anwärter steht schon in den Startlöchern. Wir checken das gemeinsam aus in 12 Minuten.
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0: sag mal, also halt, stopp jetzt, 7.34 Uhr, hier ist Hitradio Antenne 1. Erstmal einen schönen guten Morgen euch, danke fürs Gelächter.
1: Ja, weil es ist, also Leute, wir haben heute Morgen ein Riesenproblem. Und zwar mit Kim. Sie kann nämlich bestimmte Wörter nicht richtig aussprechen, wirklich. Und ich schmeiße mich weg. Kannst du bitte nochmal?
0: Ja, also Gott, Leute, es ist halt so. Also, der Mann meiner besten Freundin, der heißt ja, jetzt hat es schon wieder nicht geklappt. Sascha heißt
1: also
0: der
1: Frage, wie sprichst du ihn denn an?
0: Ja, meistens sage ich nur, hey, du, irgendwie. Weil sonst sage ich immer Sascha oder Sascha oder so irgendwas, was ja alles
1: ich
0: verkehrt
1: meine, das
0: ist.
1: Wie so ein kleines Kind, der Sascha.
0: Es fällt mir einfach schwer, dieses SCHF, das verschiebt sich
2: hat
0: immer
2: das schon
0: irgendwo
2: gemerkt?
0: Hin. Nein,
1: aber das Ding ist, das ist ja nicht mal das einzige Wort bei dir. Gestern haben wir noch hier über Netflix und sowas alles geredet.
0: Ja.
1: Sag
0: und ich habe gesagt, da habe ich ein Abonnement.
2: Nee.
0: Doch. Abonnement. Ich kann euch auch gerade nicht sagen, wie es richtig heißt.
1: Abonnement.
2: Nein, Abonnement.
0: Abonnement.
1: Du hast ein Abonnement, aber du bist ein Abonnent.
2: Ach so.
0: Du willst hier gar nicht lang rumkreischen. Was hast du mir neulich erzählt? Was kannst du nicht richtig aussprechen?
2: Ja, bei mir ist es der Klassiker. Authentizität.
1: Ja, okay. Nee. Authentizität. Authentizität.
2: Ist der Klassiker.
1: Also, ihr seid aber nicht die Einzigen. Die Community hat sich schon mal gemeldet. So viel dazu. Susi hat uns nämlich geschrieben. Sie hat mal eine Azubine, die Silke hieß, auf die Schnelle aus Versehen Schnilke genannt, weil sie sich irgendwie versprochen hat. Dann hat sie immer Schnilke gesagt. Das finde ich auch gut. Und hier kam noch eine Nachricht. Und zwar sagt jemand zu Karamell. Finde ich auch gut.
0: Karamell.
1: Das ist einfach am hinten bisschen länger rausgezogen. Ich finde ja immer noch Regisseur.
0: Gut, wir lassen das bis dahin und nicht weiter. Aber ihr schickt uns gerne mal noch eure Wörter ein, die ihr nicht so richtig aussprechen könnt. Nur noch 1075, 7000 haben wir was zum Lachen zum Start ins
1: Vielleicht
0: Wochenende.
1: Vielleicht meldet sich ja auch ein Sascha.
2: Ja. Sascha.
1: Bitte nicht.

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1: Und die nächste Runde, die spielen wir jetzt mit Stella aus Eislingen. Guten Morgen.
2: Guten Morgen.
3: Hello.
2: Guten
3: Morgen.
1: Hey, grüß dich. Stella, bist du aufgeregt?
2: Es geht so.
1: Ja, du musst eigentlich ein bisschen aufgeregt sein, denn Wochensieger ist aktuell immer noch Luca aus Freudenstadt. Der hat nämlich 3 Punkte, der führt aktuell. Glaubst du kannst den schlagen?
2: Ich probiere es auf jeden Fall.
3: Bau halt Druck auf hier, Kim, ne?
1: Ja, ich wollte sagen, also du zockst jetzt gleich mit Steffi, ne? Die haut dir so viele Begriffe wie möglich um die Ohren und du musst die dann erraten. Und unser Wachmacher Azubi Tom ist Schiri, das heißt, der quiekt, sobald Steffi irgendein Wort sagt, das sie nicht sagen dürft, ja?
2: Okay.
1: Eure 40 Sekunden starten ab jetzt.
3: Okay. Der Panama.
2: Der Panama, oh Gott.
3: Es ist der, wie sagt man, es ist der Panama, da läuft etwas durch. Es ist ein. Ah, weiter, okay, warte.
2: Oh Gott,
3: es gibt ein Emoji, wenn du etwas echt kacke findest. Nicht der Kacke-Emoji, sondern dass dann jemand quasi gestorben ist.
2: Kuss-Emoji.
3: Nee, gestorben. Was ist das für ein Emoji?
2: Ach so, ja, das eine mit den Kreuzchen an den Augen.
3: Nein, Totenkopf. Shit.
1: Da ist die Zeit um.
3: Richtig, richtig schlecht zum Wochenende.
1: Ja, Wachmacher Azubi Tom, ich weiß, ich muss dich noch fragen.
4: Kannst du machen.
1: Wie viele Punkte hat denn die liebe Stella mit der Steffi erreicht?
4: Leider keinen.
1: Ach Mensch.
3: Ach Stella. Ich wollte am Anfang auf den Panama-Kanal und das zweite wäre Totenkopf gewesen.
2: Okay.
1: Schade. Aber Stella, trotzdem vielen lieben Dank fürs Mitmachen und fürs Mitzocken.
2: Ich danke euch.
1: Du kannst dich gerne nochmal bewerben und dann spielen wir vielleicht in ein paar Wochen nochmal zusammen und vielleicht hast du dann mehr Glück.
2: Okay, gut.
1: Ja, und dann heißt es, wir gratulieren und zwar Luca aus Freudenstadt, der hat tatsächlich sich den Wochensieg mit 3 Punkten geholt.
3: Und ja, natürlich mit dir auch.
1: Ich habe es jetzt nicht extra nochmal gesagt, aber gut. So, wenn ihr sagt, ach, das schaffe ich auch, easy peasy, dann bewerbt euch gern für die nächste Spielrunde. Wir freuen uns auf eine WhatsApp von euch.
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0: 9 vor 8, hier ist Hitradio Antenne 1. Tollen Freitag.
1: Und wir servieren euch direkt an dem Frühstückstisch jetzt unseren Platz 3 der Hitradio Antenne 1. Top 30 Chartshow, Kamrad. Mit Hug Yourself passt perfekt zu diesem wunderschönen sonnigen Wetter. Hug Yourself gleich mit am Start. Und obendrauf gibt's Gabriella. Mit Cat's Eye, das ist perfekt für den Hüftschwung am Morgen. Gleich um kurz nach 8, die beste von heute hier bei Hitradio Antenne 1.
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0: 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Das Wetter wird auch heute wieder richtig heiß. Die Sonne gibt Vollgas und wir haben strahlend blauen Himmel. Bei euch in Bretzfeld am Breitenauer See aktuell 14 Grad. In Schwäbisch Gmünd haben wir 13, in Calw auch schon 14 Grad. 30 Grad, die sind heute drin. Es wird hitzig für alle, die in der Dachgeschosswohnung wohnen. Dazu gehört zum Beispiel ich. Haltet durch, das kriegt ihr auf jeden Fall hin. Das Wochenende bleibt zwar sonnig, kann dann aber immer mal wieder so ein bisschen tröpfeln und auch gewittern. Es ist 5 vor 8, jetzt das Wichtigste mit Lena Schaffer.
10: Schönen guten Morgen.
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12: Der Juni beginnt und mit ihm kommen einige wichtige Änderungen auf uns zu. So werden zum Beispiel bei Organspenden künftig sogenannte Überkreuzspenden erlaubt. Lukas Schröder, was ändert sich nächsten Monat noch?
13: Für uns wird es zum Beispiel einfacher, online abgeschlossenen Verträgen zu widerrufen. Unternehmen müssen nämlich künftig eine sogenannte sichtbare Widerrufsfunktion bereitstellen. Das können zum Beispiel ein Button oder ein Link sein. Die Regelung gilt unter anderem für Webshops, Streaming-Abos sowie Finanz- und Versicherungsdienstleistungen mit gesetzlichem Widerrufsrecht. Außerdem müssen Unternehmen transparenter ihre Gehaltsstrukturen offenlegen. Ziel ist dabei unter anderem, Frauen und Männer für gleiche Arbeit gleich zu bezahlen.
12: Die USA und der Iran haben laut Medienberichten eine vorläufige Einigung für ein mögliches Abkommen erzielt. US-Vizepräsident Vance sagte aber, dass Präsident Trump noch nicht entschieden habe, ob er zustimmt. In dem Abkommen geht es unter anderem um die Straße von Hormuz und Gespräche über das iranische Atomprogramm. Der Iran erklärte jedoch, dass es bisher noch keine endgültige Einigung gäbe. Wenn ihr jetzt am Wochenende in euren Pfingsturlaub starten und über die Brenner-Autobahn fahren wollt, dann solltet ihr euch Ausweichrouten bereithalten, denn die Verbindungsstraße zwischen Deutschland und Italien ist morgen komplett gesperrt. Der ADAC Württemberg empfiehlt, wenn möglich, erst am Montag oder Dienstag loszufahren. Wenn ihr das nicht könnt, solltet ihr das Gebiet umfahren und je nach Reiseziel eine Route über die Schweiz oder über den Reschenpass nehmen. Doch auch dort solltet ihr euch auf volle Straßen einstellen. Beim Einkaufen müssen wir mittlerweile tief in die Tasche greifen und das dürfte auch erstmal so bleiben. Im April hatte der Ölpreisschock wegen des Iran-Kriegs die Teuerungsrate auf 2,9% getrieben. Das ist der höchste Stand seit Januar 2024. Heute veröffentlicht das Statistische Bundesamt eine erste Schätzung zur Inflation in diesem Monat. Zwar sollte der Tankrabatt für etwas Entlastung sorgen, doch Volkswirte erwarten, dass die höheren Energie-, Produktions- und Transportkosten nach und nach auf die Preise für Nahrungsmittel und auch manche Dienstleistungen durchschlagen werden.
0: 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Um 8:04 haben wir eine Meldung aus Stuttgart-Böblinger Straße zwischen der Adlerstraße und der Schickhardtstraße. Hier ist die Strecke nämlich aktuell für euch gesperrt aufgrund einer Baustelle. Eine Umleitung ist aktuell für euch eingerichtet. Wir schauen nach Wolpertshausen, Hallerstraße zwischen der Kastanienstraße und der Rheinsberger Straße. Hier ist die Strecke ebenfalls für euch gesperrt aufgrund eines Hausbrandes. Hier läuft aktuell noch der Feuerwehreinsatz. Ortskundige Autofahrer werden gebeten, das Gebiet bitte weiträumig zu umfahren. Geblitzt wird bei euch in Reutlingen-Sondelfingen in Richtung Ortsausgang Reicheneck. Das ist die Reutlinger Straße, ist eine 30er-Zone. Danke an Markus. Seine hatten Blitzer gesehen. Münzingen von Bad Urach kommend auf Höhe des Industriegebiets. Das ist direkt auf der Brücke. Hier sind 70 erlaubt. Und danke an Annette für den Blitzer auf der B10. Stuttgart Richtung Uhlingen, direkt im Tunnel. 100 sind erlaubt. Vielen Dank euch fürs Melden. Staus und Blitzer meldet ihr jederzeit telefonisch oder per WhatsApp 08075 7000 oder über unsere Antenne 1 App.
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0: 1. Happy Friday zusammen.
1: Hello.
0: Also ein Wunder, dass ich überhaupt hier bin, denn eigentlich bin ich Fernsehstar auf Malle geworden. Leute, warum meine Freundin und ich noch heute im Fernsehen zu sehen sind mit einer ganz bestimmten verrückten Aktion. Die ganze Story und ob die wahr oder bla ist, das verrate ich euch gleich in 7 Minuten.
1: Ich schwöre, die Geschichte wird mein Highlight des Tages.
0: Ich freue mich jetzt schon.
1: Ihr habt jetzt hoffentlich schon die Sonnenbrille auf der Nase, Fenster runter im Auto und die Mucke schön laut aufdrehen jetzt für euch. Cat's Eye mit Gabriella.
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0: 4 nach 8 haben wir's.
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2: Und die Story kommt heute von Kim. Ich bin richtig hyped, weil dein Teaser, der klang richtig stark. Hau mal raus.
0: Ja, passt auf. Also, es ist wirklich ein Wunder, dass ich jetzt eigentlich hier sitze, denn eigentlich bin ich Fernsehstar auf Malle geworden. Passt auf, es ist schon ein Weilchen her, so auf jeden Fall gute 10 Jahre mindestens. Ich habe Urlaub gemacht mit meinen Tanzmädels auf der Insel. Wir waren, glaube ich, 10 Mädels oder sowas. Waren schön am Strand.

0: Strand, uns bräunen und sonnen. Auf einmal schlappt ein Kamerateam vorbei mit so 1 bis 2 Reportern und sprechen uns an und sagen, hey Mädels, habt ihr Bock auf so einen kleinen Videodreh? Mhm. Und 90%, danke, ja. Dann haben sie natürlich alle auf mich und auf eine meiner Freundinnen geguckt, weil wir waren so die lautesten immer, sagen wir es so, wie es ist. Und haben uns quasi vorgeschrieben und gesagt, die beiden, die machen das. Und wir so, ja, okay, alles klar, dann machen wir es anscheinend. So, dann hieß es, ja, sie möchten neue Handyhüllen vorstellen. Und zwar solche Hüllen, mit denen du ins Meer gehen kannst. Das heißt, eine Hülle, wo du dein Handy reinsteckst, die so durchsichtig sind, dein Handy verwenden kannst und die wasserdicht sein sollen. Mhm. Haben die uns in die Hand gedrückt und wir mussten damit so ein bisschen rumposten, ein bisschen die unter Wasser halten und sagen, wie wir das so finden, okay, ob da wirklich Wasser reinkommt oder nicht. Und die haben uns so gefeiert nach diesem Dreh, also wir haben bestimmt eine halbe Stunde zusammen gedreht, dass sie gesagt haben, da ist so geiles Material dabei, sie wollen das auf jeden Fall senden und verwenden und es kommt auch ins Archiv. Das heißt, immer, wenn das thematisch reinpasst und gerade Sommer ist und es um Handyhüllen oder so geht, dann möchten sie diesen Beitrag senden. Ob das okay für uns wäre? Und wir haben gesagt, ja klar, warum nicht? Boah. Das ist meine Geschichte. Was sagt ihr? Wahr oder bla?
1: Safe war. Also ich glaube, das stimmt.
0: Tom, was sagst du?
2: Ich sag, ich kann es mir eigentlich nicht vorstellen, aber ich kann mir auch nicht vorstellen, dass man sich das ausdenkt. Ich sag aber trotzdem bla.
0: Also ich bin gespannt, was ihr dazu sagt. 08.075.7000. Auflösung gibt schon nach einem Hit hier bei Hitradio Antenne 1. We were good.

0: nach 8 haben wir es.
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2: Heute kam die Story von Kim und ich bin mir sicher, die ist wahr.
0: Passt auf, ich fasse noch mal geschwind zusammen. Also, ich war im Mali-Urlaub mit meinen Mädels, ist schon einige Jahre her. Wir lagen am Strand und wurden von Reportern angesprochen, ob wir Lust auf einen kleinen Videodreh hätten. Gesagt, getan, eine Freundin und ich, wir mussten uns dann ins Meer begeben und zwar mit so Handyhüllen, solchen großen, die so durchsichtig sind, wo man das Handy reinsteckt, zumacht und dann mit ins Wasser nehmen kann. Also die sollen wasserfest sein, dass da kein Wasser reinrennt.
2: Ja.
0: Und wir haben das gemacht, haben mit denen das gefilmt und die fanden das so geil, dass die gesagt haben, sie wollen das auf jeden Fall senden und wenn wir einverstanden sind, dann soll das Ganze im Archiv auch landen, dass sie das immer wieder verwenden können. So, ihr habt gesagt, Steffi, was hast du gemeint?
2: Ich sag, es ist wahr.
3: Ich sag, es ist bla, weil sonst hättest du uns davon schon so erzählt.
0: Also passt auf, Leute, die Geschichte stimmt tatsächlich. Das haben wir tatsächlich gemacht. Und ich habe noch Jahre danach immer mal wieder Bilder von Freunden zugeschickt bekommen, als sie diesen Snippet gesehen haben.
2: Ich will das auch sehen.
0: Es lief nämlich beim RTL. Ich muss mal abchecken, ob das Ganze jetzt immer noch aktuell ist. Also vor ein, zwei Jahren lief es auf jeden Fall
2: ganz
0: noch.
2: Ganz ehrlich, wir können ja auch mal die Community auf die Suche gehen. Wenn mehr Leute danach suchen, finden wir es bestimmt. Ja. Also wenn ihr da Kim findet in so einem Handyhüllenbeitrag, dann schickt uns bitte einen Screenshot.
0: Genau. Ja. In diesem Sinne, ich wünsche euch einen wunderschönen Freitag und vielleicht ja auch viel Spaß im Urlaub, falls ihr gerade auf dem Weg seid zum Flughafen Richtung Malle. Gönnt euch, tollen guten Morgen, hier ist Hitradio Antenne 1.

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1: Wir alle kennen diesen englischen Song, haben aber irgendwie trotzdem was Deutsches da drin verstanden. Das ist unser Hitverhörer und den suchen wir jeden Tag mit euch. Und heute kommt ein Verhörer von. Guten Morgen, wer ist dran?
2: Hallo, hier ist der Patrick aus Stuttgart.
1: Hallo.
3: Grüß dich, hallo.
1: Patrick, wo hast du dich verhört?
2: Bei El Pardon von Enrico Iglesias.
1: Okay, mhm. Geile Nummer, warte, hör nochmal rein.
3: Urlaubsvibes.
1: Sommergefühle, ja. Und wo hast du dich verhört und an welcher Stelle?
2: Also bei 45 Sekunden, da verstehe ich immer zweimal hintereinander, hast du noch mehr Wurst da?
3: Klassisch, wenn es zum Beispiel ans Grillbuffet geht oder so, hast du noch mehr Wurst da?
1: Okay, warte, ich spule mal hin zu 55 Sekunden, ne? Ich bin jetzt echt gespannt. Hier. Finde ich, hört man es besser, aber wenn man viel Hunger hat.
3: Ein bisschen versteckt.
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1: Das ist doch der perfekte Song für dich, Kim.
3: Geil, ja. Ab zum Grillen. Sehr cool.
1: Hey, danke, Patrick.
2: Kein Problem, sehr gerne.
1: Ihr habt euch auch verhört, dann ruft uns gerne an oder schreibt uns eine WhatsApp an die 08000 75 7000. Das ist

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15: Hitradio Antenne 1, das Wetter auch heute wieder richtig heißes Sommerwetter mit wirklich vielen Sonnenstunden und blauem Himmel, nur ein paar kleine Quellwölkchen sind zu sehen. In Ludwigsburg am Schloss Favorit aktuell 17 Grad, in Moosbach und Gröbingen 16 Grad. 30 Grad, die sind heute tatsächlich nochmal drin. Das Wochenende bleibt zwar sonnig, kann aber immer mal wieder so ein bisschen tröpfeln und dann vor allem auch gewittern. Es ist 8:55 und jetzt das News-Update mit Lena Schaffer.
16: Guten Morgen. Wie sieht es auf dem Arbeitsmarkt bei uns in Baden-Württemberg aus? Die Bundesagentur für Arbeit stellt heute ihre Statistik für den deutschen Arbeitsmarkt im Mai vor. Es wird mit einer saisonalen üblichen Entlastung bei der Arbeitslosigkeit gerechnet. Jeder Zweite in Deutschland wünscht sich kürzere Arbeitszeiten. Das zeigt eine Umfrage des Deutschen Gewerkschaftsbunds. Der DGB leitet daraus Schlussfolgerungen für die Reformpläne der Bundesregierung ab. Gute Nachrichten von der Deutschen Telekom. Der Tarifkonflikt ist beigelegt. Die Gewerkschaft Verdi und die Telekom haben eine Einigung in der 4. Runde nach einem 36-stündigen Verhandlungsmarathon erzielt.
15: 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Um 8:55 gehen wir gemeinsam auf die A81 Stuttgart Richtung Singen. Zwischen Sindelfingen Ost und Böblingen Sindelfingen. Achtung, hier Gefahr durch Gegenstände auf dem linken Fahrstreifen. Dann schauen wir noch nach Stuttgart. Das ist die Böblinger Straße zwischen der Adlerstraße und der Schickhardtstraße. Die ist aktuell für euch gesperrt aufgrund einer Baustelle. Eine Umleitung ist aber bereits für euch eingerichtet. Geblitzt wird auf der B10 Stuttgart Richtung Uhlingen direkt im Tunnel. Hier sind 100 erlaubt. Danke an Annette. Und Markus hat einen Blitzer gesehen in Reutlingen-Sondelfingen. Das ist in Richtung Ortsausgang Reicheneck, die Reutlinger Straße hier in der 30er-Zone. Vielen Dank fürs Melden. Habt ihr auch noch was gesehen? Einen Staunenblitzer? Klingelt gerne durch oder schickt eine WhatsApp jetzt an die 08000 75 7000 oder ganz einfach über unsere Antenne 1 App.
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15: Schönen Freitag euch.
16: Hallo, hallo. Was geht eigentlich ab am Wochenende? Vom Shoppen bis tief in die Nacht bis zum Schlemmern ohne Pause. Wir haben alles mit dabei. Die besten Tipps für euer Wochenende gleich in 7 Minuten.
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0: Einen schönen Freitagmorgen euch.
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0: Auf, kommet, esset und trinket. Ja, Leute, so lautet morgen das Motto beim zweiten Street Food Festival in Benningen. Und es findet rund um das Haus am See statt. Also erstmal geile Kulisse mit so einem kleinen Baggersee. Also ich schau da auf jeden Fall vorbei. Leute, da gibt es so viel geile Sachen. Selbstverständlich ein paar Viertel und die Speisekarte, Freunde, die kann sich sehen lassen. Wildmaultaschen, Spanferkel, vegetarische Dinnete. Die gibt es übrigens auch mit Schinken und so. Richtig lecker. Verschiedene Crepes und so weiter und so fort. Da trifft man auf jeden Fall wieder jeden. Los geht's ab 12 Uhr und der Eintritt ist natürlich auch noch frei. Geile Sache.
3: Und wenn ihr Bier und geiles Essen feiert, müsst ihr unbedingt zu den Ludwigsburger Brautagen am Rathausplatz, denn da steht seit gestern nämlich ein richtig riesiger Biergarten. Schön. Und das Ganze läuft noch bis nächste Woche Sonntag. Und ganz ehrlich, ich werde mir da safe richtig geil frisch gezapfte Bierchen reinstellen.
0: Das glaube ich.
3: Aber auch für Kim hat es auch ein paar Viertel und Cocktails.
0: Ja, wie sieht's aus mit Essen? Ist die wichtigere Frage.
3: Ja, keine Sorge. Das natürlich ein paar Loaded Fries, griechisches Street Food. Grillklassiker hat's auch. Und Veggie-Angebote für Steffi. Also ich sag mal, da ist für jeden was dabei. Und dazu hat's auch noch Live-Acts auf einer Bühne.
4: Lecker klingt das alles. Ich habe noch was für alle, die ein bisschen shoppen gehen wollen. Und zwar in der Outlet City Metzingen. Da ist heute Nacht das Shopping-Event des Jahres. Ja? Midnight-Shopping. Oh, und zwar cool. Bis 24 Uhr. Und morgen könnt ihr das auch machen, bis 22 Uhr durchstöbern. Es soll mega Rabatte geben. Also bis zu 80% teilweise auch auf Artikel. Wow. Also eigentlich, Kim, was wir zusammen noch mal hinschauen sollten. Also plant schon mal lieber ein bisschen mehr Platz in eurem Kleiderschrank ein.
0: Was ist los am Wochenende? Gibt's für euch auch noch mal

0: Und Instagram ist voll mit dem großen Finale von Germany's Next Topmodel. Das hat nämlich gestern Abend stattgefunden. Konnte man sich reinziehen im TV. Vor 2 Tagen haben wir da schon mal drüber geredet. Ja. Denn es war große Aufruhr im Netz. Denn anscheinend wurden die Gewinner ja geleakt. Ja. Da wurde das Cover mit den Gewinnerfotos schon verbreitet. Von der Harper's Bazaar höchstpersönlich an ihre Abonnenten verschickt. Was ja auch irgendwie der Gag des Jahres ist. Ja, dann hat aber ProSieben gesagt, Nee, wir wollen ja nur die Spannung hochhalten.
1: Natürlich.
0: Jetzt ist natürlich die Frage, sind die Personen auf den Fotos jetzt wirklich die Gewinner gewesen oder nicht? Und das sagt euch Heidi jetzt nochmal höchstpersönlich.
2: Germany's Next Topmodel ist es Aurelie!
1: Ja! Oh, hat's da doch gestimmt, was die Harper's Bazaar geleakt hat, Mensch.
0: Bei den Männern?
2: Germany's Next Topmodel 2026, es ist Eva!
0: Boah. Laut. Also ich muss ja sagen, erstens, warum freut sich Heidi bei Ivo so krass viel mehr
1: als
0: bei Aurelie? Aber ja, Leute, der Leak war richtig. Also alle, die Bilder vorher schon mal gesehen haben, das waren auch die Gewinner. Kommentare gibt es auch einige zum Finale im Netz. Die meisten schreiben, ja, nächstes Mal bitte wieder Live-Show. Sie fanden es sehr unpersönlich. Sie wollen das wieder live sehen. Finde ich auch, weil es war eigentlich immer geiler. Auch mit den Acts und so,
1: ja,
0: wenn es echt live war. Aber ansonsten kann man sagen, die Fans sind ziemlich glücklich mit der Gewinnerauswahl. Die finden die beiden richtig toll. Ich finde auch, das sind zwei richtige Zuckermäuse. Die sind mir auch sau sympathisch.
1: Ja.
0: Also wenn ihr die beiden mal sehen wollt, dann schreibt uns einfach eine WhatsApp an die 08000 75 7000. Dann schicke ich euch mal das Gewinnerduo von Germany's Next Topmodel 2026 durch.

0: 8.51 Uhr. Schönen guten Morgen. Hier ist Hitradio Antenne 1 für euch.
1: Und wir feiern diesen Freitag mit eurem Lieblingssound. Einer davon ist diese Frau, Leonie. Don't worry, das ist auch unser Motto für dieses Wochenende. Macht euch keine Sorgen, genießt einfach die Zeit. Gleich mit auf der Playlist. Und obendrauf Alex Warren. Unser Platz 9, der Hitradio Antenne 1 Top 30 Chartshow und der perfekte Sound zum Mitsingen an der roten Ampel. Fever Dream, gleich um kurz nach 9. Das sind die besten Hits von heute bei Hitradio Antenne 1.
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0: 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Das Wetter auch heute wieder sehr, sehr warm mit super viel Sonne und strahlend blauem Himmel. Bei euch in Heidenheim am Brenzpark aktuell 17 Grad. In Triberg und Nagold, da haben wir gerade schon 18 Grad. 30 Grad, die zeigt das Thermometer heute noch an. Das Wochenende bleibt zwar sonnig, kann aber immer mal wieder ein bisschen tröpfeln und vor allem auch gewittern. Es ist 5 vor 9, jetzt das Wichtigste mit Lena Schaffer.
12: Schönen guten Morgen.
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14: Wenn eure geplante Urlaubsroute über die Brenner-Autobahn verläuft, dann solltet ihr umplanen, denn die ist morgen gesperrt. Grund dafür ist eine Demonstration der anliegenden Bewohner für besseren Lärmschutz. Weil viele Ausweichrouten nutzen werden, rechnet der ADAC Württemberg auch mit mehr Verkehr auf den baden-württembergischen Autobahnen, unter anderem auf der A5 im Bereich Karlsruhe bis Basel, auf der A81 Stuttgart-Singen und auf der A8 zwischen Stuttgart und Ulm. Der Juni steht vor der Tür und bringt einige Änderungen auch bei uns in Baden-Württemberg mit sich. Zum Beispiel wird es einfacher, Online-Verträge zu widerrufen. Lukas Schröder, worauf müssen wir uns noch einstellen?
15: Gehälter sollen innerhalb von Unternehmen transparent offengelegt werden. Das soll für mehr Fairness bei der Bezahlung von Männern und Frauen sorgen. Auch bei Organspenden gibt es Neuerungen. Zwei Spenderpaare können künftig zusammengebracht werden, die über Kreuz spenden. Das heißt, das Organ von Spender A bekommt Empfänger B und umgekehrt. Zusätzlich wird es möglich sein, anonym zu spenden, also ohne zu wissen, wem man hilft.
14: Die Überwachungsbehörde für europäische Parteien nimmt die Europapartei der AfD ins Visier. Sie hat Hinweise auf mögliche Verstöße gegen EU-Grundwerte. Die von der AfD mitbegründete Organisation Europa der souveränen Nationen könnte ihre Registrierung als europäische Partei und damit EU-Fördermittel verlieren, falls eine förmliche Überprüfung eingeleitet und dabei offenkundige und schwerwiegende Verstöße festgestellt werden sollten. Parlament, Rat oder Kommission können darüber entscheiden, ob sie eine Untersuchung anfragen. Zum Weltnichtrauchertag am Sonntag erinnert der Landesapothekerverband Baden-Württemberg daran, dass ein Rauchstopp eine der besten Entscheidungen für die eigene Gesundheit ist. Wenn ihr mit dem Rauchen aufhören wollt, könnt ihr euch in der Apotheke Unterstützung holen. Dort bekommt ihr Beratung, Hilfsmittel und Tipps, die euch den Ausstieg erleichtern.
0: Der Hitradio Antenne 1 Verkehr, damit ihr gut ankommt. Um 9:04 gehen wir gemeinsam auf die A81 Heilbronn Richtung Stuttgart. Zwischen Pleidelsheim und Ludwigsburg-Nord. Achtung, hier Gefahr durch einen defekten LKW auf dem rechten Fahrstreifen. Dann schauen wir nach Stuttgart. Das ist die Böblinger Straße und zwar genauer gesagt zwischen der Adlerstraße und der Schickhardtstraße. Die ist nämlich aktuell aufgrund einer Baustelle gesperrt. Eine Umleitung ist aber eingerichtet. Dann noch in den Rems-Murr-Kreis und zwar zwischen Fellbach und der Beskidenstraße in Stuttgart. Achtung, hier gab es in beiden Richtungen Unfall mit der Straßenbahn. Deshalb ist die Strecke aktuell für euch gesperrt. Geblitzt wird auf der Bundesstraße Münzingen Richtung Seeburg, direkt an der Brücke. Hier sind 70 erlaubt. Danke an Randy. Mike hat einen Blitzer gesehen auf der B294. Das ist, wenn er fahrt, Alpirsbach in Richtung Lossburg. Hier stehen sie beidseitig. 50 sind erlaubt. Vielen Dank euch fürs Melden. Habt ihr auch noch was gesehen? Einen staunenden Blitzer, klingelt gerne durch oder schickt eine WhatsApp jetzt 08000 75 7000 oder ganz einfach über unsere Antenne 1 App.
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0: 1. Wunderschönen guten Morgen.
1: Hello, hello. It's Friday. Weekend-Stimmung. Wir freuen uns jetzt schon auf heute. Ja, fast 30 Grad
0: ja,
1: wieder, Kim,
0: geiles
1: oder?
0: Wetter.
1: Die perfekte Voraussetzung jetzt für unsere halbe Stunde Musik nonstop. Den Anfang macht für euch Alex Warren mit Fever Dream.
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Musik am Stück an diesem wunderbar sonnigen Freitag. Und eine sonnige Stimme gibt's obendrauf für euch. Leonie ist das mit ihrer richtig coolen Nummer. Don't Worry. Einer der besten Hits von heute hier bei Hitradio Antenne 1.

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14: Der Hitradio Antenne 1 Verkehr, damit ihr gut ankommt um 9.24 Uhr. Gehen wir auf die A5 Karlsruhe Richtung Heidelberg zwischen Bruchsal und Kronau. Achtung, hier Gefahr durch Gegenstände auf allen Fahrstreifen. Rüber auf die 8 Karlsruhe Richtung Stuttgart zwischen Karlsbad und Pforzheim West. Hier Gefahr durch einen defekten LKW auf dem Standstreifen. Dann blinkt rot die A81 Heilbronn Richtung Stuttgart zwischen Pleidelsheim und Ludwigsburg Nord. Hier haben wir ebenfalls Gefahr durch einen defekten LKW auf dem rechten Fahrstreifen. Dieser ist aktuell für euch komplett gesperrt. Wir schauen in den Rems-Murr-Kreis und nach Stuttgart. Das ist die Landstraße zwischen Fellbach und der Haltestelle Beskidenstraße in Stuttgart. Hier ist in beiden Richtungen die Fahrtrichtung für euch gesperrt. Hier gab es einen Unfall mit der Straßenbahn. Dann ebenfalls Stuttgart-Böblinger Straße zwischen der Adlerstraße und der Schickhardtstraße. Die ist aufgrund einer Baustelle gesperrt. Eine Umleitung ist aber bereits für euch eingerichtet. Geblitzt wird auf der B465. Das ist, wenn ihr Münzingen in Richtung Seeburg fahrt, direkt an der Brücke. 70 sind erlaubt. Danke an Randy. Mike hat auch einen Blitzer gesehen. Das ist auf der B294 Alpirsbach Richtung Loßburg. Hier stehen sie beidseitig in der 50er-Zone. Und auf der B27 wird geblitzt Stuttgart Richtung Ludwigsburg, direkt vor der Ausfahrt Convestheim Ost in der Haltebucht 80 erlaubt. Vielen Dank unter anderem an Luca. Wenn ihr auch noch was gesehen habt, einen staunenden Blitzer, klingelt gerne durch oder schickt eine WhatsApp jetzt an die 08000 75 7000 oder über unsere Antenne 1 App.
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1: Und die nächste Runde, die spielen wir jetzt mit Stella aus Eislingen. Guten Morgen.
2: Guten Morgen.
3: Hello.
1: Guten Morgen. Hey, grüß dich. Stella, bist du aufgeregt?
2: Es geht so.
1: Ja, du musst eigentlich ein bisschen schon, aufgeregt sein, denn Wochensieger ist aktuell immer noch Luca aus Freudenstadt. Der hat nämlich 3 Punkte, der führt aktuell. Glaubst du, du kannst den schlagen?
2: Ich probiere es auf jeden Fall.
3: Bau halt Druck auf hier, Kim, ne?
1: Ja, ich wollte so sagen, also du zockst jetzt gleich mit Steffi, ne? Die haut dir so viele Begriffe wie möglich um die Ohren und du musst die dann erraten. Und unser Wachmacher-Azubi Tom ist Schiri, das heißt, der quiekt, sobald Steffi irgendein Wort sagt, das sie nicht sagen dürft, ja?
2: Okay.
1: Eure 40 Sekunden starten ab jetzt.
3: Okay. Der Panama.
2: Der Panama, oh Gott.
3: Es ist der, wie sagt man, es ist der Panama, da läuft etwas durch. Es ist ein. Ah, weiter, okay, warte.
2: Oh Gott,
3: es gibt ein Emoji, wenn du etwas echt kacke findest. Nicht der Kacke-Emoji, sondern dass dann jemand quasi gestorben
2: der
3: ist.
2: Kopf-Emoji.
3: Nee, gestorben. Was ist das für ein Emoji?
2: Ach so, ja, das eine mit den Kreuzchen an den Augen.
3: Nein, Totenkopf. Shit.
1: Da ist die Zeit um.
3: Richtig, richtig schlecht zum Wochenende.
1: Ja, Wachmacher Azubi Tom, ich weiß, ich muss dich noch fragen.
4: Kannst du machen.
1: Wie viele Punkte hat denn die liebe Stella mit der Steffi erreicht?
4: Leider keinen.
1: Ach Mensch.
3: Ach, Stella. Ich wollte am Anfang auf den Panama-Kanal und das zweite wäre Totenkopf gewesen.
2: Okay.
1: Schade. Aber Stella, trotzdem vielen lieben Dank fürs Mitmachen und fürs Mitzocken.
2: Ich danke euch.
1: Du kannst dich gerne nochmal bewerben und dann spielen wir vielleicht in ein paar Wochen nochmal zusammen und vielleicht hast du dann mehr Glück.
2: Okay, gut.
1: Ja, und dann heißt es, wir gratulieren und zwar Luca aus Freudenstadt. Der hat tatsächlich sich den Wochensieg mit 3 Punkten geholt.
3: Und ja, natürlich mit dir auch.
1: Ich habe es jetzt nicht extra nochmal gesagt, aber gut. So, wenn ihr sagt, ach, das schaffe ich auch, easy peasy, dann bewerbt euch gern für die nächste Spielrunde. Wir freuen uns auf eine WhatsApp von euch.
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0: Tja, in seiner Schulzeit, da war Benson Boone Wettkampf-Turmspringer. Ja, bis er irgendwann mal gesagt hat, boah, nee, komm, ich hab eher Bock auf Musik. Zum Glück muss man sagen, weil sonst hätten wir so einen Banger hier nicht. Sorry, I'm here for someone else. Ja, und Nico Santos sagt, ich liebe Eis so sehr. Eine Kugel macht mich nicht glücklich, das müssen mindestens drei sein. Ja, dem ist nichts mehr hinzuzufügen. Bei uns ist er gleich mit All Time High. Hier bei Hitradio Antenne 1. Wir spielen sie euch, die besten Hits von heute.
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0: Hitradio Antenne 1, das Wetter ja, und das liefert auch heute wieder viel Sonne und richtig frühsommerliche Temperaturen zwischen 29 bis maximal 33 Grad. Einzig allein überm Schwarzwald tauchen so ein paar harmlose Quellwolken auf. Aktuell gemessen in Boxberg 20 Grad, genau wie in Wasseralfingen, und 19 Grad momentan in Hainingen an der Stadtkapelle. Schauen wir uns das Wochenende an, das wird immer mal wieder schwül mit Schauern und Gewitter, aber trotzdem gibt's am Samstag und Sonntag viel Sonne, bis zu 33 Grad maximal. Einen wunderschönen Freitag wünschen wir euch, und jetzt haben wir es gleich 5 vor 10.
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16: Mit Lena Schaffer, schönen guten Tag. Sonnenschein pur und sommerliche Temperaturen, das perfekte Wetter in den Pfingstferien bei uns in Baden-Württemberg. Doch wegen der anhaltenden Trockenheit und sinkender Pegelstände haben jetzt mehrere Landkreise im Land die Wasserentnahme aus Flüssen, Bächen und Seen verboten. Im Landkreis Biberach gilt das Verbot seit heute bis erstmal Ende Juni, das gleiche auch im Bodenseekreis und im Kreis Ravensburg. Im Landkreis Böblingen gibt es ein solches Verbot schon seit Jahren. Dort dürft ihr kein Wasser aus Bächen und Flüssen entnehmen, und zwar vom 1. Juni bis Ende September. Das Bundesverkehrsministerium sieht sich bei der Nutzung der Gelder aus dem Milliarden-Sondervermögen zur Modernisierung der Infrastruktur auf Kurs. Aus Ministeriumskreisen heißt es, da stand Ende Mai für Straßen rund 17%, für den Erhalt des Schienennetzes knapp 30% und für die Digitalisierung der Schiene rund 7% der Mittel abgeflossen seien. Auch sei man zuversichtlich, dass die Mittel im Gesamtjahr komplett ausgegeben werden. Ein Großteil der Gelder fließt in den Verkehr. Kommende Woche soll es einen Bericht des Finanzministeriums zur generellen Mittelverwendung des Topfes geben. Wie würdet ihr gerne arbeiten? Mehr als jeder zweite Beschäftigte in Deutschland wünscht sich kürzere Arbeitszeiten. Bei Männern mit Kind sind es sogar über 60%. Das zeigt eine Umfrage des Umfragezentrums Bonn im Auftrag des Deutschen Gewerkschaftsbunds. Der DGB kritisiert schon länger Pläne der Regierung zur Flexibilisierung der Arbeitszeiten und sieht sich durch die Umfrageergebnisse darin bestärkt. Heute startet der Bau für den neuen Güterzugstreckenabschnitt der Rheintalbahn. Mit dabei sind unter anderem Bundesverkehrsminister Schnieder, Landesverkehrsministerin Rassavi und der Vorstandsvorsitzende der DB InfraGo. Im Rahmen des milliardenschweren Ausbaus der Rheintalbahn zwischen Karlsruhe und Basel will die Deutsche Bahn zwischen Offenburg, Freiburg und Mülheim eine neue Güterzugstrecke bauen und von 2 auf 4 Gleise erweitern.
0: Der Hitradio Antenne 1 Verkehr, damit ihr gut ankommt. Vorsicht bitte auf der A8 Karlsruhe-Stuttgart. Wenn ihr da zwischen dem Dreieck Karlsruhe und Karlsbad unterwegs seid, steht nämlich ein kaputtes Auto auf dem Beschleunigungsstreifen. Dann die A81 Heilbronn Richtung Stuttgart. Zwischen Pleidelsheim und Ludwigsburg-Nord, da haben wir einen kaputten Laster. Der rechte Fahrstreifen ist deshalb hier momentan gesperrt. Und in Stuttgart bzw. dem Rems-Murr-Kreis, also zwischen Fellbach und der Beskidenstraße in Stuttgart, hat es einen Unfall mit einer Straßenbahn gegeben. Deshalb ist die Strecke da momentan für beide Richtungen gesperrt. Geblitzt wird auf der B465 Münsingen Richtung Seeburg. Da stehen sie an der Brücke. 70 erlaubt, danke Randy. Die B294 von Alpirsbach nach Loßburg. Da stehen sie beidseitig 50 erlaubt. Vielen Dank, Mike. Und unter anderem von Luca kommt der Blitzer von der B27 Stuttgart-Ludwigsburg. Hier stehen sie direkt vor der Ausfahrt Kornwestheim-Ost in der Haltebucht. Da sind 80. So, und wenn ihr auch was entdeckt habt, völlig egal, ob es ein Stau oder ein Blitzer ist, meldet uns das per Anruf oder WhatsApp oder natürlich über die Antenne 1 App.
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0: Hallo! Ja, und da packen wir jetzt doch mal direkt die musikalische Wundertüte aus, die euch diesen Freitag aufhübscht. Die 10er sind am Start mit einer Trommelfellmassage von Sia. Die 20er haben schon ein bisschen mehr Dampf, dafür sorgt gleich Miles Smith. Und die besten Hits von heute, die gehen so richtig high. Und zwar all-time high mit Nico Santos. Und damit startet sie die halbe Stunde Musik am Stück hier bei uns bei Hitradio Antenne 1. Tollen Freitag.

Ja, ich gehe jeden Abend mit einer Wärmflasche ins Bett bei diesem Wetter. Also jetzt nicht so, wie ihr denkt, mit warmem Wasser. Nein, sondern gefüllt mit kaltem Wasser frisch aus dem Kühlschrank. Ich sag euch, das ist ein absoluter Gamechanger. Probiert das bitte unbedingt mal aus. Ja, oder kühlt euch ganz einfach mit coolen Hits ab. Jetzt zum Beispiel von Benson Boone. Und damit geht's hier direkt weiter in unserer halben Stunde Musik am Stück bei Hitradio Antenne 1.

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12: 4 Minuten vor halb 11. 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Vorsicht auf der A81 Heilbronn Richtung Stuttgart zwischen Pleidelsheim und Ludwigsburg Nord. Achtung, da haben wir einen kaputten Laster auf dem rechten Fahrstreifen. Dann haben wir einen Unfall auf der B27 in Stuttgart, die Heilbronner Straße zwischen der Mia-Seger-Straße und dem Pragsattel. Hier ist die Fahrbahn aktuell auf einen Fahrstreifen verengt. Und in Stuttgart im Pragsattel oder beim Pragsattel zwischen dem Pragsattel und Löwentor. Hier hat es einen Unfall gegeben. Die Strecke ist deshalb hier momentan gesperrt. Der aktuellste Blitzer kommt von Luca, B27, Stuttgart-Ludwigsburg, kurz vor der Ausfahrt Kornwestheim-Ost in der Haltebucht. Da sind 80. Und wenn ihr auch was entdeckt habt, völlig egal, ob ein Stau oder ein Blitzer, meldet uns das per Anruf oder WhatsApp oder natürlich über unsere Antenne 1 App. Gute Fahrt!
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0: Ja, also für Nadja hat der Sommer jetzt offiziell begonnen. Und das nicht im Kalender, sondern auf dem Wochenmarkt.
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0: Tja, denn die ersten regionalen Kirschen aus Baden-Württemberg sind da. In Südbaden hat jetzt nämlich die Kirschenernte begonnen. Und das ist wirklich toll. Trotz der Fröste im Frühjahr blicken die Obstbauern da positiv auf die Saison. Ja, und ich sag mal so, wenn ihr euch jetzt gleich dann die ersten Kirschen später gemütlich auf dem Balkon schmecken lasst, haben wir den passenden Soundtrack dazu für euch. Hier ist Taylor Swift mit The Fate of Ophelia, einer der besten Hits von heute, hier bei Hitradio Antenne 1.

0: Habt ihr leider keinen Klima im Büro und auch keinen Ventilator? Ja, dann empfehle ich euch gleich mal das Radio laut machen, weil die Bässe, die kühlen jedes Büro direkt runter. Das ist Dance Pop von Kato und John. Turn the lights off. Ja, und Alex Warren, der liefert gleich Ordinary, und zwar einen der momentan meistgestreamten Songs weltweit. Ja, und dabei hat seine Karriere ursprünglich mal mit YouTube-Videos aus dem Kinderzimmer angefangen. Zack, ist er auf der Playlist, verdienterweise. Gleich hier bei uns bei Hitradio Antenne 1 mit den besten Hits von heute.
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0: 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Ja, und auch heute spendiert uns Petrus wieder ein Sommerwetter wie im Bilderbuch. Viel Sonne, kaum eine Wolke am Himmel und bis zu 33 Grad heute. Aktuell gemessen in Mühlacker 23, 22 Grad momentan in Rottweil und auch in Todtnau an den Wasserfällen. Morgen, da gibt's dann weiterhin Sommerfeeling pur, allerdings mit ein bisschen größerer Gewittergefahr. Vor allem kann's dann im Norden am Nachmittag ordentlich krachen und auch am Sonntag wird's insgesamt wechselhafter. Ein wunderschönen Freitag wünschen wir euch und jetzt haben wir es 5:55.
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16: Mit Lena Schaffer, schönen guten Tag. Der Arbeitsmarkt bei uns in Baden-Württemberg bleibt weiter unter Druck. Diesen Monat hat die Zahl der Arbeitslosen im Vergleich zum Vormonat um 2% auf etwa 297.800 abgenommen, teilte die Regionaldirektion der Bundesagentur für Arbeit in Stuttgart mit. Die Arbeitslosenquote ist um 0,1% gesunken. Laut Baden-Württembergs Arbeitsminister Hildenbrand würden Unternehmen deutlich vorsichtiger agieren, offene Stellen langsamer oder teilweise gar nicht mehr nachbesetzen. An der Europabrücke in Kehl im Ortenaukreis hat die Bundespolizei auf ein Auto geschossen, das bei einer Grenzkontrolle nicht anhalten wollte und mehrfach gezielt auf Beamte zugefahren ist. Der mutmaßliche 21-jährige Fahrer wurde später in Frankreich festgenommen. Ein zweiter Insasse ist noch immer auf der Flucht. Wegen des Vorfalls kam es am Morgen zu Einschränkungen im Tram- und Straßenverkehr zwischen Deutschland und Frankreich. Ein mutmaßlicher Untreuefall bei der AfD in Stuttgart sorgt für Aufsehen. Im AfD-Kreisverband der Landeshauptstadt soll sich ein ehemaliger Schatzmeister persönlich bereichert haben. Der vor kurzem gestorbene Schatzmeister habe private Rechnungen vom Konto des Kreisverbands bezahlt. Dabei geht es vom Friseur über den Restaurantbesuch bis hin zum Brillenkauf. Insgesamt seien 45.000 Euro veruntreut worden, heißt es. Die NATO hat Rumänien nach dem Einschlag einer Drohne in ein Wohnhaus Unterstützung zugesagt. Sprecherin Hart machte deutlich, dass die NATO ihre Verteidigung gegen alle Bedrohungen weiter stärke, auch gegen Drohnen. Generalsekretär Rutte stehe nach dem Einschlag der Drohne in Kontakt mit den rumänischen Behörden. Zu dem Vorfall sei es gekommen, als Russland ukrainische Infrastruktur nahe der Grenze angegriffen habe. Das EU- und NATO-Land Rumänien hatte zuvor um Unterstützung gebeten.
0: Der Hitradio Antenne 1 Verkehr, damit ihr gut ankommt. A81, da starten wir Heilbronn Richtung Stuttgart. Auch für Ludwigsburg Nord, da sind Menschen auf der Fahrbahn, da haben wir nämlich einen kaputten Laster. Achtung auf dem Standstreifen. Dann die A8 von Stuttgart nach Karlsruhe zwischen Heimsheim und Pforzheim Ost. Hier solltet ihr aktuell mit rund einer Viertelstunde Zeitverlust rechnen. In der Gegenrichtung zwischen Pforzheim West und Ost sind es rund 10 Minuten, die ihr da länger braucht. Und dann schauen wir noch auf die B27. Das ist in Stuttgart die Heilbronner Straße. Hier ist zwischen der Mia-Sieger-Straße und dem Pragsattel momentan der rechte Fahrstreifen gesperrt. Hier gab es nämlich einen Unfall. Geblitzt wird in Wielandsweiler, wenn ihr Richtung Oberrot fahrt, auf Höhe der Sägemühle. Da sind beidseitig 50 erlaubt. Vielen Dank an Finn. So, und jetzt seid ihr dran, wenn ihr auch noch was gesehen habt. Völlig egal, ob es ein Stau oder ein Blitzer ist, meldet uns das. Geht ganz einfach per Anruf oder WhatsApp oder natürlich über die Antenne 1 App.
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0: Hallo! Also, wenn unsere halbe Stunde Musik nonstop eine Eisdiele wäre, ja, dann hätten wir die 10er mit Milky Chance definitiv fruchtig. Die 20er mit Ray Dalton und Alvaro Soler wären quasi ja so die leckere Schokowaffel. Und die besten Hits von heute, ja, das sind die Sorte, die eigentlich alle wollen. Karte und John, die öffnen jetzt unsere musikalische Eiskarte mit Turn the Lights Off hier bei Hitradio Antenne 1. Und wir spielen sie euch die besten Hits von heute.

Heute ist Tag der Nachbarschaft und deshalb werden in vielen Städten da heute Nachbarschaftsfeste und sowas gefeiert. Also schaut da gerne mal auf tagdernachbarschaft.com rein, da ist dann vielleicht auch eure Stadt mit dabei. Ja, und unser musikalischer Nachbar in der halben Stunde Musik am Stück, das ist jetzt Alex Warren und der trällert uns Ordinary hier bei Hitradio Antenne 1. 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
15: 3:30 Uhr. Der Hitradio Antenne 1 Verkehr, damit ihr gut ankommt. Wir starten auf der A8 Stuttgart Richtung Karlsruhe. Zwischen Heimsheim und Pforzheim Ost, hier dauert es knapp 20 Minuten länger. A81 Stuttgart Heilbronn. Zwischen dem Stuttgarter Kreuz und der Ausfahrt Leonberg Ost eine ungesicherte Unfallstelle auf mittleren Fahrstreifen. Und die B27, das ist in Stuttgart die Heilbronner Straße. Zwischen der Mia-Seger-Straße und dem Pragsattel, hier ist der rechte Fahrstreifen momentan gesperrt. Hier gab es nämlich einen Unfall. Geblitzt wird in Wielandsweiler, wenn er Richtung Oberrot fahrt, auf Höhe der Sägenmühle. Da sind beidseitig 50 erlaubt, danke Finn. Und in Reutlingen in der Tübinger Straße hat Michael einen entdeckt. Da stehen sie bei der Kreissparkasse gleich beidseitig. Und wenn ihr jetzt auch noch was entdeckt habt, völlig egal, ob es ein Stau oder ein Blitzer ist, meldet uns das per Anruf oder WhatsApp oder natürlich über die Antenne 1 App.
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0: Bäume pflanzen, während ihr im Internet surft und so damit der Natur was Gutes tut. Ja, wie das geht, ich verrat's euch.
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0: Ja, und das Zauberwort heißt Ecosia. Das ist genauso eine Suchmaschine wie Google auch, nur dass da eben der Umweltschutzaspekt im Mittelpunkt steht. Denn das Geld von gesponserten Anzeigen wird bei Ecosia zu 100% in Bäume investiert. Ja, jetzt kann man natürlich sagen, ja gut, okay, erzählen können die viel. Nee, die legen tatsächlich großen Wert auf Transparenz. Und jeden Monat werden da die Finanzen offengelegt und dann steht da genau drin, wie viel Geld in die Aufforstungsprojekte geflossen ist. Und wenn ihr das mal ausprobieren wollt, dann geht jetzt einfach mal in die Einstellungen von eurem Browser und klickt da eben statt Google Ecosia an und zack, helft ihr mit jeder Suchanfrage, dass Bäume gepflanzt werden. Ja, euch tun wir jetzt natürlich auch was Gutes. Da erzeugen wir jetzt Endorphine satt und das machen wir mit David Guetta, Teddy Swims und Gone Gone Gone hier bei Hitradio Antenne 1. 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

0: Für viele ist gleich schon Zeit fürs Mittagessen. Wenn ihr da aber noch ein bisschen durchhalten müsst, bis zur Pause sind wir für euch da und liefern euch gute Laune Pop von Kamrat. Das ist Be Mine. Und damit überbrückt sich die Zeit easy, finde ich. Und einmal Kopf durchlüften, das geht mit entspanntem Pop von Leonie. Das ist Don't Worry, hier bei Hitradio Antenne 1. Wir spielen sie euch, die besten Hits von heute.
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5: Hitradio Antenne 1, das Wetter, ja, und die Sonnenbrille hat heute definitiv Dienstpflicht, denn über weite Strecken strahlt die Sonne vom Himmel. Dazu steigen die Temperaturen zwischen 29 bis maximal 33 Grad. Schauen wir aktuell nach Weikersheim am Schloss, ja, mal 24 Grad, genau wie momentan in Tiefenbronn, und 25 Grad aktuell gemessen in Albershausen. Morgen, da mischen sich zur Sonne auch ein paar dichtere Wolkenfelder. Einzelne kräftige Gewitter sind dann möglich und am Sonntag kommt dann vor allem vom Nordwesten deutlich unbeständigeres Wetter auf. Das Wochenende ruft schon, finde ich. Einen schönen Freitag wünschen wir euch. Damit haben wir es jetzt 5:55.
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7: Mit Lukas Schröder, schönen guten Tag. Die Frühjahrsbelebung bleibt aus. Trotz leicht sinkender Arbeitslosenzahlen kommt der Arbeitsmarkt in Baden-Württemberg weiter nicht richtig in Schwung. Im Mai waren in Baden-Württemberg fast 300.000 Menschen ohne Job. Das sind zwar weniger als im April, aber weiterhin deutlich mehr als vor einem Jahr. Die Arbeitslosenquote sank leicht um 0,1 auf 4,6%. Die Regionaldirektion der Bundesagentur für Arbeit spricht von einem Arbeitsmarkt unter Druck. Neue Stellen würden zurückhaltender besetzt, gleichzeitig verlieren weiterhin viele Menschen ihre Arbeit. Etwas Hoffnung macht aber die Entwicklung bei jungen Menschen. Der Deutsche Gewerkschaftsbund warnte aber davor, sich an die anhaltend schwache Lage zu gewöhnen. Sonnenschein pur und sommerliche Temperaturen, perfektes Wetter für uns in den Pfingstferien in Baden-Württemberg. Doch wegen der anhaltenden Trockenheit und sinkenden Pegelstände haben jetzt mehrere Landkreise im Land die Wasserentnahme aus Flüssen, Bächen und Seen verboten. Im Kreis Biberach gilt das Verbot seit heute bis erstmal Ende Juni, das gleiche auch im Bodenseekreis und für Ravensburg. Im Kreis Böblingen gibt es ein solches Verbot schon seit Jahren. Wie viel würdet ihr gerne arbeiten? Mehr als jeder zweite Beschäftigte in Deutschland wünscht sich kürzere Arbeitszeiten. Bei Männern mit Kind sind es sogar über 60%. Das zeigt eine Umfrage des Umfragezentrums Bonn im Auftrag des Deutschen Gewerkschaftsbunds. Der DGB kritisiert schon länger Pläne der Regierung zur Flexibilisierung der Arbeitszeiten und sieht sich durch die Umfrageergebnisse darin bestärkt. Und gute Nachrichten gibt's für alle Kirschenliebhaber, denn die Kirschernte bei uns hier im Ländle hat begonnen. Obstbauern in Südbaden haben die ersten Früchte der Saison schon geerntet. Trotz der Frühjahrsfröste startet die Saison wie üblich, heißt es.
5: Der Hitradio Antenne 1 Verkehr, damit ihr gut ankommt. Vorsicht auf der A5 Karlsruhe-Heidelberg. Zwischen Kronau und dem Kreuz Walldorf, da haben wir eine ungesicherte Unfallstelle auf dem linken Fahrstreifen. A81 Stuttgart-Heilbronn, zwischen dem Rastplatz Sommerhofen und der Ausfahrt Leonberg-Ost. Hier eine Unfallaufnahme, die beiden rechten Fahrstreifen sind hier momentan gesperrt. Eine Viertelstunde dauert's länger. Und die A81 haben wir Karlsruhe-Stuttgart, auf Höhe der Raststätte Sindelfingerwald. Da bitte aufpassen, da haben wir nämlich mehrere Plastikteile, die liegen hier auf dem rechten und mittleren Fahrstreifen. Geblitzt wird in Reutlingen auf der Tübinger Straße. Hier stehen sie auf Höhe der Kreissparkasse gleich beidseitig. 30 sind da erlaubt. Vielen Dank an Michael. Und wenn ihr jetzt auch noch was entdeckt habt, völlig egal, ob im Stau oder im Blitzer, meldet uns das, geht per Anruf oder WhatsApp oder natürlich über die Antenne 1 App.
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5: Hallo! Einen schönen Freitag euch, ja, und falls die To-Do-Liste heute mal wieder länger ist als gedacht, einfach mal kurz aus dem Fenster schauen, denn Gedanken den Moment einfach mal freien Lauf lassen. Ich finde, das wirkt manchmal besser als jeder Kaffee. Und den Rest, Freunde, übernehmen wir. Jetzt starten wir nämlich wieder eine halbe Stunde Musik nonstop und das mit der vollen Vielfalt aus den 10ern, den 20ern und den besten Hits von heute. Die lassen jetzt die letzten Stunden vorm Wochenende gleich nochmal ein gutes Stück schneller vergehen. Den Anfang macht Leonie mit Don't Worry. Hier ist Hitradio Antenne 1.

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ist klein, unscheinbar und ihr kennt es bestimmt auch, wenn man mal eine braucht, ist natürlich keine da. Ja, aber sie feiert heute ihren Ehrentag. Die Rede ist natürlich, liebe Freunde, es ist Tag der Büroklammer. Und wir feiern das jetzt hier in unserer halben Stunde Musik am Stück. Die geht nämlich direkt weiter mit Kamrad und Be Mine hier bei Hitradio Antenne 1.

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17: 2 Minuten vor 12:30. Der Hitradio Antenne 1 Verkehr, damit ihr gut ankommt auf der A5 Karlsruhe Richtung Heidelberg. Zwischen Kronau und dem Kreuz Waldorf, da haben wir eine Unfallaufnahme. Der linke Fahrstreifen ist hier momentan gesperrt. Hier solltet ihr mit rund einer Viertelstunde Zeitverlust rechnen. Dann die A6 von Heilbronn nach Nürnberg. Zwischen Crailsheim und Schnelldorf, der linke Fahrstreifen ist hier aktuell im Baustellenbereich gesperrt. Da also bitte vorsichtig sein. A8 Stuttgart Richtung Karlsruhe. Zwischen dem Stuttgarter Kreuz und Leonberg Ost. Hier hat es einen Unfall gegeben. 2 rechte Fahrstreifen sind hier aktuell gesperrt. Deshalb solltet ihr mit rund einer halben Stunde Zeitverlust rechnen. Geblitzt wird. Der aktuellste kommt hier von Michael aus Reutlingen, die Tübinger Straße. Hier stehen sie auf Höhe der Kreissparkasse gleich beidseitig. Da sind 30 erlaubt. Vielen Dank an Michael. Und wenn ihr jetzt auch was gesehen habt, egal ob ein Stau oder ein Blitzer, meldet uns das per Anruf oder WhatsApp oder natürlich über die Antenne 1 App.
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0: Hitradio Antenne 1 ist bei euch und ab heute können wieder Vorschläge zum Jugendwort des Jahres 2026 eingereicht werden. Und da habe ich festgestellt, ich bin in diesem komischen Alter, da denke ich mir, ah ja komm, so alt bist du nicht, bist schon noch jung. Ja, und dann kommen plötzlich die Jugendlichen und siezen mich mittlerweile. Deshalb habe ich mir unsere Praktikantin Anna geschnappt. Du bist ja quasi mitten in der Zielgruppe. Was benutzt denn die Jugend so heutzutage? Also was könnten heiße Kandidaten fürs Jugendwort des Jahres sein? Wo können wir Älteren schon mal sagen, ey, das muss ich mir angewöhnen, damit ich nur ein bisschen jünger klinge?
1: Also fange ich mal mit dem bekanntesten, natürlich 6-7. Also keiner weiß, woher es wirklich kommt. Es kommt irgendwie vom Basketball. Es wird nur dann benutzt, wenn es irgendwie 6-7 gesagt wird und dann passt es halt mit der Handbewegung auch.
0: Ja, die kennen wir ja rechts, links, hoch, runter.
1: Genau,
0: ja.
1: Da wissen wir selber nicht, wann man es benutzt.
0: Okay,
1: dann,
0: gut.
1: Das nächste ist low-key. Es bedeutet wie im Englischen so ein bisschen oder insgeheim, unterschwellig. So zum Beispiel, ich mache mich morgens fertig und bevor ich überhaupt ready war, dachte ich mir, okay, low-key feiere ich mein Outfit jetzt schon.
0: Aha.
1: Dann das nächste, was ich sehr oft benutze, ist Schere. Und das heißt so viel wie, sorry, mein Fehler, ich gib's zu. Und last but not least, mein persönlicher Favorit, Girl Math.
0: Was für ein Ding?
1: Girl Math. Also es hat mit Mathe nichts zu tun, also quasi eine Art, um Ausgaben schön zu rechnen.
0: Super, Mensch. 2 Minuten lang habe ich mich mit einer 22-Jährigen unterhalten und direkt fühle ich mich 30 Jahre älter. Anna, Mensch, vielen Dank. Und
1: gerne.
0: Wir machen jetzt das, was alle Generationen verbindet. Weder Schere noch Girl Math noch sonst irgendwas, sondern Musik. Und da steht schon Taylor Swift parat mit Opalite. Das sind die besten Hits von heute hier bei Hitradio Antenne 1. Aha.

0: Euch geht's gerade wahrscheinlich wie mir. Ihr freut euch einfach krass auf den Feierabend. Dauert noch, ich weiß. Aber deshalb machen wir jetzt schon mal einen Roadtrip durch die USA. Denn ich finde, so fühlt sich's jedes Mal an, wenn ich Cat's Eye höre. Mit Gabriella. Ja, und für die extra Portion Wochenendfeeling, da gibt's jetzt Dance-Mucke von Kato. Turn the lights off. Ja, damit wird jedes Büro gleich zum Dancefloor. Hier bei Hitradio Antenne 1. Wir spielen sie euch, die besten Hits von heute.
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0: Hitradio Antenne 1, das Wetter. Ja, und kurz vorm Wochenende macht das Wetter nochmal gefühlt so eine Hochsommerprobe, ne? Es ist sonnig und wolkenlos mit Temperaturen zwischen 29 und 33 Grad. Einzig überm Schwarzwald zeigen sich so ein paar lockere Quellwolken. Aktuell gemessen in Walldürn 25 Grad, 26 in Waldorf-Häslach und 25 aktuell in Crailsheim beim Rathaus. Schauen wir auf morgen, da bleibt schwülwarm, bis zu 34 Grad sind dann möglich. Neben Sonnenschein entwickeln sich aber dann vor allem im Norden teils kräftige Gewitter. Das bringt auch der Sonntag mit sich, Schauer und Gewitter, aber immer noch schön warme bis zu 33 Grad. Und damit haben wir's Freitag. Einen schönen Mittag euch. 5:05 haben wir's.
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16: Mit Lukas Schröder, schönen guten Tag. Unter 300.000 Arbeitslose. Und dennoch bleibt der Arbeitsmarkt in Baden-Württemberg unter Druck. Im Mai waren in Baden-Württemberg knapp 298.000 Menschen ohne Job. Die Arbeitslosenquote sank leicht um 0,1 auf 4,6%. Im Vergleich zum Vorjahr liegt die Arbeitslosigkeit aber weiter deutlich höher. Landesarbeitsminister Hildenbrand spricht von einer verspäteten Frühjahrsbelebung nach schwachem Jahresstart. Unternehmen seien bei Neueinstellungen zurückhaltend, offene Stellen würden oft langsamer oder gar nicht mehr besetzt. Besonders schwierig bleibe die Lage für Berufseinsteiger und Jobsuchende. Leicht rückläufig ist die Jugendarbeitslosigkeit. An der Europabrücke in Kehl im Ortenaukreis hat die Bundespolizei auf ein Auto geschossen, das bei einer Grenzkontrolle nicht anhalten wollte und mehrfach gezielt auf Beamte zugefahren ist. Der mutmaßliche 21-jährige Fahrer wurde später in Frankreich festgenommen. Ein zweiter Insasse ist noch immer auf der Flucht. Wegen des Vorfalls kam es am Morgen zu Einschränkungen im Tram- und Straßenverkehr zwischen Deutschland und Frankreich. Ein mutmaßlicher Untreuefall bei der AfD in Stuttgart sorgt aktuell für Aufsehen. Im AfD-Kreisverband der Landeshauptstadt soll sich ein ehemaliger Schatzmeister persönlich bereichert haben. Der vor kurzem gestorbene Schatzmeister habe private Rechnungen vom Konto des Kreisverbands bezahlt. Dabei gehe es vom Friseur über den Restaurantbesuch bis hin zum Brillenkauf, heißt es weiter. Insgesamt seien 45.000 Euro veruntreut worden, heißt es. Und die NATO hat Rumänien nach dem Einschlag einer Drohne in ein Wohnhaus Unterstützung zugesagt. Sprecherin Hart machte deutlich, dass die NATO ihre Verteidigung gegen alle Bedrohungen weiter stärke, auch gegen Drohnen. Generalsekretär Rutte steht nach dem Einschlag der Drohne in Kontakt mit den rumänischen Behörden. Zum Vorfall sei es gekommen, als Russland ukrainische Infrastruktur nahe der Grenze angegriffen habe. Das EU- und NATO-Land Rumänien hatte zuvor um Unterstützung gebeten.
0: Der Hitradio Antenne 1 Verkehr, damit ihr gut ankommt auf der A5 Karlsruhe-Heidelberg. Da braucht ihr zwischen Bruchsal und dem Kreuz Walldorf rund 20 Minuten länger. A6 Mannheim Richtung Heilbronn, zwischen Bad Rappenau und Heilbronn unter Eisesheim. Achtung, hier liegen Reifenteile auf der Fahrbahn. A8 München Richtung Stuttgart, zwischen Mühlhausen und dem Eichelberg. Da Achtung, Reifenteile auf allen Fahrstreifen verteilt. Da sind nämlich ein Laster, ein Reifenplatzer. Hier dauert es knapp 10 Minuten länger. Dann schauen wir auf die A8 von Stuttgart nach Karlsruhe, zwischen dem Rastplatz Sommerhofen und Leonberg Ost. Hier sind die beiden rechten Fahrstreifen gesperrt, eine halbe Stunde Zeitverlust. Und die 81 Stuttgart Richtung Singen, zwischen Rottenburg und Horb. Hier haben wir ein kaputtes Auto im Baustellenbereich. Und Achtung, da sind Menschen auf der Fahrbahn. Eine Viertelstunde dauert es da aktuell länger. Den Michael am aktuellsten gemeldet hat, ist der in Reutlingen, die Tübinger Straße. Hier stehen sie bei der Kreissparkasse gleich beidseitig, da sind 30. So, jetzt seid ihr dran. Wenn ihr noch was gesehen habt, völlig egal, ob ein Stau oder ein Blitzer, meldet uns das per Anruf oder WhatsApp oder natürlich über unsere Antenne 1 App.
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0: Grüezi! Ja, Marc und Nicole haben uns gewhatsappt. Die sind noch bis morgen auf Sylt an der Nordsee und hören uns über unseren Webstream. Ja, und dann geht's wieder heim nach Reutlingen. Ja, ihr zwei, dann genießt mal euren letzten Urlaubstag und der Rest von uns, der wuppt ganz einfach die To-Dos und das natürlich bestens unterhalten mit einer halben Stunde Musik am Stück. Also freut euch auf die 10er, die 20er und die besten Hits von heute. Und da geht's jetzt ab mit Pop-Sound und zwar von Cat's Eye. Das ist Gabriella und ihr hört Hit Radio Antenne 1. Ich wünsche euch einen tollen Freitag.

Eigentlich ist der Song Turn the Lights Off schon 2010 rausgekommen, war allerdings nur so semi-erfolgreich. Ja, und dann über TikTok und Co. ist er überall viral gegangen. Und jetzt feiern alle den Hit von Kato und John. Und damit geht's weiter in unserer halben Stunde Musik am Stück hier bei Hitradio Antenne 1. Ah!

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24: 2:04. Der Hitradio Antenne 1 Verkehr, damit ihr gut ankommt auf der A5 Heidelberg Richtung Karlsruhe. Hier auf Höhe der Raststätte Bruchsal, ein kaputter Laster, linker Fahrstreifen gesperrt. A6 Nürnberg-Heilbronn zwischen Öhringen und Pretzfeld, Achtung, Gegenstände auf dem mittleren Fahrstreifen. A8 Karlsruhe-Stuttgart zwischen Pforzheim Süd und Heimsheim, ja, eine Ölspur, der rechte Fahrstreifen ist hier momentan gesperrt. Dann die A8 von München nach Stuttgart rauf. Zwischen Mühlhausen und Eichelberg hier haben wir einen kaputten Laster auf dem Standstreifen. Polizei ist vor Ort. Hier solltet ihr mit rund einer Viertelstunde Zeitverlust rechnen. A81 Stuttgart-Singen zwischen Rottenburg und Horb am Neckar eine halbe Stunde Zeitverlust. Und im Kreis Rottweil zwischen Beffendorf und Waldmössingen haben wir ein kaputtes Auto. Rechter Fahrstreifen gesperrt. Der aktuellste Blitzer kommt von Annette, B10 Stuttgart Richtung Ulm. Hier stehen sie auf Höhe Urspring, auf Höhe vom Tattoo-Shop, 30 erlaubt. Staus und Blitzer, meldet auch ihr uns. Geht ganz einfach per Anruf oder WhatsApp oder ihr nutzt dafür die Antenne 1 App.
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0: Eine ganze Autobahn wird dicht gemacht wegen einer Demo. Hier ist Hitradio Antenne 1 an eurem Feel Good Friday. Ja, morgen wird nämlich die Brenner-Autobahn gesperrt. Also eine der wichtigsten Verbindungen zwischen Deutschland und Italien. Patrick Seidel aus unserer Hitradio Antenne 1 Redaktion. Ja. Sag mal bitte, was ist das denn für eine Demo?
1: Ja, also angemeldet wurde sie vom Bürgermeister von Gries am Brenner, einer 1400-Seelen-Gemeinde. Und er will Europa sagen, so kann es nicht weitergehen, denn pro Jahr sind auf der A13, also der Brenner Autobahn, 11 Millionen Autos und 2,5 Millionen Laster unterwegs. Mhm. Bedeutet für die Anwohner da viel Lärm und Feinstaub. Und dagegen wird morgen zwischen 11 und 19 Uhr eben protestiert. Die Brenner Autobahn wird in dieser Zeit in beiden Richtungen dicht gemacht, sowie auch die Umgehungsstraßen.
0: Okay, ja, und das Ganze bekommen natürlich auch wir hier bei uns in Baden-Württemberg zu spüren, ne?
1: Ja, denn viele werden wohl auf andere Routen ausweichen, also zum Beispiel über die A5 in Richtung Italien fahren, ja, oder auf der A8 in Richtung Singen dann unterwegs sein. Mhm. Der ADAC rechnet deswegen bis heute Abend mit langen Staus schon. Ja, und bei unseren Nachbarn in Bayern, da bereitet sich die Polizei auch auf den größten Verkehrseinsatz ihrer Geschichte vor, heißt es. Und da heißt es auch, wir raten allen, nicht in den Süden zu fahren, wenn es machbar ist.
0: Boah, das ist schon eine krasse Ansage, ja, ne? Auch, ne? Ja. Da würde ich vorschlagen, komm, wir setzen uns schnellstens ins Flugzeug und fliegen rüber zu Dasha. Die wartet nämlich hoffentlich im staufreien Austin, Texas auf uns.
1: Bestimmt.
0: Das ist nämlich einer der besten Hits von heute. Hier bei Hitradio Antenne 1 und damit euch einen tollen Freitagnacht.

0: Ja, die letzten Stunden der kurzen Woche laufen. Viele haben wahrscheinlich gedanklich schon den Grill oder den Balkon oder sogar den See vor Augen. Und genau dieses Gefühl unterstützen wir mit entspanntem Pop von Leonie. Don't worry. Ja, und noch mehr Weekend-Feeling kommt gleich auf mit Glockenbach und Tom Walker. Das ist Home, einer der besten Hits von heute, hier bei Hitradio Antenne 1. Gibt's gleich für euch nach den News.
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0: Hitradio Antenne 1, das Wetter, und das fühlt sich heute eher nach Juli an als Ende Mai. Viel Sonne, kaum Wolken und Temperaturen bis maximal 33 Grad. Aktuell gemessen in Niederstetten 26, in Münsingen am Alten Lager 24 und 28 aktuell in Lörrach am Tüllinger Berg. Morgen, da bleibt sommerlich heiß, dazu ziehen zeitweise Wolken durch. Vor allem in den nördlichen Landesteilen können dann kräftige Gewitter entstehen. Genauso wird auch der Sonntag deutlich unruhiger mit Schauern und Gewittern. Und damit einen schönen Freitagnachmittag. Jetzt haben wir es 5 vor 2.
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0: Mit Lukas Schröder, schönen guten Tag. Die schwache Frühjahrsbelebung auf dem Arbeitsmarkt ist aus Sicht der Wirtschaft ein Warnsignal. Die Unternehmer Baden-Württemberg sehen den Arbeitsmarkt zunehmend unter Druck und machen dafür vor allem hohe Kosten und die strukturelle Krise der deutschen Wirtschaft verantwortlich. Steigende Sozialabgaben würden Arbeitsplätze und Investitionen gefährden. Schon heute liege die Belastung deutlich über der früheren 40%-Marke. Die Arbeitgeberverbände fordern deshalb eine dauerhafte Begrenzung der Lohnzusatzkosten. Nur so lasse sich der Standort stärken und die Beschäftigung sichern, so die UBW. Das Projekt Pkw-Maut holt den früheren Verkehrsminister Andreas Scheuer nun vor Gericht ein. Das Landgericht Berlin hat eine Anklage wegen des Verdachts der Falschaussage im Untersuchungsausschuss zugelassen. Im Zentrum steht die Frage, ob Scheuer und ein ehemaliger Staatssekretär Angaben zu einem möglichen Vertragsangebot der Betreiber bewusst falsch gemacht haben sollen. Scheuer weist die Vorwürfe zurück und spricht von einer vollständigen Klärung im Prozess. Die gescheiterte Pkw-Maut wurde vor 7 Jahren vom Europäischen Gerichtshof gestoppt und verursachte später hohe Schadensersatzzahlungen für den Bund. Verteidigungsminister Pistorius will die Reservekräfte der Bundeswehr mit militärischen Übungen in die Pflicht nehmen. In seinem Ministerium werde dazu ein Gesetzentwurf vorbereitet. Reservisten sollen in Zukunft schon zu Friedenszeiten Dienst zu leisten haben. Wer den Wehrdienst antrete, wisse, dass dann anschließend für ihn eine Verpflichtung darauf folgt, auch Reserveübungen durchzuführen, sagte Pistorius während seiner Kanada-Reise. Und junge Stimmen bleiben in Gemeinderäten bei uns in Baden-Württemberg oft außen vor. Kurz gesagt, sie sind in der Kommunalpolitik unterrepräsentiert. Laut den aktuellen Zahlen der Hochschule für öffentliche Verwaltung in Kehl sind nur knapp 2% der Stadt- und Gemeinderäte bei uns im Land unter 25 Jahre alt. Dafür etwa 60% älter als 55 Jahre. Kommunalpolitik-Influencer Benedikt Döllmann will das ändern. Seit seinem 18. Lebensjahr ist er Stadtrat in Tübingen und setzt sich für junge Menschen ein.
19: Der Hitradio Antenne 1 Verkehr, damit ihr gut ankommt auf der A7 Ulm Richtung Würzburg. Hier braucht ihr zwischen Ellwangen und Dinkelsbühl-Fichtenau aktuell rund eine Viertelstunde länger. Da haben wir nämlich eine Unfallaufnahme auf dem linken Fahrstreifen. Wechseln wir rauf auf die A8 Karlsruhe-Stuttgart. Zwischen Pforzheim-Ost und Süd eine ungesicherte Unfallstelle auf dem linken Fahrstreifen. A8 München Richtung Stuttgart. Zwischen Ulm-West und Märklingen, Achtung, da haben wir einen Kotflügel auf allen Fahrstreifen verteilt. A81 Stuttgart Richtung Singen. Zwischen Tuningen und dem Dreieck Bad Dürrheim. Hier haben wir einen kaputten Laster. Der Standstreifen ist hier momentan gesperrt. B14 Stuttgart Richtung Backnang. Zwischen der Benzstraße und dem Kappelbergtunnel. Hier ist aktuell die Richtungsfahrbahn gesperrt. Wenn ihr euch auskennt, macht da einen großen Bogen drumherum. Und im Kreis Rottweil auf der Landstraße zwischen Beffendorf und Waldmössingen. Hier haben wir ein kaputtes Auto. Der rechte Fahrstreifen ist hier momentan gesperrt. Geblitzt wird in hohen Staufen, wenn ihr Richtung Göppingen fahrt, am Linsenholzsee. 70 erlaubt, danke Julia. Und die B10 Stuttgart Richtung Ulm auf hier Urspringen, da sind 30. Wenn ihr jetzt auch noch was gesehen habt, völlig egal, ob ein Stau oder ein Blitzer, meldet uns das per Anruf oder WhatsApp oder natürlich über unsere Antenne 1 App.
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0: Grüezi! Ja, unsere halbe Stunde Musik nonstop, die ist heute wie so die gute alte Süßi-Schublade von früher, ne? Man macht sie auf und findet nur Sachen, die man mag. Die 10er sind mit dabei mit Lucas Graham, die 20er mit Bruno Mars und bei den besten Hits von heute, da legt jetzt Leonie vor und eröffnet mit Don't Worry die nächste halbe Stunde Musik am Stück und die gibt's hier bei uns, bei Hitradio Antenne 1.

Ja, an der Stelle ein kurzer Service-Tipp für euch. Ich habe nämlich gerade gelesen, bei der Hitze, da soll tatsächlich warmer Pfefferminztee besser abkühlen als zum Beispiel eine eiskalte Limo. Klingt für mich jetzt erstmal nach einem Fehler im System. Aber gut, wir servieren euch indessen kühle Hits. Und damit geht's nämlich direkt weiter. Hier in unserer halben Stunde Musik am Stück mit Glockenbach und Tom Walker. Das ist Home. Hier ist Hitradio Antenne 1.

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19: 3:03. Der Hitradio Antenne 1 Verkehr, damit ihr gut ankommt. Und da starten wir auf der A8 Stuttgart Richtung Karlsruhe. Zwischen Heimsheim und Pforzheim Ost, hier dauert es aktuell rund eine halbe Stunde länger. Dann die A8 von Karlsruhe nach Stuttgart, auf Höhe vom Dreieck Leonberg bei der Überleitung zur A81. Da dauert es aktuell rund eine Stunde länger. Vielen Dank Tobi fürs Bescheid geben. Die A8 haben wir Stuttgart, nee, München Richtung Stuttgart. Zwischen Ulm-West und Märklingen, da haben wir ein kaputtes Auto. Achtung auf dem Standstreifen. A81 Heilbronn Richtung Stuttgart. im Engelbergtunnel, da haben wir ein kaputtes Auto, da bitte vorsichtig sein. A81 Stuttgart Richtung Singen, zwischen dem Dreieck Bad Dürrheim und Geisingen, da haben wir einen toten Greifvogel, der liegt da auf dem rechten Fahrstreifen. B14 Stuttgart Richtung Backnang, zwischen der Benzstraße und dem Kappelbergtunnel, da haben wir aktuell eine Unfallaufnahme, deshalb ist die Strecke da momentan gesperrt, also macht da einen großen Bogen drumherum, 20 Minuten Zeitverlust. B14, das ist Stuttgart Richtung Bad Cannstatt, im Schwanenplatztunnel hat es ebenfalls einen Unfall gegeben, der rechte Fahrstreifen ist gesperrt, das Ganze ist hier am Tunneleingang. Der aktuellste Blitzer kommt von Julia. In Hohenstaufen stehen sie, wenn ihr Richtung Göppingen fahrt, in der Linsenholzseestraße. Da sind 70 erlaubt. Und wenn ihr jetzt auch noch was entdeckt habt, völlig egal, ob es ein Stau oder ein Blitzer ist, meldet uns das per Anruf oder WhatsApp oder natürlich über unsere Antenne 1 App. Gute Fahrt!
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0: Also gäbe es Außerirdische, ich bin mir sicher, sogar sie hätten wahrscheinlich schon mal von Taylor Swift gehört. Oder zumindest den Ansturm auf irgendein Konzert von oben gesehen. The Fate of Ophelia gibt's gleich hier und ganz irdische Power fürs Wochenende. Von Nico Santos mit All Time High. Das sind die besten Hits von heute, gleich hier innerhalb der nächsten halben Stunde bei Radio Antenne 1.
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0: 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Das Wetter ist heute den ganzen Tag schön sonnig und sommerlich warm mit so um die 30 Grad. Nur über dem Schwarzwald kann es ein paar Quellwolken geben. Aktuell gemessen in Heidenheim am Stadion 27 Grad. 28 Grad hat es in Esslingen und auch 28 gemessen in Pforzheim. Morgen Vormittag dann auch weiter warm, aber sehr schwül. Deswegen kann es ab Nachmittag dann Gewitter geben und auch am Sonntag erst schön und dann Gewitter möglich. Und damit ist es jetzt ganz genau 5 vor 3. Ich wünsche euch einen schönen Freitag.
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21: Mit Lukas Schröder, guten Tag. Unter 300.000 Arbeitslose. Und dennoch bleibt der Arbeitsmarkt in Baden-Württemberg unter Druck. Die Arbeitslosenquote in Baden-Württemberg ist im Mai leicht um 0,1 auf 4,6% gesunken. Im Vergleich zum Vorjahr liegt die Arbeitslosigkeit aber weiter deutlich höher. Landesarbeitsminister Hildenbrand spricht von einer verspäteten Frühjahrsbelebung nach schwachem Jahresstart. Besonders schwierig bleibe die Lage für Berufseinsteiger und Jobsuchende. Leicht rückläufig ist die Jugendarbeitslosigkeit. Ab heute können Jugendliche zwischen 11 und 20 Vorschläge für das Jugendwort des Jahres einsenden. Die einzige Bedingung ist nur, dass das Wort unter Jugendlichen auch im Alltag oft genutzt wird. Bis zum 16. Juli könnt ihr die Vorschläge einsenden. Am 28. Juli werden die Top 10 dann vorgestellt, für die abgestimmt werden kann. Der Gewinner wird am 10. Oktober gekürt. Dichte Rauchwolken sind heute aus einem neu errichteten Gebäude in Stuttgart-Ost aufgestiegen, in dem sich auch ein Supermarkt befindet. Polizei und Feuerwehr sind nach wie vor mit einem größeren Aufgebot vor Ort. Offenbar soll Dämmmaterial gebrannt haben, das Feuer sei aber unter Kontrolle. Der U-Bahn-Verkehr rund um den Stöckach steht allerdings noch, auch auf den Straßen staut sich's nach wie vor, Verletzte gibt es aber keine. Ja, und wir bleiben beim Verkehr. Staus in den Pfingstferien sind üblich, Urlauber sind unterwegs, Lastwagen auch und der Berufsverkehr tut sein Übriges. Morgen wird zusätzlich dann auch noch die Brenner-Autobahn wegen einer Demonstration der anliegenden Bewohner komplett gesperrt sein. Der ADAC Württemberg empfiehlt euch, wenn möglich, erst am Montag oder Dienstag zu fahren, denn die Ausweichrouten über die A5, A8 und A81 werden vermutlich morgen auch ziemlich überlastet sein. Plant das auf jeden Fall in eure Urlaubsplanung mit ein.
0: Ein kleines bisschen besser sieht's jetzt noch aus.
2: Der Hitradio Antenne 1 Verkehr, damit ihr gut ankommt, um 3:03. Da starten wir auf der A8 Karlsruhe Richtung Stuttgart. Zwischen Pforzheim West und Ost hier aktuell 2 Kilometer Stau und 20 Minuten, die ihr länger braucht. Die A8 München Karlsruhe zwischen Stuttgart-Degerloch und Leonberg Ost. Hier 7 Kilometer Stau und auch 20 Minuten obendrauf. Jetzt die Gegenrichtung A8 Stuttgart-Karlsruhe zwischen Heimsheim und Pforzheim Ost. 6 Kilometer Stau und 20 Minuten Zeitverlust. Weiter auf die A81 Heilbronn Richtung Stuttgart. Hier zwischen Ludwigsburg Süd und dem Leo-Dreieck 8 Kilometer Stau. Hier braucht ihr eine halbe Stunde mehr. Und die letzte Meldung kommt von der B14 Stuttgart-Backnang. Zwischen der Benzstraße in Stuttgart und dem Kappelberg-Tunnel gab es einen Unfall. Wenn ihr könnt, macht da bitte einen großen Bogen drumherum. Da ist nämlich eine komplette Spur blockiert. Und einen Blitzer gibt's für euch. Herrenberg Richtung Tübingen. Stehen sie auf Höhe Mönchberg in der 70er-Zone. Danke da an Alex fürs Melden. Und wenn ihr sonst noch was gesehen habt, ganz egal ob Staus oder Blitzer, dann meldet das gern telefonisch, gern auch einfach per WhatsApp an die 08000 75 7000 oder ganz einfach über die Antenne 1 App. Gute Fahrt!
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2: Hallo. Serkan, wie ist die Stimmung in Baden-Württemberg?
3: Boah, also bei so einem Wetter, Vitamin D, kann ich mich nicht beklagen.
2: Ja, ne? Und wir setzen da jetzt nochmal einen oben drauf mit unserer Vielfalt. Gleich von der Mega-Kombi Calvin Harris und Rihanna aus den 10ern. Dermot Kennedy gibt's aus den 20ern. Und natürlich die besten Hits von heute. Jetzt Superstar Taylor Swift auf der Playlist mit The Fate of Ophelia. Hier ist Hitradio Antenne 1.

mittendrin in diesem Wochenend-Countdown am Feel Good Friday und ich hau euch die Stimmung fürs Wochenende schon mal auf die Ohren mit Sommerbeats von Nico Santos. Das hier ist All Time High, einer der besten Hits von heute. 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
17: 3 Minuten vor 3:30, der Hitradio Antenne 1 Verkehr, damit ihr gut ankommt. Da starten wir auf der A8 Karlsruhe Richtung Stuttgart. Zwischen Pforzheim West und Pforzheim Ost haben wir 2 Kilometer Stau, da braucht ihr aktuell 20 Minuten länger. Dann weiter auf die A8 München Richtung Karlsruhe. Zwischen Stuttgart-Degerloch und Leonberg Ost 10 Kilometer Stop and Go, hier braucht ihr auch 20 Minuten mehr. Dann die A8 Stuttgart Richtung Karlsruhe. Zwischen Stuttgart-Möhringen und dem Stuttgarter Kreuz liegt ein Plastikteil auf der Fahrbahn. A8 Stuttgart-Karlsruhe weiter, jetzt aber zwischen Heimsheim und Pforzheim-Ost. Hier 4 Kilometer Stau und 20 Minuten mehr. Dann schauen wir noch nach Stuttgart. B14 Stuttgart Richtung Backnang. Zwischen der Benzstraße in Stuttgart und dem Kappelbergtunnel gab es einen Unfall. Wenn ihr könnt, macht da einen großen Bogen drumherum. Da ist eine Spur blockiert und alle Umleitungsstrecken sind aktuell überlastet. Auch zwischen dem Schwanenplatztunnel und dem Ortsausgang. Hier 4 Kilometer Stau. Und B36 Karlsruhe-Raststadt. Zwischen Karlsruhe-Grünwinkel und Forchheim gab es einen Unfall auf allen Spuren. Da ist deswegen die Richtungsfahrbahn gesperrt. Wenn ihr könnt, macht da auch einen großen Bogen drumherum. Es ist aber eine Umleitung für euch eingerichtet. Geblitzt wird Herrenberg Richtung Tübingen auf Höhe Mönchberg in der 70er-Zone. Danke da an Alex. Und auf der B27 Stuttgart Richtung Ludwigsburg. Da stehen sie vor der Ausfahrt Kornwestheim Nord in der 80er-Zone. Danke da unter anderem an Tobi fürs Melden. Und wenn ihr auch noch was entdeckt habt, ganz egal ob Staus oder Blitzer, dann meldet es gern telefonisch, gern auch einfach per WhatsApp an die 08000 75 7000 oder ganz einfach über die Antenne 1 App. Gute Fahrt!
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Vergesst das Jugendwort des Jahres. Ab jetzt suchen wir das Boomerwort. Hier ist Hitradio Antenne 1 und aktuell könnt ihr alle eure Vorschläge fürs Jugendwort einreichen. Das kennen wir alle. Viel cooler ist aber, aktuell läuft auch eine Abstimmung zum Boomerwort des Jahres. Die hat der Influencer Levi Pinnell vor 2 Jahren ins Leben gerufen und wir suchen da wirklich Wörter, die eigentlich kein Mensch mehr benutzt. Zum Beispiel, letztes Jahr hat gewonnen Baujahr. Anstatt einfach zu sagen, ich bin Jahrgang 2000 oder ich bin geboren im Jahr 2000, sagt man halt Baujahr 2000. Finde ich sehr gerechtfertigt, dass das Boomerwort geworden ist. Und in diesem Jahr können wir für neue abstimmen. Zum Beispiel Drückeberger, Reklame anstatt einfach Werbung. Mein persönlicher Liebling bis jetzt, Juno und Juli statt Juni, Juli. Es sagt, glaube ich, wirklich auch kein Mensch mehr. Oder aber Sonnabend statt Samstag. Den Link zur Abstimmung schicke ich euch gerne zu. Schreibt mir dazu einfach schnell eine WhatsApp-Nachricht an die 08000 75 7000. Dann bin ich sehr gespannt, was es wird. Und damit euch einen schönen, entspannten Freitagabend, bevor wir dann morgen in den wohlverdienten Sonnabend starten. Schönes Wochenende.

0: Der beste DJ der Welt und das schon mehrmals. David Guetta ist einfach ein krasser Typ. Und mit Hits wie dem hier hat er sich ganz an die Spitze der besten DJs gekämpft. Gone, Gone, Gone gibt's gleich hier bei uns in voller Länge. Und einer der sympathischsten Künstler bei uns auf der Playlist. Kommt rum wie der Typ vor mir an der Supermarktkasse, hat dann aber so eine Stimme hier. Kamrat gibt's gleich mit Hug Yourself. Das sind die besten Hits von heute innerhalb der nächsten halben Stunde.
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0: 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Das Wetter bleibt heute schön sommerlich warm mit so um die 30 Grad. Nur überm Schwarzwald kann es ein paar einzelne Quellwolken geben. Aktuell 29 Grad in Moosbach, genauso auch am Blühbein Ludwigsburg gemessen und 28 Grad in Haigerloch. Morgen am Vormittag dann noch sehr warm, bleibt aber auch sehr schwül, deswegen kann es am Nachmittag dann Gewitter geben. Auch am Sonntag erst schön, auch nachmittags kann es dann ein bisschen zuziehen. Es ist 5:04. Ich wünsche euch ein schönes Fastwochenende.
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20: Mit Lukas Schröder, schönen guten Tag. Der Einschlag einer russischen Drohne in ein Hochhaus im rumänischen Galați hat in Deutschland deutliche Reaktionen ausgelöst. Die Bundesregierung bekräftigte ihre Solidarität mit dem NATO-Partner und warnte vor einer weiteren Eskalation durch Russland. Kanzler Merz betonte die Bereitschaft zur Verteidigung des Bündnisgebiets sowie die Bedeutung einer starken NATO-Präsenz an der Ostflanke. In Galați war ein Brand im 10. Stock eines Wohnblocks ausgebrochen, 2 Menschen wurden leicht verletzt. Die Kassenärztliche Bundesvereinigung warnt vor großen Problemen bei den geplanten Teilkrankschreibungen. Arztpraxen könnten kaum noch prüfen, unter welchen Bedingungen Beschäftigte teilweise arbeiten könnten, so der KBV. Bundesgesundheitsministerin Warken möchte mit der neuen Regelung erreichen, dass Arbeitnehmer bei längeren Krankheiten teilweise weiterarbeiten können, um die gesetzlichen Krankenkassen zu entlasten. Im Freizeitbad Miramar in Weinheim im Rhein-Neckar-Kreis ist ein 25-jähriger Mann bei einem Unfall in der Rutsche Twister schwer verletzt worden. Nach Angaben des Bads und der Polizei soll es in der Rutsche zu einer Kollision gekommen sein. Demnach waren mehrere Personen gleichzeitig gestartet, obwohl laut Sicherheitsregeln nur einzeln und mit Abstand gerutscht werden darf. Der Mann wurde am Ausgang bewusstlos aus dem Wasser geborgen und reanimiert, anschließend ins Krankenhaus gebracht. Das Bad geht von einem Verstoß gegen die Nutzungsregeln aus, die Polizei ermittelt. Und junge Stimmen bleiben in Gemeinderäten bei uns in Baden-Württemberg oft ja außen vor. Kurz gesagt, sie sind in der Kommunalpolitik unterrepräsentiert. Den aktuellen Zahlen zufolge der Hochschule für öffentliche Verwaltung in Kehl sind nur knapp 2% der Stadt- und Gemeinderäte bei uns im Land unter 25. Dafür sind etwa 60% über 55 Jahre. Kommunalpolitik-Influencer Benedikt Döllmann will das ändern, denn seit seinem 18. Lebensjahr ist er Stadtrat in Tübingen und setzt sich für junge Menschen ein.
0: Der Hitradio Antenne 1 Verkehr, damit ihr gut ankommt, um gleich 4:02. Da wird's immer mehr. Wir starten mal auf der A8 Karlsruhe Richtung Stuttgart zwischen Pforzheim West und Ost. 2 Kilometer Stau und 20 Minuten plus. Weiter auf die A8 München Richtung Karlsruhe zwischen Stuttgart-Degerloch und Leonberg Ost. 6 Kilometer Stau und auch 20 Minuten, die ihr mehr braucht. Hier ist auf Höhe Wendlingen außerdem noch ein kaputtes Auto. Dann A81 Heilbronn Richtung Stuttgart auf Höhe Mundelsheim. Hier steht ein kaputtes Auto auf der Beschleunigungsspur, da ist die Polizei aber aktuell schon vor Ort. A81 jetzt aber Stuttgart-Singen. An der Ausfahrt Hiltritzhausen liegen Fahrzeugteile auf der Fahrbahn, da bitte vorsichtig fahren. B29 Ahlen-Stuttgart. Zwischen Remshalden, Geradstetten und Weinstadt-Endersbach liegen Gegenstände auf der linken Spur, da müsst ihr auch bitte ein bisschen aufpassen. B29 Nördlingen Richtung Stuttgart, zwischen der B19 bei Hüttlingen und Ahlen ist ein kaputtes Auto. B36 Karlsruher Raststadt, zwischen Karlsruhe Grünwinkel und Forchheim ist die linke Spur jetzt wieder befahrbar, da läuft aber immer noch die Unfallaufnahme, plant da auch ein bisschen mehr Zeit mit ein. Genauso auch wie in Stuttgart-Bad Cannstatt, von der Cannstatter Straße bis zur Nürnberger Straße auf der B14 hinterm Schwanenplatztunnel. Hier ist 4 Kilometer Stau wegen eines Unfalls. Die Umleitung ist komplett überlastet. Wenn ihr könnt, macht einen großen Bogen drumherum. Auch zwischen der Gnesener Straße und in den Ringelgärten. Auch da ist alles blockiert. Und einen Blitzer gibt's für euch aus Stuttgart von der B27 Richtung Ludwigsburg. Da stehen sie kurz vor der Ausfahrt Kornwestheim Nord in der 80er-Zone. Danke unter anderem an Tobi fürs Melden. Wenn ihr auch was gesehen habt, ganz egal ob Staus oder Blitzer, dann meldet's gern telefonisch, gern auch einfach per WhatsApp an die 08000 75 7000 oder ganz einfach per Antenne 1 App. Gute Fahrt!
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0: Hallo. Und absolutes Feel Good Feeling bei dem Megawetter draußen. Es kommt ganz von alleine. Und obendrauf machen wir es noch besser mit den hier. Aus den 10ern gibt's gleich Coldplay, Milky Chance aus den 20ern und natürlich die besten Hits von heute. Absoluter Sommersound jetzt von Kamrad mit Hug Yourself. Hier ist Hitradio Antenne 1. Ich wünsche euch einen schönen Freitagnachmittag.

Schönen Fiegel Friday euch. Und während in Baden-Württemberg so langsam die Laptops zugeklappt werden, haben wir schon den Wochenend-Sound für euch am Start mit dieser Mega-Dreier-Kombi hier. World's Number One DJ David Guetta, Teddy Swims und Tones and I. Das ist Gone, Gone, Gone.

0: diesen drei auf. Ostermann, Kim und Steffi.
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18: 4 Minuten vor 4:30, der Hitradio Antenne 1 Verkehr, damit ihr gut ankommt. Und da ist richtig viel los aktuell. Wir starten mal auf der A8 Karlsruhe Richtung Stuttgart. Zwischen Pforzheim West und Ost. Hier 2 Kilometer Stau, ihr braucht 20 Minuten länger. Weiter auf die A8 München-Stuttgart zwischen Ulm West und Merklingen. Hier liegen Reifenteile auf der rechten Spur, da bitte vorsichtig fahren. Und in der Einfahrt Wendlingen steht ein kaputtes Auto. Dann die A81 Heilbronn Richtung Stuttgart. In der Ausfahrt Ludwigsburg-Nord bitte aufpassen, auch da steht ein kaputtes Auto. A81 Stuttgart-Singen zwischen dem Kreuz Stuttgart und Böblingen-Ost. Hier 2 Kilometer Stau und 20 Minuten, die ihr da länger braucht. Da ist eine Unfallaufnahme auf der rechten Spur. B14 in Stuttgart, wenn ihr Richtung Fellbach fahrt. Zwischen der Überleitung von der B10 am Dreieck Neckarpark und der Benzstraße gab es 2 Unfälle auf der rechten Spur. Außerdem auch Stuttgart-Bad Cannstatt zwischen der B14 und dem Schwanenplatztunnel und dem Ortsausgang Stuttgart. Da staut sich auf 4 Kilometer wegen eines Unfalls. Da sind die Umleitungsstrecken aktuell komplett überlastet. Letzte Meldung, B29 Nördlingen-Stuttgart. Zwischen der B19 bei Hüttlingen und Ahlen steht ein kaputtes Auto. Geblitzt wird in Calw in der Bahnhofstraße. Da stehen sie gegenüber der katholischen Kirche in der 50er-Zone. Danke an Julia fürs Melden. Und wenn ihr sonst noch was gesehen habt, ganz egal ob Staus oder Blitzer, dann meldet es gern telefonisch, gern auch einfach per WhatsApp an die 08000 75 7000 oder ganz einfach über die Antenne 1 App. Gute Fahrt!
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In Sigmaringen hängt die Zeit hinterher. Hier ist Hitradio Antenne 1 am Freitag. Schön, dass ihr mit dabei seid. Da ist nämlich noch ein Frühlingsfest. Und das mitten im Hochsommer draußen. Ist aber eine richtig schöne Sache. Es gibt total leckere Sachen zu essen, eine Cocktailbar und natürlich jede Menge Fahrgeschäfte, auf die ihr oder auch eure Kids gehen könnt. Und sogar ein Biergarten. Startet heute noch, geht bis Sonntag, da könnt ihr euch richtig austoben. Und wenn Sigmaringen jetzt nicht so ganz eure Ecke ist, dann auch kein Problem. In Stuttgart könnt ihr nämlich auch einmal komplett um die Welt reisen, zumindest irgendwie essenstechnisch. Am Feuersee startet dann nämlich heute das große Streetfood-Festival. Das geht auch bis Sonntag und es gibt so ziemlich aus jeder Region irgendwas zu probieren. Also von Empanadas über Corndogs bis Baumstriezel. Kommen wir auf jeden Fall alle mit 3 Kilo mehr zurück. Ganz egal, was ihr heute und am Wochenende noch so vorhabt. Wir wünschen euch dabei natürlich viel Spaß. 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Schönen Freitag, Feierabend euch.

0: Findet bitte mal eine einzige Person, die noch nie was von Taylor Swift gehört hat. Ich wette mit euch, es ist unmöglich. Wegen so Hits wie dem hier, das ist ihr top aktueller Opalite, habe ich gleich für euch in voller Länge. Und dann gibt's den aktuellen von Hitmaschine Leonie. Don't Worry habe ich auch für euch auf der Playlist. Das sind die besten Hits von heute, alle gleich hier. Garantiert innerhalb der nächsten halben Stunde.
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0: Hitradio Antenne 1, das Wetter ist Sommer pur heute. So um die 30 Grad gibt's auch jetzt noch am Abend. Nur über dem Schwarzwald kann es ein paar Wolken geben, ansonsten scheint die Sonne. Aktuell 29 Grad gemessen in der Fußgängerzone in Heilbronn, 28 hat's in Esslingen und 27 Grad in Tuttlingen. Morgen Vormittag dann sehr, sehr warm, aber schwül. Deswegen kann es nachmittags dann Gewitter geben. Am Sonntag ist es dann genau das Gleiche, auch vormittags erstmal schön und nachmittag dann Gewitter möglich. Es ist 5 vor 5. Schönes Wochenende.
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0: Mit Lukas Schröder, schönen guten Tag. Estland, Lettland und Litauen haben den Einschlag einer russischen Drohne in ein Wohnhaus im rumänischen Galati scharf verurteilt. Die baltischen Staaten sprechen von einer weiteren Eskalation des russischen Krieges und einem Verstoß gegen das Völkerrecht. In Galati hatte der Drohnenaufprall einen Brand im 10. Stock eines Wohnblocks ausgelöst. 2 Menschen wurden verletzt. Die Präsidenten der 3 Länder erklärten ihre volle Solidarität mit Rumänien und warnten vor zunehmenden Risiken durch Drohnenvorfälle in der Region. Besucher der Casinos in Stuttgart, Baden-Baden und Konstanz können morgen nur eingeschränkt ihr Geld aufs Spiel setzen. Denn die Gewerkschaft Verdi hat die Beschäftigten erstmals zum Warnstreik in der Branchengeschichte aufgerufen. Laut Verdi-Landesvorsitzende Schollenberger sei es irritierend, wenn Tarifverträge gekündigt werden, anstatt einen fairen Kompromiss zu suchen. Verdi fordert mindestens 350 Euro plus 3% rückwirkend zum 1. Januar. Der Streik soll bis zum Betriebsschluss am Sonntagmorgen gehen. 5 Monate nach dem Millioneneinbruch in einer Sparkasse im nordrhein-westfälischen Gelsenkirchen erhalten erste Kunden ihre Wertsachen zurück. Rund 50.000 Gegenstände hatten die noch immer unbekannten Täter nach dem spektakulären Einbruch im Tresorraum zurückgelassen. Eine vollständige Rückgabe sei jedoch nicht möglich, heißt es. Bei dem Einbruch Ende letzten Jahres waren fast alle 3.000 Schließfächer aufgebrochen worden. Der Schaden geht in den Millionenbereich. Staus in den Pfingstferien sind üblich, Urlauber sind ja unterwegs und die Lastwagen sowieso auch und auch der Berufsverkehr tut sein Übriges. Morgen wird aber noch zusätzlich die Brenner-Autobahn wegen einer Demonstration der anliegenden Bewohner komplett gesperrt sein. Der ADAC Württemberg empfiehlt euch, falls ihr das könnt, erst am Montag oder Dienstag zu fahren, da auf den Ausweichrouten über die A8, A81 und die A5 schon heute mehr los ist als sonst.
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14: Der Fahrdienstvermittler Uber führt in Deutschland eine neue App-Funktion ein, die es Fahrgästen erlaubt, während der Fahrt den Ton im Auto aufzuzeichnen. Das Technologieunternehmen möchte damit das Sicherheitsgefühl der Nutzerinnen und Nutzer stärken und eine zusätzliche Schutzebene etablieren. Es gibt schon Funktionen wie das Teilen des Standorts oder einen Notruf. Die Audioaufnahme wird ab sofort schrittweise bundesweit ausgerollt. Und noch der Blick auf den DAX. Er stand zuletzt bei 25.070 Punkten. Lea Matschulat für Hitradio Antenne 1.
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0: 5:02, der Hitradio Antenne 1 Verkehr, damit ihr gut ankommt. Und da ist richtig viel los, ihr habt es in den News gerade gehört. Wir starten mal auf der A8 Stuttgart Richtung Karlsruhe. Zwischen Heimsheim und Pforzheim Ost, hier 3 Kilometer Stau und 15 Minuten, die ihr da länger braucht. Hier liegt ein Stein auf der linken Spur. A8 Stuttgart Richtung München, zwischen Merklingen und Mühl und Ulm Ost, 2 Kilometer Stau, 40 Minuten mehr. A81 Stuttgart Richtung Singen, zwischen dem Kreuz Stuttgart und Böblingen Ost, 2 Kilometer Stau, da braucht ihr 20 Minuten mehr, da gab es einen Unfall auf der rechten Spur. B14 in Stuttgart, wenn ihr Richtung Fellbach fahrt, zwischen der Überleitung von der B10 zum Dreieck Neckarpark und der Benzstraße gab es gleich 2 Unfälle auf der rechten Spur, da staut sich's im ganzen Bereich. Und B29 Stuttgart Richtung Nördlingen, zwischen Ahlen West und Ahlen Affalterried braucht ihr 20 Minuten mehr. Geblitzt wird Kalf in der Bahnhofstraße gegenüber der Kirche in der 50er-Zone. Danke da an Julia fürs Melden. Und ganz frisch reingekommen von Bibi, Steinenbronn Richtung Waldenbuch. Da stehen sie am Ortsende in der 50er-Zone. Danke auch an dich. Wenn ihr auch noch was gesehen habt, ganz egal ob Staus oder Blitzer, dann meldet es gern telefonisch, gern auch einfach per WhatsApp an die 08000 75 7000 oder ganz einfach über die Antenne 1 App. Gute Fahrt und gutes Durchhalten.
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0: So machen wir das. Und auch hiermit fühlt ihr euch richtig gut, wie ihr nämlich mit nur einem einzigen Satz 2 kostenlose Kisten Bier sichert. Das verrate ich euch in den nächsten 12 Minuten. Unsere Vielfalt gibt's auch alkoholfrei und egal, ob ihr euch für heute Abend zur Sommerparty frisch macht, ihr noch was erledigen wollt oder einfach nur irgendwo aufs Sofa chillt nach der anstrengenden Woche. Wir haben den passenden Soundtrack für euch am Start mit den 10ern, mit den 20ern und mit den besten Hits von heute. Und das ist jetzt eine ganz entspannte Feelgood-Nummer von Leonie. Das ist Don't Worry bei Hitradio Antenne 1.

0: Freitag euch.
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0: Funktioniert ganz einfach. Ihr sagt mir einfach einen ganz typischen Satz aus eurem Job und ich errate damit euren Beruf. Und für euch lohnt sich der ganze Spaß auch. Wir schenken euch nämlich 2 Bierkisten Hellersegel völlig umsonst nach Hause geliefert. Und den Anfang machen wir heute mit Stefanie aus Steinheim an der Mur. Hallo.
3: Hallo.
0: Schön, dass du da bist. Du bist die allererste. Und sag mir doch mal bitte, was dein Satz ist.
3: Also bei uns gibt es eigentlich ganz viele Sätze, aber was wir ganz häufig hören, sind, was bedeuten die Zahlen auf dem Monitor?
0: Okay, das könnte jetzt natürlich so ziemlich alles sein. Also, schaffst du irgendwie an der Kasse an irgendeinem Supermarkt, wo man so Nummern eingeben muss?
3: Nein.
0: Nee, weil, okay, das hätte ich jetzt als allererstes gedacht, weil da müssen die ja immer für die Gurke dann irgendwie so die 973 und ich denke mir, wie können sie sich das merken? Okay, arbeitest du bei einer Bank?
3: Nein.
0: Auch nicht.
3: Bist im ganz falschen.
0: Ich bin im ganz, okay. Wo hat man denn noch Zahlen auf einem Monitor? Im Krankenhaus?
3: Ja.
0: Ah, okay. Das heißt, du bist Krankenschwester?
3: Ja.
0: Jawohl! Hey, es hat nur 12 Versuche gebraucht. Ja, stimmt, klar. Das heißt, du arbeitest wirklich auf Station und du hast ganz, ganz viele Werte wahrscheinlich dann irgendwie drauf, ne?
3: Ja, genau. Ich arbeite auf einer Intensivstation und die Patienten sowohl als auch die Angehörigen, die fragen dann immer, was die ganzen Zahlen bedeuten, die man dort sieht.
0: Ja klar, die wollen natürlich wissen, was da so abgeht. Hey, richtig cool und natürlich auch mega Job. Geil, dass du ihn machst. Braucht's auf jeden Fall. Hast du auch Schichten dann?
3: Ja, 3 Schichten.
0: Wie sieht es jetzt am Wochenende aus?
3: Frei.
0: Frei, sehr gut. Und das kannst du tatsächlich perfekt feiern, weil wir schenken dir nämlich natürlich 2 Bierkisten Hellersegel. Die kannst du also am Wochenende einsetzen.
3: Perfekt. Da freue ich mich.
0: Stefanie, ich wünsche dir ein wunderschönes Wochenende und dann vor allem jetzt erstmal einen schönen Feierabend.
3: Ja, danke.
0: Ihr wollt auch 2 Bierkisten Hellersegel völlig umsonst nach Hause geliefert? Dann schreibt uns jetzt euren Satz auf antenne1.de und meldet euch an.
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9: Gleich 2 Minuten vor 6, der Hitradio Antenne 1 Verkehr, damit ihr gut ankommt. Und da ist ganz schön was los auf den Straßen. Wir fangen mal an auf der A7 Ulm Richtung Würzburg. Hier zwischen Ellwangen und Dinkelsbühl-Fichtenau liegen Gegenstände auf der Fahrbahn. Weiter auf die A8 Stuttgart-München. Zwischen Flughafen Messe und Pliningen in beiden Richtungen Personen auf der Fahrbahn. Da bitte besonders vorsichtig fahren. Dann die A8 Stuttgart-Karlsruhe an der Einfahrt Leonberg-West. Bitte aufpassen, hier ist ein liegen gebliebenes Auto. A8 Stuttgart-Karlsruhe weiter, jetzt aber zwischen Heimsheim und Pforzheim-Ost. 3 Kilometer Stau und 15 Minuten, die ihr da länger braucht. Auf Höhe Pforzheim-West laufen da die Bergungsarbeiten, rechte Spur aktuell gesperrt. A8 Stuttgart-München zwischen Merklingen und Ulm-Ost, 4 Kilometer Stau und 40 Minuten mehr. A81 Stuttgart Richtung Singen zwischen dem Kreuz Stuttgart und Böblingen Ost 2 Kilometer Stau und 20 Minuten, die ihr mehr braucht. Und B31 Donau-Eschingen Richtung Freiburg zwischen Hüfingen und dem Tunnel Döggingen in beiden Richtungen. Bitte aufpassen, hier steht ein kaputtes Auto. Geblitzt wird in Calw in der Bahnhofstraße gegenüber der Kirche in der 50er-Zone. Danke da an Julia fürs Melden. Und in Steinenbronn, wenn ihr Richtung Waldenbuch unterwegs seid, stehen sie am Ortsende in der 50er-Zone. Danke da an Bibi. Wenn ihr auch was entdeckt habt, ganz egal ob Staus oder Blitzer, dann meldet es gerne telefonisch, gerne auch einfach per WhatsApp an die 08000 75 7000 oder ganz einfach über die Antenne 1 App. Gute Fahrt!
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0: Was eine mega neue Nummer. Teddy Swims, Mr. Know-It-All. Und wir in Baden-Württemberg haben jetzt offiziell eine der besten Eisdielen der Welt. Hier ist Hitradio Antenne 1 am Freitag. Das Eiscafé bei Rino aus Rottenburg im Kreis Tübingen hat in der Weltrangliste des Gelato Festival World Masters in die Top 50s geschafft. Das bedeutet, sie sind unter den 50 besten Eisdielen der Welt. Und natürlich deswegen auch die beste in ganz Deutschland. Thomas Micolino ist der Besitzer der Eisdiele. Jetzt sag mal, ich hätte ja gedacht, dass die ersten, weiß ich nicht, 450 Eisdielen erstmal aus Italien sind. Jetzt hast du es mit einer deutschen auf Platz 48 geschafft. Wie ist denn das für dich, jetzt so eine Auszeichnung in den Händen zu halten?
1: Es ist natürlich eine super, super Sache. Ich bin sowas von froh und ich kann es immer noch nicht glauben, dass ich diese Krone gewonnen habe.
0: Ja, glaube ich.
1: Wie in Kochbranche eine Michelin-Sterne zu kriegen. Das ist wirklich das. Ja, ein Traum, das wahr wird.
0: Richtig, richtig coole Sache. Und du, Thomas, ich kann ja verraten, wir kennen uns ja schon. Du hast nämlich zusammen mit uns und unseren Wachmachern vor kurzem ein ganz eigenes Hitradio Antenne 1 Eis kreiert und das dann auch bei dir verkauft. Frage, könnte es jetzt sein, dass wir dann auch so einen ganz kleinen Anteil an der Auszeichnung haben?
1: Ja, das bestimmt auch noch, ja. Also einen Punkt davor habt ihr bestimmt auch, seid ihr auch dabei.
0: Ja, du, als Belohnung würden wir uns auch mit einem preisgekrönten Eis zufrieden geben. Ist schon okay, mehr brauchen wir doch gar nicht bei dem Wetter. Vielen Dank, Thomas, und euch allen jetzt ein schönes, entspanntes Wochenende.

0: Wir starten schon mal rein ins Wochenende mit Party Sound von Oliver Heldens. Neu bei uns. Lady Hear Me Tonight gibt's gleich in voller Länge. Und er hier wohnt nicht nur auf Malle, sondern er hat auch die Sommervibes am Start fürs dieses Wochenende. Nico Santos. Mit All Time High. So klingt der Feel Good Friday bei Hitradio Antenne 1. Gleich mit den besten Hits von heute, aller in der nächsten halben Stunde.
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11: Mit Steffen Kern von der Evangelischen Kirche. Schönen Freitag euch. Nein, man kann nicht immer cool bleiben und entspannt, wenn irgendetwas Schlimmes passiert. Manchmal musst du dich aufregen. Manchmal musst du auch entsetzt sein. Und manchmal darf man sich auch empören. Aber meistens müssen wir das nicht. Oft genug könnten wir viel gelassener und entspannter sein. Der Geist Gottes schenkt uns Gelassenheit. Davon bin ich überzeugt. Gelassenheit ist die unterschätzte Gabe des Geistes Gottes und den haben wir schließlich an Pfingsten gefeiert in dieser Woche. Ich wünsche euch, dass ihr beim nächsten Mal, wenn euer Puls nach oben schießt und der Blutdruck in ungeahnte Höhen emporsteigt, etwas Ruhe und Gelassenheit, diesen Geist, der euch ein bisschen entspannter macht. In diesem Sinne, einen entspannten Freitagabend.
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0: Hitradio Antenne 1, das Wetter bringt uns heute einen perfekten Sommerabend mit 25 bis 30 Grad und jeder Menge Sonne. Aktuell genau 30 am Schloss in Heidelberg, 29 Grad hat es in Nürtingen und 28 Grad gemessen in Calw. Morgen ist es dann zweigeteilt, wir starten erstmal genauso schön wie heute. Es wird dann aber sehr, sehr schnell schwül, das heißt ab dem Nachmittag können deswegen Gewitter aufziehen. Und am Sonntag sieht es dann auch nochmal ganz genauso aus. Vormittags nett und warm, nachmittags Gewitter möglich. Es ist gleich 5 vor 6. Ich wünsche euch einen schönen Freitagabend.
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14: Mit Lukas Schröder. Schönen guten Abend. Der Einschlag einer russischen Drohne in ein Hochhaus im rumänischen Galați hat in Deutschland deutliche Reaktionen ausgelöst. Die Bundesregierung bekräftigte ihre Solidarität mit dem NATO-Partner und warnte vor einer weiteren Eskalation durch Russland. Kanzler Merz betonte die Bereitschaft zur Verteidigung des Bündnisgebiets sowie die Bedeutung der starken NATO-Präsenz an der Ostflanke. In Galați war ein Brand im 10. Stock eines Wohnblocks ausgebrochen. 2 Menschen wurden leicht verletzt. Die Deutsche Bahn hat heute mit dem Bau 2 neuer Gleise für den Güterverkehr zwischen Offenburg und Müllheim im Markgräferland begonnen. Künftig werden dann 4 statt 2 Gleise zur Verfügung stehen. Dadurch können deutlich mehr Güterzüge fahren und auch mehr Züge im Nah- und Fernverkehr. Laut Bundesverkehrsminister Schnieder beginne mit dem Bau eines der größten Schienenprojekte Europas. Ab heute können Jugendliche zwischen 11 und 20 Vorschläge für das Jugendwort des Jahres einsenden. Die einzige Bedingung ist nur, dass das Wort unter Jugendlichen auch im Alltag oft genutzt wird. Bis zum 16. Juli könnt ihr Vorschläge einsenden. Ein paar Tage später werden dann die Top 10 vorgestellt, für die abgestimmt werden kann. Der Gewinner wird dann am 10. Oktober gekürt. Und Sonnenschein pur und sommerliche Temperaturen, perfektes Wetter für uns in Baden-Württemberg. Doch wegen der anhaltenden Trockenheit und sinkender Pegelstände haben jetzt mehrere Landkreise im Land die Wasserentnahme aus Flüssen, Bächen und Seen verboten. Im Kreis Biberach gilt das Verbot seit heute bis erstmal Ende Juni. Das gleiche gilt auch im Bodenseekreis und im Kreis Ravensburg. Im Kreis Böblingen gibt es ein solches Verbot schon seit Jahren.
0: Der Hitradio Antenne 1 Verkehr, damit ihr gut ankommt, ungleich 6:03. Da starten wir auf der A3 Frankfurt Richtung Würzburg zwischen Wertheim-Lenkfurt und Helmstadt. Hier liegen Gegenstände auf der Fahrbahn. Dann die A8 Stuttgart Richtung Karlsruhe. An der Einfahrt Leonberg West ist ein liegen gebliebenes Auto auf dem Standstreifen. A8 Stuttgart Richtung München zwischen der Ausfahrt Hohenstadt und Ulm Ost. Hier 5 Kilometer Stau, ihr braucht eine Dreiviertelstunde länger. A81 Heilbronn Richtung Stuttgart. Zwischen Mundelsheim und Pleidelsheim eine ungesicherte Unfallstelle. Und zwischen Feuerbach und dem Dreieck Leonberg ist ein Auto auf der linken Spur im Tunnel liegen geblieben. 81, jetzt aber Stuttgart Richtung Singen. Zwischen Böblingen-Hulb und Böblingen-Ost 2 Kilometer stockenden Verkehr, seid ihr aber aktuell in 10 Minuten durch. Dann B31, Donaueschingen Richtung Freiburg. Zwischen Hüfingen und dem Tunnel Döggingen ist ein kaputtes Auto, da ist die Polizei vor Ort. Der Verkehr wird da aktuell über die Gegenfahrbahn geleitet, das bedeutet, in beiden Richtungen staut sich's etwas. Und Blitzer habe ich für euch. Einmal Steinenbronn Richtung Waldenbuch. Da stehen sie am Ortsende in der 50er-Zone. Danke an Bibi fürs Melden. Zwischen Schöneich und Holzgerlingen sind sie auf Höhe der Abzweigung zum Freibad in der 70er-Zone. Danke an Jochen. Und B27 Stuttgart Richtung Ludwigsburg. In der Haltebucht stehen sie da, direkt vor der Ausfahrt Kornwestheim-Ost in der 80er-Zone. Danke an Luca fürs Melden. Wenn ihr auch was entdeckt habt, ganz egal ob Staus oder Blitzer, dann meldet es gerne telefonisch, gerne auch einfach per WhatsApp an die 08000 75 7000 oder ganz einfach über die Antenne 1 App. Gute Fahrt!
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0: Hallo! Alle in der Dachgeschosswohnung brauchen diesen Tipp. Wie ihr euch nämlich auch bei der Hitze draußen mit einer Wärmflasche abkühlt, gleich hier in den nächsten 12 Minuten, auch wenn es komisch klingt. Also, solange es noch geht, Klimaanlage im Auto eine Stufe höher. Mit unserer Vielfalt kommt ihr dann auch gut zu Hause an. Mit den 10ern, mit den 20ern und natürlich mit den besten Hits von heute. Das hier sind pure Sommervibes von Nico Santos. Das ist All Time High.

Mit diesem Hack habt ihr einen richtig angenehmen Abend auch in der Dachgeschosswohnung. Hier ist Radio Antenne 1 am Freitagabend. Der Sommer ist jetzt komplett da, das ist auch total schön. Nur in der Dachgeschosswohnung, da kann es sehr, sehr heiß werden. Da hilft aber ein Hack, der so gar nicht danach klingt. Die Wärmflasche. Und eigentlich ist es ja ganz logisch. Ihr füllt kaltes Wasser in eine Wärmflasche und legt ihr dann in den Kühlschrank. Und damit baut ihr euch quasi euren eigenen Kühlakku. Den könnt ihr dann abends zum Schlafen mit ins Bett nehmen oder auch schon vorher aufs Sofa und das unter die Decke legen und euch damit ein bisschen abkühlen. Und wer es ganz kalt mag, der kann die Flasche sogar ins Eisfach legen, müsst ihr danach halt nur in ein Handtuch einwickeln, sonst ist es unangenehm. Und damit könnt ihr euch gut abkühlen. Was auch hilft, ist ein kühles Getränk zum Start ins Wochenende. Am besten jetzt bei den letzten Sonnenstrahlen des Tages, im Liegestuhl, auf dem Balkon. Und genau nach dem

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9: 4 Minuten vor 7:30, der Hitradio Antenne 1 Verkehr, damit ihr gut ankommt. A8 Stuttgart Richtung München zwischen der Ausfahrt Hohenstadt und Ulm-Ost. Hier 5 Kilometer Stau, ihr braucht eine halbe Stunde länger. A81 Singen Richtung Stuttgart zwischen Oberndorf am Neckar und Sulz am Neckar. Da bitte besonders vorsichtig fahren, da ist eine Entenfamilie auf der Fahrbahn. Die Polizei ist da aber aktuell schon vor Ort. B14 Fellbach zwischen dem Kappelberg-Tunnel und Fellbach Süd. Bitte auch aufpassen, da sind Gegenstände auf der Fahrbahn. B31 Donaueschingen Richtung Freiburg zwischen Hüfingen und dem Tunnel Döggingen. Hier ist ein kaputtes Auto. Da bitte auch aufpassen, der Verkehr wird aktuell über die Gegenfahrbahn geleitet. Polizei ist vor Ort. Bedeutet aber auch, für euch dauert es in beiden Richtungen etwas länger. Und Stuttgart-Rotenwaldstraße. Auf Höhe der Rheinsburgstraße ist in beiden Richtungen die Ampelanlage kaputt. Die Polizei ist auch da vor Ort und regelt den Verkehr. Geblitzt wird zwischen Schöneich und Holzgerlingen auf Höhe der Abzweigung zum Freibad in der 70er-Zone. Danke an Jochen. Luca hat einen Blitzer entdeckt auf der B27. Stuttgart Richtung Ludwigsburg in der Haltebucht Kornwestheim Ost in der 80er-Zone. Danke auch an dich. Und der neueste kommt von Christian von der B294 Freudenstadt Richtung Pforzheim. Da stehen sie auf Höhe Simmersfeld in der 70er-Zone auf beiden Seiten. Danke auch an dich. Wenn ihr auch was entdeckt habt, ganz egal ob Staus oder Blitzer, dann meldet es gerne telefonisch, gerne auch einfach per WhatsApp an die 08000 75 7000 oder ganz einfach per Antenne 1 App. Gute Fahrt!
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0: Er hier hat sich ohne irgendwas zu haben nach ganz oben gekämpft. Alex Warren. Und mittlerweile ist er ganz an der Spitze. Fever Dream, sein aktueller Hit, gibt's gleich hier für euch in voller Länge. Und auch Kamrat hat für seine Karriere wirklich alles in den Ring geworfen, Studium geschmissen und es hat sich ausgezahlt. Hug Yourself, gleich hier für euch, auch in voller Länge. Das sind die besten Hits für heute innerhalb der nächsten halben Stunde bei Hitradio Antenne 1.
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0: Hitradio Antenne 1, das Wetter. Heute bleibt es ein schön warmer Sommerabend, 25 Grad zur Mittel, aktuell 27 in Crailsheim, 28 in Herrenberg und auch 27 am Testturm in Rottweil. Morgen wird es ein bisschen durchmischter, es bleibt zwar warm, ist aber sehr schwül, deswegen bekommen wir ab Mittag viele Gewitter, die durch Baden-Württemberg ziehen und auch am Sonntag ist es dann genauso. Es ist kurz vor 7. Ich wünsche euch ein schönes Wochenende wünsche ich euch. Meine Güte.
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13: Ich bin David Riemer. Die USA und der Iran nähern sich nach US-Angaben einer Einigung auf eine Verlängerung der Waffenruhe und weitere Verhandlungen. US-Vizepräsident J.D. Vance sagte, bei einer Absichtserklärung seien viele Fortschritte gemacht worden, an einigen Punkten werde aber noch gearbeitet. Ob Präsident Trump zustimmt, sei offen, eine Bestätigung aus Teheran gibt es bisher nicht. Entlastung für Deutschlands Verbraucher. Die Inflation hat an Tempo verloren. Sie lag im Mai bei 2,6% nach 2,9% im April. Das hat das Statistische Bundesamt auf Basis vorläufiger Zahlen mitgeteilt.
14: Der Iran-Krieg hat vor allem die Energiepreise in die Höhe getrieben und damit auch die Inflation im April. Nun ist die Teuerungsrate im Mai aber offenbar gedrosselt worden, ein gutes Stück, obwohl der Iran-Krieg und die Sperrung der Straße von Hormuz insbesondere weiter die Preise treiben. Es liegt nahe, dass der von der Regierung gewährte Tankrabatt von rund 17 Cent pro Liter Sprit dabei eine Rolle spielt. Allerdings läuft der Tankrabatt, wenn er nicht verlängert wird, Ende Juni aus. Und Volkswirte fürchten, dass die höheren Energiepreise erst noch nach und nach auf Lebensmittel und Dienstleistungen durchschlagen. Aus Berlin, Ronny Tochau.
13: Nach dem Vorbild von Australien haben mehrere Länder eine Altersbeschränkung für die Nutzung sozialer Medien eingeführt oder arbeiten daran. Aber Menschenrechtler sagen, Verbot oder Altersbeschränkungen allein greifen zu kurz, um Minderjährige vor schädlichen Folgen zu schützen. Das UN-Menschenrechtsbüro hat jetzt Richtlinien für Regierungen und Unternehmen veröffentlicht.
15: Die Firmen müssten direkt zur Verantwortung gezogen werden können, verlangen die Menschenrechtler. So dürften soziale Medien keine suchterzeugenden Designelemente enthalten. Gemeint ist da damit zum Beispiel das endlose Scrollen, von dem sich viele Menschen schwer lösen können, oder die ständigen Benachrichtigungen, die die Neugier auf weitere Inhalte wecken. Bei Altersbegrenzungen müsse sichergestellt werden, dass sie nicht einfach umgangen werden können. Und, ganz wichtig, Firmen müssten für Schäden zur Verantwortung gezogen werden können. Aus Genf, Christiane Ulrich.
13: Nach dem Regierungswechsel in Ungarn will die EU-Kommission fast 16,5 Milliarden Euro an festgesetzten EU-Mitteln freigeben. Der Großteil des Geldes solle fließen, wenn beschlossene Reformen und Investitionen umgesetzt sind. Das sagte EU-Kommissionspräsidentin von der Leyen. Sie lobte die neue Regierung von Ministerpräsident Magyar für ihr schnelles und entschlossenes Vorgehen, etwa gegen Korruption.
0: Der Hitradio Antenne 1 Verkehr, damit ihr gut ankommt, um 7:01. A8 Stuttgart Richtung München, zwischen Merklingen und Oberelchingen haben wir 3 Kilometer Stau, da braucht ihr 20 Minuten mehr. Dann schauen wir auf die A81 Stuttgart Richtung Singen, an der Ausfahrt Hildritzhausen habt ihr ein kaputtes Auto auf dem Verzögerungsstreifen, da bitte vorsichtig fahren. Und B31 Donaueschingen Richtung Freiburg, zwischen Hüfingen und dem Tunnel Döggingen ist ein kaputtes Auto. Da wird der Verkehr aktuell über die Gegenfahrbahn geleitet. Die Polizei ist vor Ort, plant da in beiden Richtungen etwas mehr Zeit mit ein. Und gerade frisch reingekommen, Kreisstraße zwischen dem Abzweig nach Ettlingen und dem Messetunnel. In Silberstreifen ist ein brennendes Auto, da bitte vorsichtig fahren und Fenster und Türen geschlossen halten. Geblitzt wird zwischen Schöneich und Holzgerlingen auf Höhe der Abzweigung zum Freibad in der 70er-Zone. Danke an Jochen. Dann hat Luca einen Blitzer entdeckt auf der B27 Stuttgart Richtung Ludwigsburg in der Haltebucht Kornwestheim-Ost in der 80er-Zone. Und B294 Freudenstadt Richtung Pforzheim stehen sie auf Höhe Simmersfeld in der 70er-Zone. Danke an Christian fürs Melden und zwar auf beiden Seiten. Staus und Blitzer meldet ihr uns telefonisch oder gerne auch einfach per WhatsApp an die 08000 75 7000 oder per Antenne 1 App. Gute Fahrt!
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0: Ganz genau, so machen wir's. Desi und CC aus der Antenne 1 Community.
9: Schönes Wochenende wünschen wir.
16: Schönes Wochenende.
0: Dankeschön, das wünschen wir euch auch. Und ganz egal, was ihr vorhabt, wir haben genau die richtige Vielfalt in der Musik für alle eure Pläne am Start. Für die Partyfraktion gibt's jetzt Ellie Goulding, für die entspannteren Kid Laroi gleich und natürlich die besten Hits von heute. Für alle, die jetzt einfach mit bester Laune ins Wochenende starten wollen, also wir alle. Das hier ist Alex Sorrell mit seiner Meganummer Fever Dream hier bei Hitradio Antenne 1. Tolles, entspanntes Wochenende euch.

Achtung, Rowdy auf den Straßen. Hier ist Hitradio Antenne 1 in eurem Freitagfeierabend und das hier ist meine Lieblingsmeldung der Woche. Bei einer Polizeistation in NRW ist ein Blitzerfoto eingetrudelt. Geblitzt wurde aber jetzt nicht irgendein Autofahrer, sondern eine Seniorin. Metrolator mit 42 in der 30er-Zone. Ich weiß jetzt nicht, was das für ein Rollator war, aber damit hättest du locker mal gegen Usain Bolt antreten können. Ausgelöst hat den Blitzer aber natürlich nicht die Seniorin, sondern ein Auto. Das war dahinter und ist zu schnell gefahren. Der Fahrer hatte aber richtig Glück. Die Frau stand nämlich mit ihrem Rollator und der Einkaufstasche vor dem Nummernschild. Das heißt, keine Strafe. Sie ist definitiv der Held der Woche und hat einfach mal 50 Euro gerettet. Euch jetzt noch eine gute restliche Heimfahrt und gutes Durchhalten auf den vollen Straßen in Baden-Württemberg. Und ganz wichtig natürlich, fahrt langsam, lasst euch nicht blitzen.

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0: Sigmaringen sind alle ein kleines bisschen später dran.
1: Hier ist Radio Antenne 1. Schön, dass ihr mit dabei seid am Freitagabend. In Sigmaringen gibt's nämlich noch ein Frühlingsfest. Und das mitten bei den Hochsommertemperaturen draußen. Ist aber eine richtig schöne Sache. Es gibt nämlich total leckere Sachen zu essen, eine Cocktailbar und natürlich, wie es sich für so ein Frühlingsfest gehört, jede Menge Jahrmarktsfahrgeschäfte, auf die ihr oder eure Kids, aber vor allem auch wir, gehen können. Und sogar ein Biergarten startet heute und geht noch bis Sonntag. Und wenn Sigmaringen jetzt nicht ganz eure Ecke ist, dann könnt ihr euch trotzdem einmal durch die ganze Welt futtern. Und zwar am Feuersee in Stuttgart. Da startet heute nämlich das große Streetfood-Festival. Das geht auch noch bis Sonntag und es gibt so ziemlich von jeder Region irgendwas zu probieren. Also von Empanadas über Corndogs bis Baumstriezel. Alles Mögliche. Wir kommen also definitiv mit ein paar Kilo mehr auf den Rippen zurück. Ganz egal, was ihr heute und am Wochenende vorhabt, wir wünschen euch dabei natürlich viel Spaß. Und alles, was sonst noch so geht, das haben unsere Wachmacher für euch zusammengefasst in Was ist los am Wochenende? Das hört ihr wie immer einfach nach bei uns im Audioversum auf antenne1.de. Schönen Freitagfeierabend!

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9: Ich bin David Riemauer. US-Präsident Trump hat eine endgültige Entscheidung zu den Verhandlungen mit dem Iran angekündigt. Er werde sich dazu im Lagezentrum des Weißen Hauses treffen. Seit Tagen wird intensiv über ein Rahmenabkommen verhandelt. Eine Einigung soll kurz bevorstehen. Trump betonte erneut, der Iran müsse sich verpflichten, niemals eine Atomwaffe zu besitzen. Außerdem solle die Straße von Hormuz sofort geöffnet werden. Nach dem Regierungswechsel in Ungarn will die Europäische Kommission festgesetzte EU-Mittel in Höhe von fast 16,5 Milliarden Euro für das Land freigeben. EU-Kommissionspräsidentin von der Leyen knüpfte die Freigabe des Geldes aber auch an Bedingungen.
10: Die EU-Kommission hatte das Geld auf Eis gelegt, weil Ungarn nicht genug gegen Korruption und andere Interessenkonflikte tat und auch Grundprinzipien der Rechtsstaatlichkeit missachte. Nun soll das Geld wieder fließen, wenn der neue Regierungschef Modja seine Reformen umsetzt. Alleine 10 Milliarden Euro sollen aus dem Corona-Aufbaufonds kommen. Eile ist geboten, Investitionen müssen bis Ende August umgesetzt werden. Gut 6 Milliarden Euro für Strukturförderung kommen noch hinzu. Der Regierungschef sprach von einem historischen Durchbruch. Aus Brüssel, Dieter Ebeling.
9: Die Regierung will möglicherweise den 8-Stunden-Tag kippen. Mehr Flexibilität statt feste Arbeitszeiten, das ist die erklärte Marschroute. Der Deutsche Gewerkschaftsbund wehrt sich dagegen und sieht die Mehrheit der Beschäftigten hinter sich.
11: Wir wollen kürzere Arbeitszeiten, sagen die meisten Befragten, vor allem Männer mit Kind. Und der DGB schlägt in dieselbe Kerbe. Die Pläne der Regierung gingen komplett an der Lebenswirklichkeit von Familien vorbei. Am Ende sorgten flexible Arbeitszeiten pro Woche nur für mehr Krankmeldungen, nicht für mehr Wachstum. Aber genau das, also die Wirtschaft ankurbeln, das will die Regierung und bekommt Rückendeckung von den Unternehmern. Claudia Wächter, Nachrichtenredaktion.
9: Der ukrainische Präsident Selenskyj hat vor einem neuen schweren russischen Angriff gewarnt. Es gebe Informationen über eine bevorstehende massive Attacke, schrieb er in sozialen Netzwerken. Erst am Wochenende hatte Russland die Ukraine und besonders die Hauptstadt Kiew mit einem Großangriff überzogen. Laut Selenskyj zeigt die Zerstörungstaktik Russlands, dass Moskau weiter auf eine militärische Lösung des Konflikts setzt. Er rief die westlichen Partner erneut zur Lieferung von Flugabwehrwaffen auf.
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12: Hallo auf die Straßen und Vorsicht bitte auf der A8 Karlsruhe Richtung Stuttgart. Zwischen Leonberg Ost und Kreuz Stuttgart, da ist ein Unfall passiert. 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
1: Ich bin David Riemer. US-Präsident Trump hat eine endgültige Entscheidung zu den Verhandlungen mit dem Iran angekündigt. Er werde sich dazu im Lagezentrum des Weißen Hauses treffen. Seit Tagen wird intensiv über ein Rahmenabkommen verhandelt. Eine Einigung soll kurz bevorstehen. Trump betonte erneut, der Iran müsse sich verpflichten, niemals eine Atomwaffe zu besitzen. Außerdem solle die Straße von Hormuz sofort geöffnet werden. Nach dem Regierungswechsel in Ungarn will die Europäische Kommission festgesetzte EU-Mittel in Höhe von fast 16,5 Milliarden Euro für das Land freigeben. EU-Kommissionspräsidentin von der Leyen knüpfte die Freigabe des Geldes aber auch an Bedingungen.
2: Die EU-Kommission hatte das Geld auf Eis gelegt, weil Ungarn nicht genug gegen Korruption und andere Interessenkonflikte tat und auch Grundprinzipien der Rechtsstaatlichkeit missachte. Nun soll das Geld wieder fließen, wenn der neue Regierungschef Magyar seine Reformen umsetzt. Alleine 10 Milliarden Euro sollen aus dem Corona-Aufbaufonds kommen. Eile ist geboten, Investitionen müssen bis Ende August umgesetzt werden. Gut 6 Milliarden Euro für Strukturförderung kommen noch hinzu. Der Regierungschef sprach von einem historischen Durchbruch. Aus Brüssel, Dieter Ebeling.
1: Die Regierung will möglicherweise den 8-Stunden-Tag kippen. Mehr Flexibilität statt feste Arbeitszeiten, das ist die erklärte Marschroute. Der Deutsche Gewerkschaftsbund wehrt sich dagegen und sieht die Mehrheit der Beschäftigten hinter sich.
3: Wir wollen kürzere Arbeitszeiten, sagen die meisten Befragten, vor allem Männer mit Kind. Und der DGB schlägt in dieselbe Kerbe. Die Pläne der Regierung gingen komplett an der Lebenswirklichkeit von Familien vorbei. Am Ende sorgten flexible Arbeitszeiten pro Woche nur für mehr Krankmeldungen, nicht für mehr Wachstum. Aber genau das, also die Wirtschaft ankurbeln, das will die Regierung und bekommt Rückendeckung von den Unternehmern. Claudia Wächter, Nachrichtenredaktion.
1: Der ukrainische Präsident Selenskyj hat vor einem neuen schweren russischen Angriff gewarnt. Es gebe Informationen über eine bevorstehende massive Attacke, schrieb er in sozialen Netzwerken. Erst am Wochenende hatte Russland die Ukraine und besonders die Hauptstadt Kiew mit einem Großangriff überzogen. Laut Selenskyj zeigt die Zerstörungstaktik Russlands, dass Moskau weiter auf eine militärische Lösung des Konflikts setzt. Er rief die westlichen Partner erneut zur Lieferung von Flugabwehrwaffen auf.
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4: Hallo auf die Straßen und Vorsicht bitte auf der A8 Karlsruhe Richtung Stuttgart zwischen Leonberg Ost und Kreuz Stuttgart. Da läuft möglicherweise noch eine Unfallaufnahme auf den Standstreifen. 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
1: Ich bin Diana Kramer. Ex-Bundesverkehrsminister Andreas Scheuer hat Ärger mit der Justiz im Zusammenhang mit der gescheiterten Pkw-Maut. Das Landgericht Berlin hat eine entsprechende Anklage zugelassen. Laut Staatsanwaltschaft soll Scheuer vor dem Mautuntersuchungsausschuss des Bundestags gelogen haben.
2: Scheuer bestreitet den Vorwurf. Die Pkw-Maut war 2019 vom Europäischen Gerichtshof als rechtswidrig gestoppt worden. Ein Untersuchungsausschuss hatte sich danach mit möglichen Fehlern Scheuers befasst. Kritisiert wurde vor allem, dass er Betreiberverträge zur Pkw-Maut bereits abschloss, noch bevor endgültige Rechtssicherheit beim EuGH bestand. Die Betreiber sollen allerdings eine Verschiebung bis dahin angeboten haben. Scheuer will sich daran nicht erinnern können. Den deutschen Steuerzahler kostete das Mautdebakel mehrere hundert Millionen Euro. David Riemer, Berlin.
1: Der Iran hat US-Präsident Donald Trump vorgeworfen, zentrale Vereinbarungen des geplanten Rahmenabkommens zu verzerren oder zu ignorieren. Es sei noch keine endgültige Einigung erzielt worden, heißt es aus Teheran. Trump versuche, einen vorgetäuschten Erfolg zu inszenieren. Der Iran widerspricht ihm unter anderem bei der Freigabe eingefrorener Gelder, der Straße von Hormuz und dem Umgang mit angereichertem Uran. Der Brennerpass wird morgen wegen einer Demonstration für den Verkehr gesperrt. Das gilt für die Brenner Autobahn und alle Nebenstrecken. Um ein Verkehrschaos zu verhindern, haben Behörden dazu aufgerufen, das österreichische Bundesland Tirol großräumig zu umfahren.
3: Die Lage am Brenner war kurz vor Beginn der 8-stündigen Sperre wenig dramatisch. Der Verkehr auf dem wichtigsten Alpenpass war zwar stark, aber es kam bis zum Abend kaum zu längeren Staus. Dennoch ist eine gewisse Anspannung bei den Behörden zu spüren. Niemand weiß so recht, ob es während der Blockade zum Verkehrskollaps kommt. Die Polizei im Süden Bayerns, also weit vor dem Brenner, hat jedenfalls alle Beamten an Bord und auch das Bayerische Rote Kreuz stellt sich vorsorglich darauf ein, Menschen im Stau mit Wasser zu versorgen. Aus Matrei, Matthias Röder.
1: Eine Unwetterfront sorgt in Teilen von Nordrhein-Westfalen für hunderte Feuerwehreinsätze. In Münster liefen Keller voll, Bäume stürzten auf Straßen. Ein Open-Air-Konzert nahe der Halle Münsterland musste laut WDR abgebrochen werden. Auch der Zugverkehr ist betroffen. Einige Fernzüge werden in Bahnhöfen zurückgehalten.
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4: Uns liegen derzeit keine Meldungen vor. Alle aktuellen Staus und Blitzer findet ihr jederzeit auf antenne1.de oder ganz bequem in unserer Antenne 1 App.
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0: Mit Steffen Kern von der Evangelischen Kirche. Schönen Freitagabend. Es ist der Freitag nach Pfingsten. Der Freitag, an dem wir feiern, dass es einen guten Geist gibt, weil Pfingsten das Fest des Heiligen Geistes gibt. Ich wünsche euch, dass ihr mit einem guten Geist im Herzen und in euren Gedanken einschlafen könnt und gute Träume habt. In diesem Sinne, bleibt behütet in dieser Nacht und schlaft gut. Seid Gott befohlen.
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3: Ich bin Diana Kramer. Die Inflation in Deutschland hat an Tempo verloren. Sie lag im Mai bei 2,6% nach 2,9% im April. Das hat das Statistische Bundesamt anhand vorläufiger Zahlen mitgeteilt. Grund für die abgebremste Inflation könnte der Tankrabatt sein.
4: Der Iran-Krieg hat vor allem die Energiepreise in die Höhe getrieben und damit auch die Inflation im April. Nun ist die Teuerungsrate im Mai aber offenbar gedrosselt worden, ein gutes Stück, obwohl der Iran-Krieg und die Sperrung der Straße von Hormuz insbesondere weiter die Preise treiben. Es liegt nahe, dass der von der Regierung gewährte Tankrabatt von rund 17 Cent pro Liter Sprit dabei eine Rolle spielt. Allerdings läuft der Tankrabatt, wenn er nicht verlängert wird, Ende Juni aus. Und Volkswirte fürchten, dass die höheren Energiepreise erst noch nach und nach auf Lebensmittel und Dienstleistungen durchschlagen. Onni Torchau, Berlin.
3: Die gescheiterte Pkw-Maut hat für den früheren Bundesverkehrsminister Andreas Scheuer ein juristisches Nachspiel. Das Landgericht Berlin hat Anklage zugelassen. Es geht um den Vorwurf der Falschaussage vor dem Mautuntersuchungsausschuss des Bundestags. Scheuer selbst weist die Vorwürfe zurück. 2019 war die geplante Pkw-Maut vor dem Europäischen Gerichtshof gescheitert. Scheuer wird unter anderem vorgeworfen, Verträge abgeschlossen zu haben, bevor überhaupt Rechtssicherheit bestand. Seit einigen Tagen gibt es Spekulationen über einen möglichen Kanzlertausch. Jetzt hat sich NRW-Ministerpräsident Hendrik Wüst in der Debatte zu Wort gemeldet und klar widersprochen. Er sagte Kanzler Friedrich Merz seine volle Unterstützung zu.
5: Die Spekulationen sind einfach Quatsch, so Wüst wörtlich. Er warnt vor solchen Gerüchten und Personalspekulationen, denn die Herausforderungen in Deutschland sind groß, nur darum geht es jetzt, sagte Wüst. Laut einiger Medien soll es innerhalb der Union zuletzt Gerüchte gegeben haben, wonach Kanzler Merz wegen der schwierigen Lage der schwarz-roten Koalition durch einen anderen Politiker ersetzt werden könnte. Dabei soll der Name des NRW-Ministerpräsidenten Wüst gefallen sein. Auch aus dem Umfeld des Kanzlers selbst werden die Gerüchte vehement zurückgewiesen. David Riemer, Berlin.
3: Nach dem Regierungswechsel in Ungarn will die EU-Kommission mehr als 16 Milliarden Euro an eingefrorenen EU-Mitteln freigeben. EU-Kommissionspräsidentin Ursula von der Leyen sagte, ein Großteil des Geldes könnte fließen, wenn beschlossene Reformen und Investitionen unter dem neuen Ministerpräsidenten Modja umgesetzt sind.
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6: Uns liegen derzeit keine Meldungen vor. Alle aktuellen Staus und Blitzer findet ihr jederzeit auf antenne1.de oder ganz bequem in unserer Antenne 1 App.
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1: Ich bin Diana Kramer. Ex-Bundesverkehrsminister Andreas Scheuer fällt die Pkw-Maut 7 Jahre nach ihrem Scheitern erneut auf die Füße. Er soll vor dem Landgericht Berlin angeklagt werden. Der Vorwurf, eine Falschaussage Scheuers vor dem Mautuntersuchungsausschuss des Bundestags.
2: Die Pkw-Maut galt als großer Wurf, wurde am Ende aber vom Europäischen Gerichtshof kassiert. Der sah eine Diskriminierung ausländischer Fahrer. Die Regierung musste die Verträge kündigen und den künftigen Betreibern mehr als 240 Millionen Euro Schadenersatz zahlen. Im späteren Untersuchungsausschuss kam dann die Frage auf, ob die Betreiber angeboten hätten, mit der Unterschrift unter die Mautverträge bis zur EuGH-Entscheidung zu warten. An so ein Angebot hätten sich Scheuer und ein Ex-Staatssekretär aber nicht erinnern können. Die Anklage wirft ihnen nun bewusste Falschaussagen vor. Katrin Müller, Nachrichtenredaktion.
1: Eine Unwetterfront mit teils heftigen Gewittern, Starkregen und Hagel zieht seit dem Abend über den Westen Deutschlands. Die Feuerwehren in NRW meldeten hunderte Einsätze wegen überfluteter Keller und umgestürzter Bäume. Auch Feste und Open-Air-Konzerte etwa in Münster mussten abgebrochen werden. Betroffen ist auch der Bahnverkehr. Mehrere Fernzüge müssen in Bahnhöfen ausharren, weil Gleise blockiert sind. US-Präsident Donald Trump hat eine endgültige Entscheidung zu den Verhandlungen mit dem Iran angekündigt. Zuvor soll es im Lagezentrum des Weißen Hauses Beratungen geben. Seit Tagen wird intensiv über ein Rahmenabkommen verhandelt. Eine Einigung soll laut Trump kurz bevorstehen. Teheran spricht hingegen davon, dass wichtige Fragen noch ungeklärt seien. Übers Wochenende zum Gardasee oder nach Südtirol. Heute ist das spontan keine gute Entscheidung. Der Brenner ist wegen einer Demonstration gegen die Verkehrsflut stundenlang komplett gesperrt, ausgerechnet auch an den Pfingstferien für Bayern, Baden-Württemberg und Sachsen-Anhalt. Initiiert hat den Protest der Bürgermeister der Gemeinde Gries am Brenner, Karl Mühlsteiger. Er sagte bei NTV zu den Gründen.
3: Also wir haben mittlerweile das traurige Bild, dass es starke Erkrankungen innerhalb der Region gibt. Das kann so nicht mehr weitergehen. Deswegen haben wir uns dann entschieden, diese Kundgebung abzuhalten, um ein Zeichen zu setzen, dass es mit dem stetig steigenden und belastenden Transitverkehr nicht mehr weitergehen kann und nicht mehr weitergehen darf.
1: Ab 11 Uhr ist die Brenner Autobahn wegen der Demo für 8 Stunden dicht, ebenso die Nebenstrecken.
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4: Uns liegen derzeit keine Meldungen vor. Alle aktuellen Staus und Blitzer findet ihr jederzeit auf antenne1.de oder ganz bequem in unserer Antenne 1 App.
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1: Ich bin Diana Kramer. Die Inflation in Deutschland hat an Tempo verloren. Sie lag im Mai bei 2,6% nach 2,9% im April. Das hat das Statistische Bundesamt anhand vorläufiger Zahlen mitgeteilt. Grund für die abgebremste Inflation könnte der Tankrabatt sein.
2: Der Iran-Krieg hat vor allem die Energiepreise in die Höhe getrieben und damit auch die Inflation im April. Nun ist die Teuerungsrate im Mai aber offenbar gedrosselt worden, ein gutes Stück, obwohl der Iran-Krieg und die Sperrung der Straße von Hormuz insbesondere weiter die Preise treiben. Es liegt nahe, dass der von der Regierung gewährte Tankrabatt von rund 17 Cent pro Liter Sprit dabei eine Rolle spielt. Allerdings läuft der Tankrabatt, wenn er nicht verlängert wird, Ende Juni aus. Und Volkswirte fürchten, dass die höheren Energiepreise erst noch nach und nach auf Lebensmittel und Dienstleistungen durchschlagen. Onni Torchau, Berlin.
1: Die gescheiterte Pkw-Maut hat für den früheren Bundesverkehrsminister Andreas Scheuer ein juristisches Nachspiel. Das Landgericht Berlin hat Anklage zugelassen. Es geht um den Vorwurf der Falschaussage vor dem Mautuntersuchungsausschuss des Bundestags. Scheuer selbst weist den Vorwurf zurück. 2019 war die geplante Pkw-Maut vor dem Europäischen Gerichtshof gescheitert. Scheuer wird unter anderem vorgeworfen, Verträge abgeschlossen zu haben, bevor überhaupt Rechtssicherheit bestand. Die Mautbetreiber erhielten mehr als 240 Millionen Euro Schadenersatz. Seit einigen Tagen gibt es Spekulationen über einen möglichen Kanzlertausch. Jetzt hat sich NRW-Ministerpräsident Henrik Wüst in der Sache zu Wort gemeldet und klar widersprochen.
3: Die Spekulationen sind einfach Quatsch, so Wüst wörtlich. Er warnt vor solchen Gerüchten und Personalspekulationen, denn die Herausforderungen in Deutschland sind groß, nur darum geht es jetzt, sagte Wüst. Laut einiger Medien soll es innerhalb der Union zuletzt Gerüchte gegeben haben, wonach Kanzler Merz wegen der schwierigen Lage der schwarz-roten Koalition durch einen anderen Politiker ersetzt werden könnte. Dabei soll der Name des NRW-Ministerpräsidenten Wüst gefallen sein. Auch aus dem Umfeld des Kanzlers selbst werden die Gerüchte vehement zurückgewiesen. David Riemer, Berlin.
1: Beim Deutschen Filmpreis hat das Drama In die Sonne schauen von Mascha Schilinski gleich 10 Auszeichnungen gewonnen, darunter die Goldene Lola für den besten Spielfilm, die beste Regie und das beste Drehbuch. Der Film erzählt von mehreren Frauen, die in unterschiedlichen Zeitebenen auf einem Bauernhof leben.
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4: Uns liegen derzeit keine Meldungen vor. Alle aktuellen Staus und Blitzer findet ihr jederzeit auf antenne1.de oder ganz bequem in unserer Antenne 1 App.
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1: Ich bin Diana Kramer. Ex-Bundesverkehrsminister Andreas Scheuer fällt die Pkw-Maut 7 Jahre nach ihrem Scheitern erneut auf die Füße. Er soll vor dem Landgericht Berlin angeklagt werden. Der Vorwurf, eine Falschaussage Scheuers vor dem Mautuntersuchungsausschuss des Bundestags.
2: Die Pkw-Maut galt als großer Wurf, wurde am Ende aber vom Europäischen Gerichtshof kassiert. Der sah eine Diskriminierung ausländischer Fahrer. Die Regierung musste die Verträge kündigen und den künftigen Betreibern mehr als 240 Millionen Euro Schadenersatz zahlen. Im späteren Untersuchungsausschuss kam dann die Frage auf, ob die Betreiber angeboten hätten, mit der Unterschrift unter die Mautverträge bis zur EuGH-Entscheidung zu warten. An so ein Angebot hätten sich Scheuer und ein Ex-Staatssekretär aber nicht erinnern können. Die Anklage wirft ihnen nun bewusste Falschaussagen vor. Katrin Müller, Nachrichtenredaktion.
1: Eine Unwetterfront mit teils heftigen Gewittern, Starkregen und Hagel ist am Abend über den Westen Deutschlands gezogen. Die Feuerwehren in NRW meldeten hunderte Einsätze wegen überfluteter Keller und umgestürzter Bäume. Auch Feste und Open-Air-Konzerte etwa in Münster mussten abgebrochen werden. Betroffen war auch der Bahnverkehr. Mehrere Fernzüge mussten in Bahnhöfen ausharren, weil Gleise blockiert waren. US-Präsident Donald Trump hat eine endgültige Entscheidung zu den Verhandlungen mit dem Iran angekündigt. Seit Tagen wird intensiv über ein Rahmenabkommen verhandelt. Eine Einigung soll laut Trump kurz bevorstehen. Teheran spricht hingegen davon, dass wichtige Fragen noch ungeklärt seien. Übers Wochenende zum Gardasee oder nach Südtirol. Heute ist das spontan keine gute Entscheidung. Der Brenner ist wegen einer Demonstration gegen die Verkehrsflut stundenlang komplett gesperrt. Ausgerechnet auch in den Pfingstferien für Bayern, Baden-Württemberg und Sachsen-Anhalt. Initiiert hat den Protest der Bürgermeister der Gemeinde Gries am Brenner, Karl Mühlsteiger. Er sagte bei NTV zu den Gründen.
3: Also wir haben mittlerweile das traurige Bild, dass es starke Erkrankungen innerhalb der Region gibt. Das kann so nicht mehr weitergehen. Deswegen haben wir uns dann entschieden, diese Kundgebung abzuhalten, um ein Zeichen zu setzen, dass es mit dem stetig steigenden und belastenden Transitverkehr nicht mehr weitergehen kann und nicht mehr weitergehen darf.
1: Ab 11 Uhr heute ist die Brenner Autobahn wegen der Demo für 8 Stunden dicht, ebenso die Nebenstrecken.
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4: Uns liegen derzeit keine Meldungen vor. 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
5: Das Hitradio Antenne 1 und der offizielle WM-Song 2026 kommt von Helene Fischer.
6: Was?
5: Leute, ja, es wurde gerade eben gedroppt. Also noch kurz zur Einordnung. Der WM-Song von Magenta TV,
6: so.
5: Also für Deutschland, ne? Nur damit ihr Bescheid wisst. Und ich bin ja ultra der Helene Fischer-Fan. Ich habe die schon so oft live gesehen.
6: So
5: tolle
6: krass.
5: Frau, geile Stimme, kann mega tanzen und sich bewegen. Also ich finde es richtig, richtig geil. Heute Nacht heißt der Hit. Der klingt übrigens
6: Hören
5: so.
6: Hören wir den jetzt echt an?
5: Ja, pass auf.
7: Heute Nacht.
6: Oh! Ich bin überrascht.
5: Ja, ne?
7: Aha.
5: Geil, finde ich den.
6: Also, ich bin ja nicht so eine Schlagermaus und finde es eigentlich nicht so geil, aber ich finde, der hat also, was. Es könnte so ein geiler Sommertrack
5: also
6: werden.
5: Also ich feiere es extrem. Ich finde, der macht gute Laune, geht nach vorne, kann man gut drauf tanzen und auch so ein bisschen mittrillen. Also ich freue mich da wirklich ultra drauf. Und ich denke, also spätestens ab dem 11. Juni zum Start der WM. Da werden wir davon ganz safe, aber sowas von safe einen Ohrwurm haben.
6: Ja, das glaube ich auch.
5: Like. Ich freue mich drauf.
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6: Wir alle kennen diesen englischen Song, haben aber irgendwie trotzdem was Deutsches da drin verstanden. Das ist unser Hitverhörer und den suchen wir jeden Tag mit euch. Und heute kommt ein Verhörer von. Guten Morgen, wer ist dran?
8: Hallo, hier ist der Patrick aus Stuttgart.
6: Hallo.
5: Grüß dich, hallo.
6: Patrick, wo hast du dich verhört?
8: Bei El Pardon von Enrico Iglesias.
6: Okay, geile Nummer, warte, hör nochmal rein.
5: Urlaubsvibes.
6: Sommergefühle, ja. Und wo hast du dich verhört und an welcher Stelle?
8: Also bei 45 Sekunden, da verstehe ich immer zweimal hintereinander, hast du noch mehr Wurst da?
5: Klassisch, wenn es zum Beispiel ans Grillbuffet geht oder so, hast du noch mehr Wurst da?
6: Okay, warte, ich spule mal hin zu 55 Sekunden, ne? Ich bin jetzt echt gespannt. Hier. Ja, im zweiten, finde ich, hört man es besser, aber wenn man viel Hunger hat.
5: Ein bisschen versteckt.
9: Hast du noch mehr Wurster?
6: Das ist doch der perfekte Song für dich, Kim.
5: Geil, ja. Ab zum Grillen. Sehr cool.
6: Hey, danke, Patrick.
8: Kein Problem, sehr gerne.
6: Ihr habt euch auch verhört, dann ruft uns gerne an oder schreibt uns eine WhatsApp an die 08000 75 7000. Das ist der Hitradio Antenne 1 Hitverhörer.
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5: Und die nächste Runde, die spielen wir jetzt mit Stella aus Eislingen. Guten Morgen.
10: Guten Morgen.
6: Hello.
5: Guten Morgen. Hey, grüß dich. Stella, bist du aufgeregt?
10: Es geht so.
5: Ja, du musst eigentlich ein bisschen aufgeregt sein, denn Wochensieger ist aktuell immer noch Luca aus Freudenstadt. Der hat nämlich 3 Punkte, der führt aktuell. Glaubst du kannst den schlagen?
10: Ich probiere es auf jeden Fall.
6: Bau halt Druck auf hier, Kim, ne?
5: Ja, ich wollte sagen, also du zockst jetzt gleich mit Steffi, ne? Die haut dir so viele Begriffe wie möglich um die Ohren und du musst die dann erraten. Und unser Wachmacher-Azubi Tom ist Schiri, das heißt, der quiekt, sobald Steffi irgendein Wort sagt, das sie nicht sagen dürft, ja?
10: Okay.
5: Eure 40 Sekunden starten ab jetzt.
6: Okay. Der Panama.
10: Der Panama, oh Gott.
6: Es ist der, wie sagt man, es ist der Panama, da läuft etwas durch. Es ist ein. Ah, weiter, okay, warte.
10: Oh Gott.
6: Es gibt ein Emoji, wenn du etwas echt kacke findest. Nicht der Kacke-Emoji, sondern dass dann jemand quasi gestorben ist.
10: Kuss-Emoji.
6: Nee, gestorben. Was ist das für ein Emoji?
10: Ach so, ja, das eine mit den Kreuzchen an den Augen.
6: Nein, Totenkopf. Shit.
5: Da ist die Zeit um.
6: Richtig, richtig schlecht zum Wochenende.
5: Ja, Wachmacher Azubi Tom, ich weiß, ich muss dich noch fragen.
11: Kannst du machen.
5: Wie viele Punkte hat denn die liebe Stella mit der Steffi erreicht?
11: Leider keinen.
5: Ach Mensch.
6: Ach, Stella.